0: Sportmeister Brown und Ulisse sorgten für ein 2:0 zur Pause, doch dann wehrte sich der BVB. Fabio Silva schaffte den Anschlusstreffer, Maxi Bayer hatte noch die Riesenausgleichschance. Am Ende blieb es jedoch beim 2:1-Sieg für die Bayern. Der Dortmunder Bensebaini sah kurz vor Schluss nach heftigem Foul noch die rote Karte.
1: 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Das Wetter in Nordrhein-Westfalen. In der Nacht überwiegend trocken bei 11 bis 5 Grad, stellenweise Nebel. Tagsüber mal Sonne, mal Wolken. Nördlich der Ruhr muss vereinzelt mit Schauern gerechnet werden. Dazu in Remscheid Höchstwerte bei 18 Grad. In Leverkusen werden 20 Grad erreicht und in Aachen 21 Grad. Am Montag ist es nach Nebelauflösung sonnig und trocken. Die Höchstwerte 21 bis 24 Grad. 2:03 Uhr.
2: Und hier der Verkehrsservice in der ARD-Hitnacht. Die A2 Hannover Richtung Dortmund ist zwischen Hamm und Kamener Kreuz wegen Bauarbeiten noch bis Montag früh gesperrt. A3 Frankfurt Richtung Würzburg. Zwischen Obertshausen und Hanau 3 Kilometer Stau wegen einer Baustelle. Die A8 München Richtung Stuttgart ist zwischen Augsburg Ost und Augsburg West gesperrt. Die A38 Richtung Leipzig ist zwischen Bad Lauchstädt und Leuna wegen Bauarbeiten noch bis heute Nachmittag gesperrt. Die A40 Essen Richtung Duisburg ist zwischen Kreuz Kaiserberg und Kreuz Duisburg wegen Bauarbeiten noch bis Montag früh gesperrt. Auch die A52 Düsseldorf Richtung Essen ist zwischen Kreuz Breitscheid und Essen-Kettwig wegen Bauarbeiten bis Montag früh gesperrt. Die A61 Koblenz-Ludwigshafen ist zwischen Koblenz-Waldesch und Emmelshausen wegen Bauarbeiten bis Montag früh in beiden Richtungen gesperrt. Nutzen Sie hier bitte die eingerichteten Umleitungen. Und die A516 ist zwischen Kreuz Oberhausen und Oberhausen-Eisenheim wegen Bauarbeiten bis Montag früh in beiden Richtungen gesperrt. Allen unterwegs eine gute und sichere Fahrt.
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2: Mit den 80ern geht's auch hinein in diese Stunde. Ein bisschen Romantik ist auch dabei. Gleich Eric Clapton und zuvor noch die Rainbirds. Hier aus dem MDR-Studio in Sachsen. Ich bin Heiko Rasch. Ich grüße Sie.

0: Ein Meister auf der Gitarre. Eric Clapton, schon in den 60ern, mit gerade mal 17 spielte er schon in der ersten Band und bis heute lebt er weiter diese Leidenschaft. Und genau mit dieser Leidenschaft ging vor 30 Jahren in Gießen eine Band an den Start, die sich Sunnyglade nannte. Damals, 5 Jahre später, wurden sie dann unter dem Bandnamen Juli bekannt und brachten auch wieder frischen Wind in die deutsche Popmusiklandschaft und auch jede Menge Sommerlaune. Gönnen wir uns jetzt auch mit Geile Zeit. Hier ist Juli.
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10 Minuten vor 2:30 und Aktuelles aus der Verkehrsredaktion gibt es dann wieder in 6 Minuten. Bis dahin noch eine irische Runde bei uns mit Balladenkönig Christabel und zuvor noch The Corrs. Auch sie machten ja von Irland aus eine Weltkarriere. Viele Charterfolge haben sie feiern können und über 40 Millionen Platten verkauft. Aber nur einmal standen sie ganz oben in den Singlecharts mit diesem Song.

2:30 Uhr, hier der aktuelle Verkehrsservice in der ARD-Hitnacht. Die A2 Hannover Richtung Dortmund ist zwischen Hamm und Kamener Kreuz wegen Bauarbeiten bis Montag früh gesperrt. A3 Frankfurt Richtung Würzburg zwischen Obertshausen und Hanau, zurzeit 3 Kilometer Stau wegen einer Baustelle. Die A8 München Richtung Stuttgart ist zwischen Augsburg Ost und Augsburg West gesperrt. Die A38 Richtung Leipzig ist zwischen Bad Lauchstädt und Leuna wegen Bauarbeiten noch bis heute Nachmittag gesperrt. Die A61 Koblenz-Ludwigshafen ist zwischen Koblenz-Waldisch und Emmelshausen wegen Bauarbeiten bis Montag früh in beiden Richtungen gesperrt. Nutzen Sie hier bitte die eingerichteten Umleitungen. Und die A516 ist zwischen Kreuz Oberhausen und Oberhausen-Eisenheim wegen Bauarbeiten noch bis Montag früh in beiden Richtungen gesperrt. Allen unterwegs eine gute und entspannte Fahrt.

Man sollte es nicht glauben, sie interessierte sich mal für klassische Musik, nahm auch klassischen Klavierunterricht. Die Kleine mit der großen Gitarre, Susi Quattro, gerade gehört, hier in der ARD-Hitnacht. Mit ihrem Temperament auf der Bühne ist sie ja ohnehin die Allergrößte. Schon mit 8 Jahren stand sie neben ihrem Vater auf der Bühne, der ja auch eine eigene Band hatte. Und das mit dem klassischen Klavierunterricht, das wurde ihr aber ganz schnell zu langweilig. Und sie wechselte zur Gitarre und zur Rockmusik. Und damit schließlich konnte sie ja auch eine Weltkarriere machen, bis heute. Im November und Dezember gibt sie in Australien eine ganze Down Under-Tour. Und bis dahin sind ja auch noch einige Konzerte in Deutschland geplant. Das nächste am kommenden Freitag, am 28. August in Kreuzburg in Thüringen. Erinnern Sie sich noch an den James-Bond-Film 2012? Ja, lange her. Das war schon der 3. Film der Reihe mit Daniel Craig in der Hauptrolle. Und für den Titelsong konnte man Adele gewinnen. Und spätestens jetzt passt doch das Puzzle zusammen, Skyfall. Da wurde ja die Veröffentlichung des Songs auch extra noch so richtig in Szene gesetzt. Genau am 5. Oktober 2012 war es, dem 50. Jahrestag der Premiere des ersten James-Bond-Films. Adele bekam dafür auch einen Oscar und Golden Globe.

Die Beach Boys hier in der ARD-Hitnacht. Schon in den 60er Jahren brachten sie was Neues in die Musikwelt mit ihrer Sommerparty-Stimmung. Dieses Gefühl von Urlaub und Strandcafés, ja, das kam an und funktioniert bis heute. Einer der Beach Boys, nämlich Mike Love, bringt ja mit 85 heute noch die Hits auf die Bühne. Bis zu den Nachrichten hier noch Alan Parsons Project und zuvor noch Dusty Springfield. Leider wurde sie auch nicht mal 60 Jahre alt. Kurz vor der Jahrtausendwende starb sie an den Folgen ihrer Krebserkrankung. Was bleibt, sind die zahlreichen Hits. Damals schrieb ja die New York Times, Dusty Springfield sei die beste Popsängerin, die Großbritannien je hervorgebracht hat.

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1: Die Nachrichten mit Ronald Lessig. Guten Morgen. Italien wird keine weiteren Migranten aus Deutschland zurücknehmen. Das hat Vizeregierungschef Salvini angekündigt. Daran ändere auch der neue Asyl- und Migrationspakt der EU nichts. Andreas Gerlach berichtet.
2: Salvini sagte bei einem Parteitreffen, deutsche NGO-Schiffe im Mittelmeer würden tausende illegale Einwanderer nach Italien und Europa an Land bringen. Solange das passiere, habe Deutschland kein Recht, auch nur einen einzigen illegalen Einwanderer zurückzuschicken. Seit 2023 hat Italien rund 80.000 Rücknahmeersuchen zurückgewiesen. Als Grund wird eine Überlastung des nationalen Aufnahmesystems genannt. Demnächst soll es ein Gespräch zwischen den Innenministern Piantedosi und Dobrindt geben.
1: Bundeskanzler Merz ist bei seinem Besuch in Hürtgenwald in der Eifel von einigen Bürgern ausgebuht worden. Sie werfen ihm vor, dass er so spät erst in das Waldbrandgebiet gekommen ist.
3: Ich freue mich, dass ich die Gelegenheit habe, jetzt auch mit Feuerwehrleuten noch einmal zu sprechen und ihnen auch meinen persönlichen Dank zu sagen. Und das ist der Sinn meines Besuches.
1: Ein Feuer hatte dort in der vergangenen Woche eine Fläche größer als 400 Fußballfelder zerstört. Seit 3 Tagen sind die Flammen vollständig gelöscht. Und auch das ist noch wichtig. Die Bahngewerkschaft EVG hat mit bundesweiten Streiks im Regionalverkehr ab Januar gedroht. Sie will damit den Druck auf die Bundesregierung erhöhen, die Strafen bei Angriffen auf das Zugpersonal zu verschärfen. Wegen der hohen Spritpreise will Finanzminister Klingbeil in der EU dagegen vorgehen. Laut Medienberichten will er mit Kollegen aus 5 Ländern erreichen, dass Mineralölkonzerne hohe Gewinne extra versteuern. In Solingen wird heute an die Opfer des Messerangriffs auf dem Stadtfest vor 2 Jahren erinnert. Nach einem Gottesdienst in der Stadtkirche soll ein Kranz niedergelegt werden. Die Bayern haben sich den ersten Titel der Saison geholt. Der Rekordmeister setzte sich bei Borussia Dortmund 2:1 durch und gewinnt damit den Supercup. NRW hat heute Geburtstag. Am 23.

0: und in Eschweiler 21 Grad. Am Montag nach Nebelauflösung sonnig und trocken, die Höchstwerte dann 21 bis 24 Grad. Die Zeit 3.03 Uhr.
1: Und hier der Verkehrsservice in der ARD-Nacht. Die A2 Hannover Richtung Dortmund ist zwischen Hamm und Kamener Kreuz wegen Bauarbeiten noch bis Montag früh gesperrt. Die A38 Richtung Leipzig ist zwischen Bad Lauchstädt und Leuna wegen Bauarbeiten bis heute Nachmittag gesperrt. Die A40 Essen Richtung Duisburg ist zwischen Kreuz Kaiserberg und Kreuz Duisburg wegen Bauarbeiten noch bis Montag früh gesperrt. Auch die A52 Düsseldorf Richtung Essen ist zwischen Kreuz Breitscheid und Essen-Kettwig wegen Bauarbeiten bis Montag früh gesperrt. Die A61 Koblenz-Ludwigshafen ist zwischen Koblenz-Waldesch und Emmelshausen wegen Bauarbeiten bis Montag früh in beiden Richtungen gesperrt. Nutzen Sie hier bitte die eingerichteten Umleitungen. Und die A516 ist zwischen Kreuz-Oberhausen und Oberhausen-Eisenheim wegen Bauarbeiten noch bis Montag früh in beiden Richtungen gesperrt. Allen unterwegs eine gute, sichere Fahrt. Kommen Sie gut an Ihr Ziel.
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1: Bis in den Sonntagmorgen hinein hier aus dem MDR-Funkhaus in Dresden mit Heiko Rasch im Studio. Ich grüße Sie und ein Gruß auch über die deutschen Landesgrenzen hinaus bis nach Australien. Haben wir schon Post bekommen. Schön, dass Sie auch dabei sind und allen früh aufstehen. Schönen guten Morgen.

aus den 90ern. Billy Joel, gerade gehört hier in der ARD-Hit nach der Titelsong seines letzten Studioalbums. 2001 kam er dann nochmal eins mit Instrumentalstücken aus seiner Feder. Er habe nach dem Album nie wieder den Wunsch gehabt, viele Monate an einem neuen Album zu arbeiten. Er wolle zugunsten seiner Familie andere Prioritäten setzen. Das sagte er damals und er wolle vermeiden, den richtigen Zeitpunkt zum Aufhören zu verpassen. Aber das Wichtigste ist ja, jetzt erhole er sich weiter von seiner Hirnerkrankung, wegen der im vorigen Jahr seine geplante Konzerttournee absagen musste. Und wir kommen in die 70er jetzt mit Robert Fleck.

Cockrobin hier in der ARD Hitnacht. Gleich noch The Farm und zuvor Nena. Sie begann ja ihre Karriere in der Zeit der neuen deutschen Welle in den frühen 80er Jahren. Nena, noch heute gibt sie ja zahlreiche Konzerte für mehrere Generationen und das auch nicht nur in Deutschland. Wunder geschehen vom Ende der 80er habe ich dabei aus ihrem gleichnamigen Album. Hier

3:30 Uhr, schönen guten Morgen, hier der aktuelle Verkehrsservice in der ARD-Hitnacht. Die A2 Hannover Richtung Dortmund ist zwischen Hamm und Kamener Kreuz wegen Bauarbeiten noch bis Montag früh gesperrt. Die A3 Nürnberg Richtung Passau ist zwischen Regensburg Universität und Regensburg Burgweinting nach einem Unfall gesperrt. Hier ist eine Umleitung eingerichtet, die führt über die U61A. Die A38 Richtung Leipzig ist zwischen Bad Lauchstädt und Leuna wegen Bauarbeiten noch bis heute Nachmittag gesperrt. Die A40 Essen Richtung Duisburg ist zwischen Kreuz Kaiserberg und Kreuz Duisburg wegen Bauarbeiten noch bis Montag früh gesperrt. Auch die A52 Düsseldorf Richtung Essen ist zwischen Kreuz Breitscheid und Essen Kettwig wegen Bauarbeiten noch bis Montag früh gesperrt. Die A61 Koblenz-Ludwigshafen ist zwischen Koblenz-Waldesch und Emmelshausen wegen Bauarbeiten bis Montag früh in beiden Richtungen gesperrt. Auch hier sind Umleitungen eingerichtet. Und die A516 ist zwischen Kreuz-Oberhausen und Oberhausen-Eisenheim wegen Bauarbeiten bis Montag früh in beiden Richtungen gesperrt. Allen unterwegs eine gute und hoffentlich auch entspannte Fahrt. Jetzt mit Foreigner.

3.33 Uhr, muss ich schon wieder unterbrechen. Gerade reingekommen, eine Gefahrenmeldung. Achtung, ein Falschfahrer auf der B3 Celle Hannover. Zwischen Otze und Schillerslager kommt Ihnen ein Falschfahrer entgegen. Fahren Sie bitte äußerst rechts und überholen Sie nicht. Auf der B3 Celle Hannover zwischen Otze und Schillerslager ist ein Falschfahrer unterwegs. Vorsicht bitte in beiden Richtungen.

3.40 Uhr, hier nochmal der Verkehrsservice mit der Gefahrenmeldung. Immer noch aktuell der Falschfahrer auf der B3 Celle Hannover zwischen Otze und Schillerslage. Kommt Ihnen ein Falschfahrer entgegen, fahren Sie bitte äußerst rechts und überholen Sie nicht. Zwischen Otze und Schillerslage ein Falschfahrer.

0: Talk Talk hier in der ARD Hitnacht. In den gesamten 80er Jahren waren sie ja aktiv. Such a Shame gerade gehört. Der Song ist von ihrem zweiten Album It's My Life. Und in dem Titel, da geht es ja um Entscheidungen fürs eigene Leben. Das kennen Sie sicher auch. Irgendwann gibt es ja mal eine Entscheidung zu treffen. Und am besten wäre es doch, wenn irgendeiner diese Entscheidung abnimmt, um vielleicht selbst nicht schuld zu sein, wenn es schief läuft. Als Vorlage diente da ein Buch, eine Geschichte, in der es darum geht, dass ein Würfel diese Entscheidung abnehmen solle. Na, ob das die richtige Lösung ist, ich weiß es nicht. Aber gut, dass sich Neil Tennant und Chris Lowe entschieden haben, gemeinsam ein Duo zu gründen. Bis heute sind sie ja nach wie vor aktiv und erfolgreich, und das seit 45 Jahren. Hier sind die Pet Shop Boys.
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3:49 Uhr, immer noch keine Entwarnung, immer noch aktuell der Falschfahrer auf der B3 Celle Hannover zwischen Otze und Schillerslage. Kommt Ihnen ein Falschfahrer entgegen, fahren Sie bitte äußerst rechts und überholen Sie nicht zwischen Otze und Schillerslage. Ein Falschfahrer, Vorsicht in beiden Richtungen.

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1: Die Nachrichten mit Ronald Lessig. Guten Morgen. In Solingen wird heute an die Opfer des Messerangriffs auf dem Stadtfest erinnert. Vor 2 Jahren hatte ein islamistischer Attentäter 3 Menschen getötet und 8 weitere verletzt, einige lebensgefährlich. Friederike Völler berichtet.
2: Das Attentat hat Solingen tief erschüttert und bis heute Spuren hinterlassen, sagt die Stadt. Es gäbe zum Beispiel Menschen, die extra woanders hingezogen sind, um Abstand zu den Geschehnissen zu gewinnen. Umso wichtiger sei das gemeinsame Gedenken heute in Solingen. Das beginnt mit einem Gottesdienst in der evangelischen Stadt. Kirche, an dessen Anschluss ein Kranz am Gedenkstein vor der Kirche niedergelegt wird. Ab dem frühen Abend gibt es dann Zeit für Gespräche und Austausch. NRW-Ministerpräsident Hendrik Wüst wird unter anderem auch dabei sein.
1: Die Bahngewerkschaft EVG hat mit bundesweiten Streiks im Regionalverkehr ab Januar gedroht. Sie will damit den Druck auf die Bundesregierung erhöhen, die Strafen bei Angriffen auf das Zugpersonal zu verschärfen. Gewerkschaftschef Burkhardt sagte der Bild am Sonntag, das versprochene Gesetz müsse noch in diesem Jahr in den Bundestag. Ähnlich äußerte sich der Gesamtbetriebsratschef bei DB Regio Damde. Er sagte der Zeitung, statistisch gesehen würden täglich 8 Kollegen im Dienst angegriffen. Bundeskanzler Merz hat sich im Waldbrandgebiet von Hürtgenwald in der Eifel ein Bild von der Lage gemacht. Er dankte den Hilfskräften für ihren Einsatz. Ein Feuer hatte dort in der letzten Woche eine Fläche einer Größe von mehr als 400 Fußballfeldern zerstört. Seit 3 Tagen ist es vollständig gelöscht. Es war der größte Waldbrand in der Geschichte von Nordrhein-Westfalen. Und auch das ist noch Thema. Bundesaußenminister Wadephul hat der Ukraine bei einem Besuch in Kiew weitere Hilfe zugesagt. Er will Anfang kommender Woche mit US-Außenminister Rubio über weitere Luftverteidigungssysteme sprechen. Italien wird keine weiteren Migranten aus Deutschland zurücknehmen. Das hat Vizeregierungschef Salvini angekündigt. Das gelte so lange, wie deutsche NGO-Schiffe im Mittelmeer illegale Migranten an Land bringen. NRW hat heute Geburtstag. Am 23. August 1946 wurde das Land von der britischen Besatzungsmacht gegründet. Gefeiert wird das Jubiläum am kommenden Wochenende in Münster. In Frankfurt am Main sorgt eine verschwundene Dienstwaffe für Aufsehen. Die Polizei dort hat vor einem Monat bemerkt, dass eine Pistole fehlt. Eine Sprecherin sagt, es sei unklar, ob die Waffe verloren ging oder gestohlen wurde. Laut Süddeutscher Zeitung soll ein Polizist sie nach seiner Nachtschicht im Büro liegen gelassen haben. Dann sei sie weg gewesen. Und das war WDR aktuell. Das Wetter in Nordrhein-Westfalen. Heute mal Sonne, mal Wolken.

0: gesperrt. Die A3 Nürnberg Richtung Passau ist zwischen Regensburg-Universität und Regensburg-Burgweinting nach einem Unfall gesperrt. Hier führt die Umleitung über die U61A. Die A38 Richtung Leipzig ist zwischen Bad Lauchstädt und Leuna wegen Bauarbeiten noch bis heute Nachmittag gesperrt. Die A40 Essen Richtung Duisburg ist zwischen Kreuz Kaiserberg und Kreuz Duisburg wegen Bauarbeiten noch bis Montag früh gesperrt. Auch die A52 Düsseldorf Richtung Essen ist zwischen Kreuz Breitscheid und Essen-Kettwig wegen Bauarbeiten bis Montag früh gesperrt. Die A61 Koblenz-Ludwigshafen ist zwischen Koblenz-Waldesch und Emmelshausen wegen Bauarbeiten bis Montag früh in beiden Richtungen gesperrt. Auch hier sind Umleitungen für Sie eingerichtet. Und die A516 ist zwischen Kreuz Oberhausen und Oberhausen-Eisenheim wegen Bauarbeiten noch bis Montag früh in beiden Richtungen gesperrt. Allen unterwegs eine gute und hoffentlich auch entspannte Fahrt.
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0: Allen Frühaufstehern schönen guten Morgen hier aus Dresden im schönen Sachsenländle. Ich bin Heiko Rasch und freue mich, dass Sie am Radio sind und dass wir gemeinsam in diesen Morgen starten. Für Sie einen guten Start in diesen Sonntag.

Ja, zu den großen Hits der 80er gehört unbedingt auch diese True Colors von Cyndi Lauper. Sie setzte ja zuvor eher auf Äußerlichkeiten. Da war die aufmüpfige Cyndi mit der wilden Zottelfrisur und auf der anderen Seite aber eben dann auch diese zurückhaltende und ernstzunehmende Balladensängerin. Mit viel Gefühl und ohne jegliche äußere Ablenkung kam Cyndi Lauper 1986, also vor 40 Jahren, mit True Colors in die Hitparaden und damit hat sie voll ins Schwarze getroffen, Platz 1 in Amerika. Und wir gehen noch ein Stück zurück in der Musikgeschichte, jetzt mit The Mamas and the Papas. 4:23 Uhr, schönen guten Morgen.

Kurz nach 5:30, schönen guten Morgen, hier der aktuelle Verkehrsservice in der ARD-Hitnacht. Die A2 Hannover Richtung Dortmund ist zwischen Hamm und Kamener Kreuz wegen Bauarbeiten noch bis Montag früh gesperrt. Die A3 Nürnberg Richtung Passau ist zwischen Regensburg-Universität und Regensburg-Burgweinting nach einem Unfall gesperrt. Hier sind Umleitungen eingerichtet, die führt über die U61A. Die A38 Richtung Leipzig ist zwischen Bad Lauchstädt und Leuna wegen Bauarbeiten noch bis heute Nachmittag gesperrt. Die A40 Essen Richtung Duisburg ist zwischen Kreuz Kaiserberg und Kreuz Duisburg wegen Bauarbeiten bis Montag früh gesperrt. Auch die A52 Düsseldorf Richtung Essen ist zwischen Kreuz Breitscheid und Essen-Kettwig wegen Bauarbeiten bis Montag früh gesperrt. Die A61 Koblenz-Ludwigshafen ist zwischen Koblenz-Waldesch und Emmelshausen wegen Bauarbeiten noch bis Montag früh in beiden Richtungen gesperrt. Auch hier sind Umleitungen für Sie eingerichtet. Und die A516 ist zwischen Kreuz Oberhausen und Oberhausen-Eisenheim wegen Bauarbeiten bis Montag früh in beiden Richtungen gesperrt. Allen unterwegs eine gute und hoffentlich auch entspannte Fahrt.

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1: Unheilig, der Graf mit seiner Band hier in der ARD-Hitnacht. Seinem bisher größten Erfolg, sein Album Große Freiheit aus dem Jahr 2010 und daraus die Single-Auskopplung Geboren, um zu leben. Wobei ich finde ja, sein größter Erfolg ist dieses Comeback, als er Anfang des vergangenen Jahres neue Konzerte und eine neue Platte ankündigte und wie schnell doch die ersten Konzerte ausverkauft waren. Und es ist ja auch für das kommende Jahr wieder eine Megatour geplant. Mit so einer Resonanz hat er wahrscheinlich selbst nicht gerechnet. Und jetzt bei uns Chris Rie, 4:42 Uhr. Schönen guten Tag.

4:49 Uhr, hier der Verkehrsservice, gerade reingekommen. Eine aktuelle Meldung betrifft die A3 Nürnberg Richtung Passau. Die A3 ist zwischen Kreuzdeckendorf und Hengersberg wegen einem defekten PKW gesperrt.

Ringo Starr. 86 ist er im Juli geworden. Tourt noch immer und begeistert seine Fans mit seinen Konzerten. Und es war ja in dieser Woche vor 65 Jahren, also genau am 18. August 1961, als er für den erkrankten Beatles-Schlagzeuger damals in der Band aushalf. Und als die Beatles dann im August 62 ihren Plattenvertrag erhielten und sie einen neuen Schlagzeuger benötigten, holten sie Ringo Starr dauerhaft in die Band. Und das war übrigens auch an einem 18. August, dann eben 1962. Also dieser Augusttag hat ihm auch eine Menge Glück gebracht. Und bei uns jetzt hier in der ARD-Hitnacht Erik Kamen noch und zuvor Coldplay bis zu den Nachrichten.

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1: Die Nachrichten mit Ronald Lessig. Guten Morgen. Nordrhein-Westfalen hat heute Geburtstag. Am 23. August 1946 wurde das Land von der britischen Besatzungsmacht gegründet unter dem Namen Operation Marriage. Nadja Baschek berichtet.
2: Was die Briten Operation Marriage nannten, bezeichnet manch einer heute als Zwangsehe. Durch das Rheinland und das ländliche Westfalen zog sich schon damals ein kultureller Graben. Trotzdem wurden diese unterschiedlichen Landesteile zusammengeführt mit dem Industriemotor-Ruhrgebiet in der Mitte. Später kam die Region Lippe dazu. Der erste Ministerpräsident wurde von den Briten noch eingesetzt, der nächste schon demokratisch gewählt. Seit 1946 ist viel passiert. Der Aufbau von Universitäten, der Ausstieg aus der Steinkohle, der Umzug der Bundeshauptstadt von Bonn nach Berlin. Groß gefeiert wird der 80. Landesgeburtstag kommendes Wochenende in Münster.
1: Bundeskanzler Merz hat angekündigt, die Wirtschaft schnell zu entlasten. Wachstum und Beschäftigung seien die wichtigsten Themen, sagte er der Bild am Sonntag. Die schon beschlossenen Reformen bei Steuern, Rente, Entbürokratisierung und Digitalisierung müssten nun schnell umgesetzt werden. Darauf wolle er sein Kabinett bei der Klausur in der kommenden Woche einschwören. Und auch das ist noch Thema. In Solingen wird heute an die Opfer des Messerangriffs auf dem Stadtfest erinnert. Nach einem Gottesdienst in der Stadtkirche soll ein Kranz niedergelegt werden. Daran nimmt auch Ministerpräsident Wüst teil. Die Bahngewerkschaft EVG hat mit bundesweiten Streiks im Regionalverkehr ab Januar gedroht. Sie will damit den Druck auf die Bundesregierung erhöhen, die Strafen bei Angriffen auf das Zugpersonal zu verschärfen. Bundesaußenminister Wadephul hat der Ukraine beim Besuch in Kiew mehr Hilfe zugesagt. Er will Anfang kommender Woche mit US-Außenminister Rubio über weitere Luftverteidigungssysteme sprechen. Die Bayern haben sich den ersten Titel der Saison geholt. Der Rekordmeister setzte sich bei Borussia Dortmund 2:1 durch und gewinnt damit den Supercup. Auf dem Flughafen Düsseldorf ist eine Frau von einem giftigen Skorpion gestochen worden, der sich in der Jacke der Reisenden versteckt hatte. Die 52-Jährige wurde in die Uniklinik gebracht. Ein Reptilienexperte fing das Tier schließlich auf dem Flughafen ein. Es soll in der Mittelmeerregion in ein Flugzeug gelangt sein. Und das war WDR aktuell. Das Wetter in Nordrhein-Westfalen. Heute mal Sonne, mal Wolken. Nördlich der Ruhr gibt es vereinzelt Schauer. Dazu in Gummersbach bis 18 Grad, in Grevenbruch bis 20 und in Köln werden 21 Grad erreicht. Am Montag nach Nebelauflösung sonnig und trocken, die Höchstwerte 21 bis 24 Grad. Und auch am Dienstag ist es heiter, die Höchsttemperaturen klettern dann auf bis zu 27 Grad. Die Zeit, es wird 5.03 Uhr.
3: Und hier der Verkehrsservice in der ARD-Hitnacht. Die A2 Hannover Richtung Dortmund ist zwischen Hamm und Kamener Kreuz wegen Bauarbeiten noch bis Montag früh gesperrt. Die A3 Nürnberg Richtung Passau ist zwischen Regensburg Universität und Regensburg Burgweinting nach einem Unfall nach wie vor gesperrt. Nutzen Sie hier bitte die Eingabe.

0: Oberhausen wegen Bauarbeiten noch bis Montag früh in beiden Richtungen gesperrt. Auch hier sind Umleitungen für Sie eingerichtet. Und die A516 ist zwischen Kreuz Oberhausen und Oberhausen-Eisenheim wegen Bauarbeiten noch bis Montag früh in beiden Richtungen gesperrt. Allen unterwegs eine gute und sichere Fahrt. Kommen Sie gut an Ihr Ziel.
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0: Und auf geht's in die letzte Stunde dieser ARD-Hitnacht live aus dem Dresdner MDR-Funkhaus. Ich bin Heiko Rasch, wünsche schönen guten Morgen.

vom Ende der 70er Jahre, aber Angel Eyes. Tja, nach den Beatles die erfolgreichste Band der Welt. Und gleich habe ich hier in der ARD-Hitnacht Rod Stewart. Ist schon auch erstaunlich, wie viele Konzerte er so mit 81 noch auf die Beine stellt. Und vor Rod Stewart noch Sarah Connor. Vor 11 Jahren veröffentlichte sie ihr erstes deutschsprachiges Album und das Konzept ging auf. Besser kann ihre Karriere ja nicht laufen. Sie füllt nach wie vor die größten Hallen mit ihren Konzerten. 5:14 Uhr, schönen guten Morgen.

0: Donna Luis hier in der ARD Hitnacht. Bis zu den aktuellen Verkehrsinfos gleich noch Jennifer Rush und zuvor Dick Brave in the Backbeats. Ja, nach 12 Jahren Pause gab es ziemlich genau vor einem Jahr mal wieder einen ersten Auftritt als Dick Brave. Und damit lässt der Sascha ein weiteres Musikprojekt wieder aufleben. Im Frühjahr gab es dann schon ein Doppelalbum und eine Menge Konzerte in diesem Jahr.
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0: 5:25 Uhr. Schönen guten Morgen.

Kurz nach 5:30, schönen guten Morgen, hier der aktuelle Verkehrsservice in der ARD-Hitnacht. Die A2 Hannover Richtung Dortmund ist zwischen Hamm und Kamener Kreuz wegen Bauarbeiten noch bis Montag früh gesperrt. Die A3 Nürnberg Richtung Passau ist zwischen Regensburg-Universität und Regensburg-Burgweinting nach einem Unfall nach wie vor gesperrt. Nutzen Sie hier bitte die Umleitung über die U61A. Die A38 Richtung Leipzig ist zwischen Bad Lauchstädt und Leuna wegen Bauarbeiten noch bis heute Nachmittag gesperrt. Die A40 Essen Richtung Duisburg ist zwischen Kreuz Kaiserberg und Kreuz Duisburg wegen Bauarbeiten noch bis Montag früh gesperrt. Auch die A52 Düsseldorf Richtung Essen ist zwischen Kreuz Breitscheid und Essen-Kettwig wegen Bauarbeiten noch bis Montag früh gesperrt. Die A61 Koblenz-Ludwigshafen ist zwischen Koblenz-Waldesch und Emmelshausen wegen Bauarbeiten bis Montag früh in beiden Richtungen gesperrt. Auch hier sind Umleitungen für Sie eingerichtet. Und die A516 ist zwischen Kreuz Oberhausen und Oberhausen-Eisenheim wegen Bauarbeiten noch bis Montag früh in beiden Richtungen gesperrt. Allen unterwegs eine gute und hoffentlich auch entspannte Fahrt. Jetzt mit Tina Turner.

Längst schon Kult, Smokey hier in der ARD-Hitnacht. Mitte der 70er Jahre, damals noch mit Chris Norman als Sänger. Ja, und wir bleiben bei erfolgreichen Briten, Robbie Williams. Das hätte ja wohl kaum jemand gedacht, nach dem Debakel bei Take That, wie er die Band dann verlassen musste. Und da hätte es ihm wohl keiner zugetraut, das, was er für eine geniale Solokarriere nochmal auf die Bühne bringen kann. Bis heute hat er es geschafft und im Januar hat er ja auch sein 12. Studioalbum schon in die Charts bringen können und wieder auf Platz 1. Also besser kann es nicht laufen, auch seine Konzertkarten verkaufen sich ja wie geschnitten Brot. 5:44 Uhr, schönen guten Morgen.

Robbie Williams. 5.48 Uhr und mit Joe Cocker, Sally Oldfield und Chris Isaac geht's jetzt in die letzte Runde dieser ARD-Nacht. Ab heute Abend starten ja dann wieder die Kollegen in Magdeburg für eine Woche mit ihrem Nachtprogramm. Lassen Sie sich mit Ihrem Frühprogramm weiter gut in diesen Sonntag begleiten. Danke fürs Dabeisein und genießen Sie einen entspannten Sonntag heute.

5:53 Uhr. Hier der Verkehrsservice mit einer Gefahrenmeldung. Achtung, ein Falschfahrer auf der B189 Magdeburg-Stendal. Zwischen Ebendorfer Chaussee in Magdeburg und Jersleben ist ein Falschfahrer unterwegs. Fahren Sie bitte äußerst rechts und überholen Sie nicht. Wir melden, wenn die Gefahr vorüber ist. Zwischen Ebendorfer Chaussee in Magdeburg und Jersleben ein Falschfahrer. Bitte Vorsicht!

0: Chris Isaac. Wicked Game. Als ich heute Morgen zum Auto gelaufen bin, da hat sich zum ersten Mal so ein bisschen nach Herbst angefühlt. Überall lag so der Tau auf dem Auto und es war so ein bisschen uselig. Tatsächlich wird der Tag aber ganz schön. Der Tag startet nämlich teils sonnig. Hier und da kann im Moment noch ein bisschen Nebel rumhängen, der verkrümelt sich aber bald wieder. Später gibt es eine Mischung aus Sonne und Wolken. Größtenteils bleibt es auch trocken. Dabei kommen Gummersbach und Monschau auf bis zu 18 Grad, Bad Salzuflen auf 20 und Mülheim an der Ruhr auf 21 Grad. Und die neue Woche beginnt dann sonnig und trocken. Temperaturen erreichen morgen 17 bis 24 Grad.
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2: Die Nachrichten mit Katrin Baumhöfe. Guten Morgen. In Solingen wird heute an die Opfer des Messerangreifers auf dem Stadtfest erinnert. Vor 2 Jahren hatte ein islamistischer Attentäter 3 Menschen getötet und 8 weitere verletzt, einige lebensgefährlich. Friederike Völlmer berichtet.
3: Das Attentat hat Solingen tief erschüttert und bis heute Spuren hinterlassen, sagt die Stadt. Es gäbe zum Beispiel Menschen, die extra woanders hingezogen sind, um Abstand zu den Geschehnissen zu gewinnen. Umso wichtiger sei das gemeinsame Gedenken heute in Solingen. Das beginnt mit einem Gottesdienst in der evangelischen Stadtkirche, an dessen Anschluss ein Kranz am Gedenkstein vor der Kirche niedergelegt wird. Ab dem frühen Abend gibt es dann Zeit für Gespräche und Austausch. NRW-Ministerpräsident Hendrik Wüst wird unter anderem auch dabei sein.
2: NRW hat heute Geburtstag. Am 23. August 1946 wurde das Land von der britischen Besatzungsmacht gegründet, unter dem Namen Operation Marriage, also die Hochzeit von Westfalen inklusive Ruhrgebiet und dem nördlichen Rheinland. Später kam noch die Region Lippe dazu. Gefeiert wird der 80. Landesgeburtstag am kommenden Wochenende in Münster. In Italien hat der Vize-Regierungschef angekündigt, keine weiteren Migranten aus Deutschland zurückzunehmen. Der Lega-Politiker Salvini sagte, daran ändere auch der neue Asyl- und Migrationspakt der EU nichts. Andreas Gerlach berichtet.
4: Salvini sagte bei einem Parteitreffen, deutsche NGO-Schiffe im Mittelmeer würden tausende illegale Einwanderer nach Italien und Europa an Land bringen. Solange das passiere, habe Deutschland kein Recht, auch nur einen einzigen illegalen Einwanderer zurückzuschicken. Seit 2023 hat Italien rund 80.000 Rücknahmeersuchen zurückgewiesen. Als Grund wird eine Überlastung des nationalen Aufnahmesystems genannt. Demnächst soll es ein Gespräch zwischen den Innenministern Piantedosi und Dobrindt geben.
2: Und auch das beobachten wir. Kanadas Premierminister Carney hat neue Zölle angekündigt, nachdem in den USA sogenannte Strafzölle auf kanadische Produkte in Kraft getreten sind. Zuvor waren tagelange Verhandlungen zwischen beiden Ländern um ein Handelsabkommen gescheitert. Die Bahngewerkschaft EVG hat mit bundesweiten Streiks im Regionalverkehr ab Januar gedroht. Sie will damit den Druck auf die Bundesregierung erhöhen, die Strafen bei Angriffen auf das Zugpersonal zu verschärfen. Feuerwehrleute aus NRW helfen erneut im Ausland und beim Löschen von Waldbränden. 32 Kräfte aus Bonn und Düsseldorf sind auf dem Weg nach Serbien. Dort brennt es in der Region Vojvodina im Norden des Landes. In China hat ein Roboter bei einer WM den Rekord eines Menschen geschlagen. Beim Sprint über 100 Meter brauchte der Roboter rund 9,3 Sekunden. Die Bestzeit eines Menschen liegt bei rund 9,6 Sekunden. Der FC Bayern München hat den ersten Titel der neuen Fußballsaison geholt. Im Supercup besiegte er den BVB in Dortmund mit 2:1. In der zweiten Hälfte war die Borussia kurz davor, den Ausgleich zu erzielen. Bayern-Trainer Kompany lobte das Team.
5: Wenn man schaut, wie diese Mannschaft von Dortmund sich jetzt entwickelt, dann wusste ich schon, dass es ein schwieriges Spiel wird. Und deswegen sind wir sehr, sehr froh, dass wir heute einen Titel holen gegen eine sehr starke Mannschaft, die, glaube ich, nächste Saison viel Punkte machen wird.
2: Das nächste Mal treffen Bayern und Dortmund am 8. Spieltag der Bundesliga aufeinander, am 30. Oktober oder am 1. November. Das war WDR aktuell.
0: Und hier ist der WDR 4 Verkehrsservice. Ich habe keine Meldung über Staus und Behinderungen, aber es gibt diverse Autobahnsperrungen, die alle bis Montag früh dauern. A2

0: anschließend zwickt und zwackt es nicht an den verschiedensten Stellen, weil vielleicht das Knie nicht mehr so will oder der Ischias jubiliert. Lassen Sie die Pferdesalbe im Schrank. Hier bei WDR 4 gibt es heute gelenkschonenden Sport für alle. Und zum Aufwärmen jetzt erstmal locker auf der Stelle gehen zum Rhythmus von PhD. I won't let you down. Schönen guten Morgen.
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0: Queen, Too Much Love Will Kill You, am frühen Sonntagmorgen. Als ich heute Morgen losgefahren bin, kurz nach vier, war tatsächlich schon der erste Jogger unterwegs bei uns auf der Straße im Stockfinstern. Jetzt wird es ja schon langsam hell draußen und es ist endlich auch nicht mehr so wahnsinnig heiß. Heute kriegen wir so einen Wechsel aus Sonne und Wolken, 13 bis 22 Grad. Also ja eigentlich perfekt, um mal wieder ein bisschen Sport zu machen. Also theoretisch, ne? Denn was ist denn, wenn die Gelenke nicht mehr so richtig mitmachen? Bei mir ist ja gerne mal so das rechte Knie oder der untere Rücken. Ja, ich meine, es gibt natürlich Sportarten, die gehen immer, ne? Also spazieren gehen, schwimmen, Radfahren. Aber machen wir uns nichts vor, so richtig schneller Mannschaftssport, wo es richtig zur Sache geht, nee, der geht einfach dann irgendwann nicht mehr. Haben uns die Ärzte zumindest bisher immer gesagt, aber es gibt Ausnahmen. Es gibt hier zwei neue Sportarten, die wir gefunden haben und die fanden wir sehr spannend. Walking Fußball und Walking Basketball. Und das kann eine echte Alternative sein, so wie für den begeisterten Hobby-Basketballer Jens Winkelmann.
1: Sagen alle, sollst das nicht tun, aber klar ist einem das nie, wenn man den Sport so lange gemacht hat. Tief im Inneren hofft man doch immer noch, dass man was machen kann. Ne?
2: Dabei war vor 10 Jahren doch schon Schluss mit Basketball für Jens Winkelmann. Knie kaputt. Sein Arzt riet zu Schwimmen, Fahrradfahren, Fitnessstudio. Aber bloß kein belastendes Springen mehr. Und plötzlich taucht Winkelmann jetzt wieder unterm Korb auf, weil sein ehemaliger Verein, der Dortmunder TVE Barob, als einer der ersten in Deutschland eine gelenkschonende Alternative anbietet. Walking Basketball.
3: Du darfst nur gehen, das heißt ja Walking, nicht ran. Ne? Du darfst nicht springen, du hast auch halt keinen Körperkontakt bei der Sportart.
4: Ich dachte irgendwie so, Walking Basketball, keine Ahnung. Hat mehr Spaß gemacht, als ich erwartet hätte.
5: Das ist total schön, dass das jetzt wieder geht.
2: Woche für Woche tauchen immer mehr Spieler beim Training auf. Über 50-Jährige. Männer wie Frauen, denen man die Erleichterung ansieht, Basketball geht doch noch. Im schnellen Gehen, ohne Sprint und Sprung, aber mit jeder Menge Schweiß. Mitspieler Sebastian Dreves, selbst Orthopäde, weiß besonders das alles zu schätzen.
6: Für eine Belastung ist es super, gerade was so Knie und Gelenk allgemein angeht, Rücken. Ist genau das Richtige, weil es halt viel Bewegung ist, dafür aber keine schnellen Richtungswechsel mehr.
2: Im Fußball ist man da übrigens schon viel weiter. Dutzende Vereine in NRW bieten Walking Football an. In Dortmund der TSC Eintracht zum Beispiel, seit über 5 Jahren.
7: Du darfst nur gehen, also ein Bein muss auf dem Boden bleiben, maximal hüfthoch spielen. Ja?
2: Regelkunde von Trainer Philipp Konekis für Nicole Fiebig. Die über 50-Jährige hat noch nie Fußball gespielt. Walking-Fußball bietet für sie einen guten Einstieg.
7: Die Regeln erlauben es, jemanden, der körperlich beeinträchtigt ist, mit jemandem, der topfit ist, einfach zusammenzuspielen. Man sieht anhand der Gesichtsausdrücke, dass es denen auf jeden Fall sehr, sehr gut tut.
8: Komm, jetzt mach den zu, den Sack!
2: 50-Jährige kicken hier mit über 80-Jährigen im Team.
9: Da brauchst du nicht so eine unheimliche Kanone zu sein oder so, kannst trotzdem mitpölen. Ne?
10: Alle lachen sich auch kaputt, wenn ich sage, ich gehe zum Walking-Fußball. Wie soll Fußball gehen ohne Laufen und ohne Zweikampf?
11: Da das so entschleunigend ist und gut für die Gelenke, keine groben Fouls, ist es recht angenehm. Das ist so wie früher Pölen auf der grünen Wiese mit Freunden.
0: Ja, nur eben Gelenkschonender, ist doch super, oder? Ist doch gut, dass es jetzt Walking-Fußball und auch Walking-Basketball gibt. Mehr Infos zu den Sportarten, die eben nicht so auf die Hüfte oder aufs Knie gehen, gibt's auch bei uns im Netz wdr4.de. Und ich freue mich sehr, wenn Sie sich hier bei mir mal kurz reinmelden und erzählen, wie Sie sich denn fit halten, also ohne, dass die Hüfte schmerzt. 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Können Sie ganz einfach runterladen auf wdr4.de. Schönen guten Morgen, 26.

0: gute Laune Musik zum Wachwerden von Elton John, Kiki D, Don't Go Breaking My Heart. Kurzer Blick auf die Uhr, 6.31 Uhr. Der Tag startet heute teilweise sonnig, teilweise auch noch mit Nebel. Der verzieht sich dann aber relativ schnell. Später kriegen wir so eine richtig schöne Mischung aus Sonne und Wolken. Größtenteils soll es auch trocken bleiben. Dazu kommt Monschau heute auf 18 Grad, Bad Salzuflen auf 20 und Hamm auf 21 Grad. Und die neue Woche morgen beginnt sonnig und trocken. Temperaturen erreichen am Montag 17 bis 24 Grad. Der WDR4 Verkehrsservice. Ich habe keine Meldung über Staus und Behinderungen, aber es gibt viele Autobahnen, die bis Montag früh noch wegen Bauarbeiten gesperrt sind. Als da wären A2 Richtung Oberhausen zwischen Hamm und dem Kamener Kreuz, die A40 Richtung Venlo zwischen den Kreuzen Kaiserberg und Duisburg, A52 Richtung Essen zwischen dem Kreuz Breitscheid und Essen-Kettwig und A516 in beiden Richtungen zwischen dem Kreuz Oberhausen und Oberhausen-Eisenheim. 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Jetzt erstmal gute Fahrt und einen schönen Start in den Sonntagmorgen, an dem wir hier bei Mittendrin total sportlich sind. Und das ganz ohne Reue, weil einem hinterher nicht alles wehtut. Wobei ich zugebe, um diese Uhrzeit geht auch das Stemmen einer Kaffeetasse schon fast als Sport durch. Also anheben, zielen, trinken. Ich bin Katrin Brackmann. Schönen guten Morgen.
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0: Die Bee Gees, How Deep Is Your Love, bei WDR 4 um 20 vor 7 am Sonntagmorgen. Schön, dass Sie schon wach sind. Was machen Sie denn so um diese Uhrzeit? Vielleicht Sport? Dann sind Sie genau richtig hier bei uns bei WDR 4 heute Morgen im Mittendrin. Wir reden nämlich über Sport, der die Gelenke schont. Ja, ab einem gewissen Alter kann man den schon mal gut gebrauchen. Eine Bekannte hat letztens Geburtstag gehabt und die kriegte dann so Sprüche wie: Es ist ja nur eine Zahl, Alter ist eine Frage der Einstellung. Ich sag mal so, das können nur Leute sagen, die noch nie richtig Rücken oder Knie gehabt haben. Aber es hilft nichts. Je älter man wird, desto wichtiger wird es ja trotzdem, sich fit zu halten. Ne? Und für viele von uns, ich würde mich da sofort einschließen, ist das eine Überwindung. Mal hoch vom Sofa und komm, jetzt machen wir nochmal die 10.000 Schritte. Vielleicht auch vor allem, wenn man seit Jahren sich nicht mehr so richtig bewegt hat. Wie ist das denn bei Ihnen? Wie oft tun Sie denn was so in Richtung Sport?
1: Einmal die Woche, immer montags. Und vorwiegend ist das ein Muskeltraining. Und dann spürst du schon jeden Muskel.
2: Ab und zu zieht es um meinem Rücken. Das heißt, ich muss jetzt ein bisschen Muskulatur aufbauen. Und das mache ich auch aktuell. Ich gehe ins Fitnessstudio, meistens zweimal die Woche. Dann ein bisschen Cardio und ein Zirkeltraining.
3: Mein Sport ist das Schwimmen. Aber ich muss dazu sagen, ich bin eigentlich erst mit Ende 30 dazugekommen. Durch eine Krankheit halt sollte ich viel schwimmen. Und da bin ich regelmäßig gegangen. Und dann gehe ich morgens um 7 und gehe mittags noch mal oder auch zum Abend noch mal hin. Und das mache ich auch total gerne.
0: Moment. Zweimal am Tag schwimmen? Sensationell. Respekt. Aber wir lassen uns jetzt davon nicht unterkriegen. Zweimal in der Woche Sport ist auch schon toll. Wie sieht es bei Ihnen aus? Wie halten Sie sich denn fit? Gerne mal eine schnelle Sprachnachricht an uns hier an wdr4.de.

Klassiker von Marvin Gaye, Sexual Healing bei WDR 4, mittendrin am Sonntagmorgen, 10 Minuten vor 7. Und wir sind ja heute sportlich unterwegs, trotz oder gerade weil der Zahn der Zeit an uns nagt. Denn egal wie alt wir sind, sportliche Bewegung ist wichtig, das wissen wir ja theoretisch alle. Ne? Entscheidend ist halt, was wir machen. Tatsächlich ist ja für mich Opa Brackmann ein echtes Vorbild. Der ist 86, geht dreimal die Woche seine 10 Kilometer spazieren und zweimal spielt er noch mit seinen gleichaltrigen Freunden Tennis-Doppel. Alles schön entspannt und das seit Jahren. Also wenn ich mit 86 so fit wäre, wäre ich sehr glücklich. Wie sieht's denn bei Ihnen aus? Hält Sie Ihre tägliche Runde mit dem Hund fit oder haben Sie eine Aquafitness-Truppe, die jedes Schwimmbecken zum Kochen bringt? Wie halten Sie sich fit, trotz vielleicht des ein oder anderen Zipperleins? 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Und Musik zum Sport ist ja immer ganz wichtig. Das hier ist einer, der macht so ein bisschen, der macht Pace. Wunderbar. Hier sind Slade, Far Far Away. Far, far away.

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0: Das ist doch mal ein Satz, mit dem man gerne geweckt werden will am Sonntagmorgen, oder? You're the sunshine of my life hat heute für Sie übernommen Stevie Wonder und WDR 4. Und jetzt gucken wir aufs Wetter. Gut, dass Sie schon wach sind. Das wird nämlich heute ein ganz schöner Tag. Wir starten nämlich teilweise sonnig, teilweise noch mit ein bisschen Nebel. Später kriegen wir aber so eine Mischung aus Sonne und Wolken. Größtenteils soll es trocken bleiben. Bad Salzuflen kommt auf 20 Grad und Mülheim an der Ruhr auf 21. Und die neue Woche beginnt dann sonnig und trocken. Temperaturen erreichen am Montag 17 bis 24 Grad.
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2: Die Nachrichten mit Katrin Baumhöfer. Guten Morgen. Nordrhein-Westfalen hat heute Geburtstag. Am 23. August 1946 wurde das Land von der britischen Besatzungsmacht gegründet. Unter dem Namen Operation Marriage, also Operation Hochzeit. Nadja Baschek, WDR-Landespolitik.
3: Was die Briten Operation Marriage nannten, bezeichnet manch einer heute als Zwangsehe. Durch das Rheinland und das ländliche Westfalen zog sich schon damals ein kultureller Graben. Trotzdem wurden diese unterschiedlichen Landesteile zusammengeführt mit dem Industriemotor-Ruhrgebiet in der Mitte. Später kam die Region Lippe dazu. Der erste Ministerpräsident wurde von den Briten noch eingesetzt, der nächste schon demokratisch gewählt. Seit 1946 ist viel passiert. Der Aufbau von Universitäten, der Ausstieg aus der Steinkohle, der Umzug der Bundeshauptstadt von Bonn nach Berlin. Groß gefeiert wird der 80. Landesgeburtstag kommendes Wochenende in Münster.
2: In Solingen wird heute an die Opfer des Messerangriffs auf dem Stadtfest vor genau 2 Jahren erinnert. Nach einem Gottesdienst in der Stadtkirche soll ein Kranz niedergelegt werden. Daran nimmt Ministerpräsident Wüst teil. Ein islamistischer Attentäter hatte auf dem Fest mit einem Messer 3 Menschen getötet und 8 weitere verletzt, einige davon schwer. Die Bahngewerkschaft EVG droht mit Streiks, damit das Zugpersonal besseren Schutz bekommt. Bundesweit können ab Januar der Regionalverkehr bestreikt werden. Die EVG will damit den Druck auf die Bundesregierung erhöhen, die Strafen bei Angriffen auf Zugbegleiter zu verschärfen. Ronald Lessig.
4: Gewerkschaftschef Burkhardt sagte der Bild am Sonntag, das versprochene Gesetz müsse noch in diesem Jahr in den Bundestag. Seitens der Regierung gebe es nur große Worte, aber keine Taten. Sie habe den Zugbegleiter vergessen, der vor einem halben Jahr in einem Regionalexpress bei Landstuhl in Rheinland-Pfalz von einem Fahrgast angegriffen und tödlich verletzt wurde. Ähnlich äußerte sich der Gesamtbetriebsratschef bei DB Regio Damde. Er sagte der Zeitung, statistisch gesehen würden täglich 8 Kollegen im Dienst angegriffen. Keiner wisse, ob er gesund nach Hause komme. Der neue Bundesverkehrsminister Bilger hatte vor kurzem betont, dass Sicherheit im Zug kein Randthema sei und es Gespräche in der Regierung geben werde.
2: Und auch das ist heute Thema. Kanadas Premierminister Carney hat neue Zölle angekündigt, nachdem in den USA sogenannte Strafzölle auf kanadische Produkte in Kraft getreten sind. Zuvor waren tagelange Verhandlungen zwischen beiden Ländern um ein Handelsabkommen gescheitert. Feuerwehrleute aus Nordrhein-Westfalen helfen erneut beim Löschen von Waldbränden. 32 Experten aus Bonn und Düsseldorf sind auf dem Weg in den Norden von Serbien, das den EU-Katastrophenschutz angerufen hat. Italien wird keine weiteren Migranten aus Deutschland zurücknehmen. Das hat Vizeregierungschef Salvini angekündigt. Das gelte so lange, wie deutsche NGO-Schiffe im Mittelmeer illegale Migranten an Land brächten. Der Regionalligist Westfalia Rhinan aus Hamm steht vor dem größten Fußballspiel seiner Geschichte. In der ersten Runde des DFB-Pokals muss der Viertligist heute gegen den Zweitligisten Dynamo Dresden antreten. Trainer Marco Stiepermann und die Fans sind mehr oder weniger siegessicher.
5: Ich glaube auch, dass es immer unangenehm ist, gegen Regionalligisten zu spielen, aber ganz klar, wir brauchen halt einen sensationellen Tag.
6: Hauen wir weg.
2: Weil das Stadion in Rhinan zu klein ist, wird im Preußenstadion in Münster gespielt. Los geht es um 15.30 Uhr. Und auch diese NRW-Clubs treten heute im DFB-Pokal an. Bochum, Gladbach, Düsseldorf, Essen und Paderborn. Das war WDR aktuell.
0: Wir drücken allen NRW-Teams natürlich ganz fest die Daumen, dass es im DFB-Pokal in die nächste Runde geht. Hier ist WDR 4 mit dem Verkehrsservice. Es gibt keine Meldung über Staus und Behinderungen, aber es gibt diverse Sperrungen. Die dauern alle noch bis morgen früh. A2 Richtung Oberhausen zwischen Hamm und Kamener Kreuz. A40 Richtung Venlo zwischen den Kreuzen Kaiserberg und Duisburg. A52 Richtung Essen zwischen dem Kreuz Breitscheid und Essen-Kettwig. Und A516 in beiden Richtungen zwischen dem Kreuz Oberhausen und Oberhausen-Eisenheim. 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
0: Heute mit Katrin Brackmann. Schönen guten Morgen und herzlich willkommen zu Ihrem Sportsender WDR 4. Ja, hier dreht sich heute früh alles um, wie soll ich es nennen?

0: Sascha, Lucky Day. Hier ist WDR 4 mittendrin Sonntagmorgen. 14 Minuten, naja, eigentlich Viertel nach sieben kann man schon sagen, ne? Ganz genau. Ja, ist noch sehr früh, aber ich habe ja vorhin schon erzählt, als ich um 4 Uhr heute Morgen so hier Richtung Sender gefahren bin, da war es noch stockfinster, da war aber schon der erste Jogger bei mir auf der Straße unterwegs. Hut ab, mir wäre das zu früh im Dunkeln und Joggen an sich überhaupt auch irgendwie zu anstrengend, aber Schritte machen ist ja wichtig. Wie sieht's denn bei Ihnen aus so mit Schritten und so?
1: Ich laufe sehr viel, so ungefähr 10.000 Schritte am Tag. Und dann mache ich so ein bisschen gymnastische Übungen mit Hantel wegen der Muckis.
2: Also 20.000 Schritte mache ich jeden Tag.
3: Hat einen Schrittzähler.
2: Ja, genau.
3: Ich mache 200 Schritte. Ich bin Rentner.
0: Ich glaube, das war ein Witz mit den 200 Schritten. Ich gucke gerade mal bei mir heute, Viertel nach sieben, 1.588. Da ist noch Luft nach oben, ist ja auch noch früh. Roman aus Kamp-Lindfort meldet sich gerade, der hat schon 3.591 Schritte auf der Uhr. Also, Schritte sind wichtig. Naja, überhaupt, alles, was die Muskeln erhält, ist wichtig. Und die sind ja nicht nur nötig, damit wir uns bewegen können. Sie schütten auch entzündungshemmende Stoffe aus. Also, wenn wir uns bewegen, dann hat das eine ähnliche Wirkung, als ob wir eine Schmerztablette nehmen, sagt der Sportmediziner Professor Dr. Gerhard Huber. Und der muss es wissen, der ist nämlich Fachmann für Gesundheitssport.
4: Es gibt eine Forschungsrichtung, die sich damit beschäftigt, was macht Muskulatur. Und das ist, glaube ich, einer der größten Fortschritte, die wir in dem Bereich haben, dass nämlich die Muskulatur nicht nur dazu da ist, ein Gelenk zu bewegen und die Knochen zusammenzuhalten, dass wir aufrecht gehen können, sondern Muskulatur ist ein Stoffwechselorgan. Seit 20 Jahren gibt es diese Forschung um die sogenannten Myokine oder Myokines, wie es auf Englisch heißt. Und das sind die stärksten entzündungshemmenden Substanzen, die wir kennen. Das ist schon in der Evolution wohl so angelegt, dass jede muskuläre Aktivität anti-entzündliche Stoffe ausschüttet.
0: Also sprich, wir haben so eine kleine Schmerzmittelfabrik in unserem Körper. Und dafür muss man noch nicht mal kilometerweit joggen oder Kraftsport machen. Es reicht, wenn man sich jeden Tag eine gewisse Zeit bewegt, sagt Professor Huber.
4: Also dem Muskel ist es fast egal, ob sie im Garten arbeiten, ob sie spazieren gehen, ob sie mit dem Hund rausgehen, ob sie Treppen steigen oder Sport treiben. Jeden Tag 30 Minuten, das ist die Basiswährung. Jede große Medizingesellschaft empfiehlt inzwischen, dass jeder Mensch jeden Tag 30 Minuten körperlich aktiv sein muss. Muskulatur ist ein Leben lang trainierbar und deshalb müssen wir dieses Muskeltraining auch eher aus der Ecke des Bodybuildings rausholen und sagen, ey, Leute, trainieren, wenn es irgendetwas gibt. Anti-Aging ist natürlich Quatsch, gibt's nicht, wir können die Zeit nicht aufhalten. Aber wenn es irgendetwas gibt, was in die Richtung ansatzweise geht, dann ist es der Halt von Muskulatur. Dann haben wir nämlich die Entzündungshemmung, das ist nicht nur das Ibuprofen, sondern viel stärker ist unsere Muskulatur, weil sie entzündungshemmende Stoffe ausschüttet, Interleukine und solche Substanzen.
0: Ja, und schon haben wir wieder was gelernt. Also, gerade wenn es in Rücken oder Gelenken zwackt, heute Nachmittag vielleicht ein bisschen im Garten arbeiten oder spazieren gehen oder Radfahren, dann tut's nicht mehr so weh. Hier ist WDR 4 mittendrin. Schönen Sonntag mit uns.

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0: Donna Lewis, I Love You Always Forever. Haben Sie gehört bei WDR 4 am Sonntagmorgen. Wir gucken aufs Wetter. Der Tag startet teilweise sonnig, teilweise noch mit ein bisschen Nebel. Später kriegen wir eine Mischung aus Sonne und Wolken. Größtenteils bleibt es trocken. Bad Münstereifel und Waldbröl kommen auf maximal 18 Grad. Lippstadt und Ibbenbüren auf 20 und Düsseldorf auf 21 Grad. Und die neue Woche startet sonnig und trocken. Temperaturen am Montag 17 bis 24 Grad. Der WDR 4 Verkehrsservice. Hier gibt es nach wie vor keine Meldung über Staus und Behinderungen, aber diverse Sperrungen wegen Bauarbeiten bis morgen früh. Und das sind die A2 Richtung Oberhausen zwischen Hamm und dem Kamener Kreuz, die A40 Richtung Venlo zwischen den Kreuzen Kaiserberg und Duisburg, die A52 Richtung Essen zwischen dem Kreuz Breitscheid und Essen-Kettwig und die A516 in beiden Richtungen zwischen dem Kreuz Oberhausen und Oberhausen-Eisenheim. 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Gute Fahrt, kommen Sie gut und sicher an. Wir begleiten Sie gerne und wir haben auch den Soundtrack zum Wachwerden an diesem Sonntag. Jetzt mit einem Klassiker von ABBA, Mamma Mia. Los geht's aber mit einem 80er von Christa Berg, High on Emotion. Ich bin Katrin Brackmann. Schönen Sonntag mit uns.
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0: Schönen guten Morgen, hier ist WDR 4, mittendrin am Sonntagmorgen. Ich hoffe, Sie sind heute gut aus dem Bett gekommen und es tut nichts weh, wenn Sie gleich mal kurz aufstehen und sich einen neuen Kaffee holen wollen. Aber selbstverständlich ist das ja leider nicht, ne? Also was also tun, wenn jetzt dann doch mal der untere Rücken weh tut oder ja, vielleicht tut es im Nacken ein bisschen weh. Lieber gemütlich auf dem Sofa liegen bleiben oder nachher doch noch mal raus in den Garten ein bisschen was machen oder spazieren gehen oder gar joggen und Krafttraining machen? Dr. Dirk Tintrup ist Orthopäde und ehemaliger Mannschaftsarzt von Borussia Dortmund. Der kennt sich also aus mit Menschen, denen was weh tut. Ja, Sport oder nicht Sport? Was sagen Sie?
1: Also in der Akutsituation, wenn man starke Schmerzen hat, sollte man eher zurückhaltend sein, sollte sich moderat bewegen, spazieren gehen, Fahrrad fahren. In der Situation, wo man starke Schmerzen hat, sollte man halt keinen Muskelaufbau, Krafttraining oder ähnliches machen.
0: Okay, das haben wir verstanden. Und wenn der Schmerz dann so nachlässt, lieber weiterhin noch ein bisschen schon einfach auf dem Sofa bleiben?
1: Sport sollte man schon machen. Man sollte schon seine Mobilität und seine Muskulatur erhalten, einfach um die wirbelsäulenstützende Muskulatur zu trainieren. Denn der größte Fehler, den man heutzutage hat, ist, die Menschen machen nichts mehr. Es wird viel gesessen, man hat viel Bürotätigkeiten und dann ist die Muskulatur, die für die Stabilität des Rückens und der Wirbelsäule da ist, hat nicht mehr vorhanden, nicht mehr trainiert und dann kommen noch mehr Probleme als mit Muskulatur.
0: Ja, wir haben es ja verstanden. Die sind alle sagen das Gleiche. Wir sollen uns bewegen. Okay, machen wir. Und wir stellen fest, sie tun das auch. Wir kriegen jede Menge Nachrichten von ihnen. Gucken wir gleich mal drauf, was sie so an Sport alles treiben.

0: Erasure. A little respect wird der FIS hier mittendrin im Sportprogramm und zwar für alle, auch wenn der Rücken zwickt oder das Knie meckert. Und ich bin ja ganz begeistert, wie sportlich Sie zu so früher Stunde schon unterwegs sind. Wenn Sie zum Beispiel in Saarbeck gerade auf dem Weg zum Brötchen holen Jogger sehen, dann könnte das Klaus sein. Ach nee, der ist ja noch früher unterwegs.
1: Ich höre gerade Sport im Alter und das interessiert mich natürlich. Also ich bin zarte 61 und ich gehe zweimal, manchmal auch dreimal die Woche morgens ganz früh joggen, so 4 Uhr, 5 Uhr und mache dann so meine 10 Kilometer. Ich bin froh, dass das noch funktioniert. Ich mache keine super Bestzeiten, also ich brauche schon eine Stunde und ein bisschen, aber ich mache es halt und da bin ich sehr froh drum. Wenn ich mal nicht joggen gehen will, weil es mir draußen zu nass oder zu kalt ist, dann gehe ich in den Keller, da habe ich ein paar Fitnessgeräte stehen und dann tobe ich mich da aus.
0: Mensch Klaus, Sie sind ein echtes Vorbild und vermutlich einer der wenigen, die Fitnessgeräte, die wir doch alle im Keller stehen haben, auch benutzen. Und hier kommt schon die nächste Sprachnachricht. Hallo, wer ist denn da?
2: Guten Morgen, mein Name ist Marcel und ich fahre jeden Morgen mit meinem Rennrad 11 Kilometer. Das habe ich angefangen, als ich jetzt vor kurzem noch in der LVR in Kleve war und eine schwere Zeit hinter mir hatte oder zumindest sehr suchtbelastet war und habe tatsächlich jetzt wieder das Fahrradfahren für mich entdeckt und den Sport. Und mir geht es klasse dabei. Ich wünsche euch alle einen schönen Sonntag, dem ganzen WDR-Team und ja, meiner Familie.
0: Das freut uns sehr, dass es Ihnen wieder gut geht, lieber Marcel. Ja, und hier schreibt gerade noch Kai aus Dormagen. Er geht dreimal täglich eine halbe Stunde Gassi mit Hund Flini. Im Urlaub wandert er und heute will er mit dem Fahrrad nach Düsseldorf zum Schloss Benrath. Also das Wetter passt schon mal, da steht Ihren Aktivitäten nichts im Wege, lieber Kai. Und Grüße an Flini, hier ist WDR 4 mittendrin.

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0: Duran Duran, Ordinary World, schönen Sonntag. Und das wird ein wirklich schöner Sonntag. Der Tag startet nämlich schon sonnig. Teilweise kann noch ein bisschen Nebel rumhängen. Der verzieht sich dann aber und dann kriegen wir eine Mischung aus Sonne und Wolken. Es bleibt größtenteils trocken bei bis zu 18 Grad in Olpe, bis 20 Grad in Solingen und Dortmund und bis 21 Grad in Kleve. Und die neue Woche startet auch sonnig und trocken bei Temperaturen von 17 bis 24 Grad.
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2: Die Nachrichten mit Katrin Baumhöfer. Guten Morgen. 2 Jahre nach dem Messerangriff beim Stadtfest in Solingen wird heute an die Opfer erinnert. Um 10 Uhr beginnt in der evangelischen Stadtkirche ein Gedenkgottesdienst. Stadtsprecher Kollig sagt, wer und was erwartet wird.
3: Der Ministerpräsident wird jetzt kommen. Es werden mit Sicherheit auch einige Abgeordnete und Gäste aus der Politik kommen. Der Tag selber gilt aber vor allem den Angehörigen, den Opfern, den Rettungskräften, um dort noch einmal zurückzublicken, um Danke zu sagen und auch um Raum zu geben für Trauer und für Anteilnahme.
2: Ein islamistischer Attentäter hatte bei dem Fest heute vor 2 Jahren 3 Menschen getötet und 8 weitere verletzt, einige davon lebensgefährlich. Er wurde zu lebenslanger Haft mit anschließender Sicherungsverwahrung verurteilt. Feuerwehrleute aus Nordrhein-Westfalen helfen erneut beim Löschen von Waldbränden. 32 Experten aus Bonn und Düsseldorf sind auf dem Weg nach Serbien. Dort brennt es in der Region Vojvodina im Norden. Die Feuerwehrleute sind Teil einer EU-Einheit, die schon in Spanien und zuletzt in Hürtgenwald geholfen hat. Pia Pietsch berichtet.
4: Zum Deutschen Einsatzverband gehören neben Feuerwehrkräften auch Fachberater der Hilfsorganisation FIRE und eine Versorgungseinheit der Johanniter. Die serbischen Behörden hatten am Freitagabend über das EU-Katastrophenschutzverfahren um Unterstützung gebeten. Die deutschen Einsatzkräfte sollen im Laufe des Montags in Serbien eintreffen. Welche Aufgabe sie dort konkret übernehmen, soll vor Ort entschieden werden.
2: Italien wird keine weiteren Migranten aus Deutschland zurücknehmen. Das hat Vize-Regierungschef Salvini angekündigt. Daran ändere auch der neue Asyl- und Migrationspakt der EU nichts. Andreas Gerlach berichtet.
5: Salvini sagte bei einem Parteitreffen, deutsche NGO-Schiffe im Mittelmeer würden tausende illegale Einwanderer nach Italien und Europa an Land bringen. Solange das passiere, habe Deutschland kein Recht, auch nur einen einzigen illegalen Einwanderer zurückzuschicken. Seit 2023 hat Italien rund 80.000 Rücknahmeersuchen zurückgewiesen. Als Grund wird eine Überlastung des nationalen Aufnahmesystems genannt. Demnächst soll es ein Gespräch zwischen den Innenministern Piantedosi und Dobrindt geben.
2: Und auch das ist heute Morgen wichtig. NRW hat Geburtstag. Am 23. August 1946 wurde das Land von der britischen Besatzungsmacht gegründet. Gefeiert wird das 80. Jubiläum am kommenden Wochenende in Münster. Kanadas Premierminister Carney hat Zölle auf US-Produkte angekündigt, nachdem in den USA sogenannte Strafzölle auf kanadische Produkte in Kraft getreten sind. Zuvor waren tagelange Verhandlungen zwischen beiden Ländern um ein Handelsabkommen gescheitert. Der FC Bayern München hat sich den ersten Titel der neuen Fußballsaison geholt. Der Rekordmeister setzte sich bei Borussia Dortmund 2:1 durch und gewann damit den Supercup. Das Fußballstadion der Münchner Bayern steht jetzt auch in Sydney in Australien. Zumindest wenn es nach den Veranstaltern eines Marathons dort geht. Aber eigentlich haben sie nur einen Fehler beim Gestalten der Medaillen übersehen. Die zeigen Sehenswürdigkeiten an der Strecke, wie das berühmte Opernhaus und die Harbour Bridge und eben auch die Münchner Allianz Arena. Möglicherweise wurde sie verwechselt mit dem Allianz Stadium in Sydney. Die Marathonveranstalter erklärten, da habe wohl ein bisschen viel internationales Flair den Weg auf die Medaille gefunden. Das war WDR aktuell.
0: Und hier ist der WDR4 Verkehrsservice. Keine Staus und Behinderungen, aber einige Sperrungen wegen Bauarbeiten bis Montag früh. A2 Richtung Oberhausen zwischen Hamm und dem Karmener Kreuz. A40 Richtung Venlo zwischen den Kreuzen Kaiserberg und Duisburg. A52 Richtung Essen zwischen dem Kreuz Breitscheid und Essen-Kettwig. Und A516 in beiden Richtungen zwischen dem Kreuz Oberhausen und Oberhausen-Eisenheim. 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
0: Heute früh mit Katrin Brackmann und wir tun heute was für unsere Fitness, auch oder gerade, wenn das Knie nicht mehr so will oder die Hüfte oder der Rücken mal wieder Ärger macht. Norbert aus Jülich schreibt gerade, dass er mit seinen 68 Jahren zweimal die Woche zum Taekwondo-Training geht und einmal noch zur Gymnastik. Hut ab, Norbert! Ja, also Bewegung ist gut und wichtig in jedem Alter, man muss halt nur gucken, was geht. Und manchmal passen sich die Sportarten auch den Sporttreibenden an. Zwei Beispiele habe ich gleich hier für Sie. Nach Musik von den Commodores und Adele und jetzt habe ich einen 80er von Billy Ocean, der gute Laune macht. Caribbean Queen. Schönen guten Morgen.
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0: Ach, was für ein schöner, entspannter Titel der Commodores. Easy bei WDR 4. Mittendrin am Sonntag. Es ist 7:45 und wir reden heute über Sport, den wir auch machen können, wenn die ersten Zipperlein auftauchen. Ute aus Essen meldet sich und schreibt, dass sie Joggen für sich wiederentdeckt hat, um neue schöne Orte kennenzulernen. Und an Tagen, so schreibt sie wörtlich, an denen die Gräten nicht so mitmachen, da geht sie einfach spazieren. Super, Ute, Sie sind aktiv, das ist wichtig. Viele von uns wollen das auch, aber eben nicht alleine, sondern lieber im Team, also in der Mannschaft. Ne? Fußball, Basketball wäre schön, aber machen wir uns nichts vor. Sprinten, springen, plötzlich stoppen, die Richtung ändern, das ist echt Gift für ein Knie mit Arthrose oder einem gerissenen Meniskus. Aber die gute Nachricht für alle, die gerne zusammen mit anderen Sport machen, es gibt diese Sportarten jetzt auch, ich sag mal, gelenkschonender als Walking-Fußball und Walking-Basketball.
1: Sagen alle, sollst das nicht tun, aber klar ist einem das nie, wenn man den Sport so lange gemacht hat. Tief im Inneren hofft man doch immer noch, dass man was machen kann. Ne?
2: Dabei war vor 10 Jahren doch schon Schluss mit Basketball für Jens Winkelmann. Knie kaputt. Sein Arzt riet zu Schwimmen, Fahrradfahren, Fitnessstudio. Aber bloß kein belastendes Springen mehr. Und plötzlich taucht Winkelmann jetzt wieder unterm Korb auf, weil sein ehemaliger Verein, der Dortmunder TVE Barob, als einer der ersten in Deutschland eine gelenkschonende Alternative anbietet. Walking-Basketball.
3: Du darfst nur gehen, das heißt ja Walking, nicht ran. Ne? Du darfst nicht springen, du hast auch halt keinen Körperkontakt bei der Sportart.
4: Ich dachte irgendwie so, Walking-Basketball, keine Ahnung. Hat mehr Spaß gemacht, als ich erwartet hätte.
5: Das ist total schön, dass das jetzt wieder geht.
2: Woche für Woche tauchen immer mehr Spieler beim Training auf. Über 50-Jährige. Männer wie Frauen, denen man die Erleichterung ansieht, Basketball geht doch noch. Im schnellen Gehen, ohne Sprint und Sprung, aber mit jeder Menge Schweiß. Mitspieler Sebastian Dreves, selbst Orthopäde, weiß besonders das alles zu schätzen.
6: Von der Belastung her ist es super, gerade was so Knie und Gelenk allgemein angeht, Rücken. Das ist genau das Richtige, weil es halt viel Bewegung ist, dafür aber keine schnellen Richtungswechsel mehr.
2: Im Fußball ist man da übrigens schon viel weiter. Dutzende Vereine in NRW bieten Walking Football an. In Dortmund der TSC Eintracht zum Beispiel, seit über 5 Jahren.
7: Du darfst nur gehen, also ein Bein muss auf dem Boden bleiben, maximal hüfthoch spielen. Ja?
2: Regelkunde von Trainer Philipp Konekis für Nicole Fiebig. Die über 50-Jährige hat noch nie Fußball gespielt. Walking-Fußball bietet für sie einen guten Einstieg.
7: Die Regeln erlauben es, jemanden, der körperlich beeinträchtigt ist, mit jemandem, der topfit ist, einfach zusammenzuspielen. Man sieht anhand der Gesichtsausdrücke, dass es denen auf jeden Fall sehr, sehr gut tut.
8: So, jetzt mach den zu, den Sack!
2: 50-Jährige kicken hier mit über 80-Jährigen im Team.
9: Da brauchst du nicht so eine unheimliche Kanone zu sein oder so, kannst trotzdem mitbrüllen. Ne?
10: Alle lachen sich auch kaputt, wenn ich sage, ich gehe zum Walking-Fußball. Wie soll Fußball gehen ohne Laufen und ohne Zweikampf?
11: Da das so entschleunigend ist und gut für die Gelenke, keine groben Fouls, ist es recht angenehm. Das ist so wie früher Pöllen auf der grünen Wiese mit Freunden.
0: Ja, das klingt doch super, oder? WDR4-Reporter Olli Rostemeier hat uns die beiden neuen Sportarten vorgestellt. Mehr Infos zu Sportarten, die eben nicht so auf die Hüfte oder ins Knie gehen, gibt's auch im Netz wdr4.de.

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0: Würde mich jetzt mal interessieren, an wie vielen Frühstückstischen so rund um Dortmund und wahrscheinlich nicht nur da gerade laut mitgesungen worden ist. Klassiker von Gary and the Pacemakers, You'll Never Walk Alone. 8:30, wir gucken aufs Wetter. Der Tag bringt eine Mischung aus Sonne und teils vielen Wolken, dabei bleibt es aber größtenteils trocken. Nur in Ostwestfalen-Lippe sind vereinzelt ein paar Schauer möglich. Wermelskirchen und Schleiden kommen auf 18 Grad, Rheine auf 20 und Dienstlaken auf 21 Grad. Die neue Woche startet sonnig und trocken, Temperaturen am Montag 17 bis 24 Grad. Der WDR4 Verkehrsservice. Wir haben nach wie vor keine Meldung über Staus und Behinderungen, aber es gibt diverse Sperrungen wegen Bauarbeiten bis morgen früh. Die A2 Richtung Oberhausen ist gesperrt zwischen Hamm und dem Kamener Kreuz. Die A40 Richtung Venlo zwischen den Kreuzen Kaiserberg und Duisburg. Die A52 Richtung Essen zwischen dem Kreuz Breitscheid und Essen-Kettwig. Und die A516 in beiden Richtungen zwischen dem Kreuz Oberhausen und Oberhausen-Eisenheim. 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Gute Fahrt und einen schönen Sonntag. Und ich habe jetzt einen 80er Nummer 1 Hit von Rod Stewart für Sie. Baby Jane, der passt perfekt zum Sonntagsbrötchen. Ich bin Katrin Brackmann. Schönen Tag.
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0: Die großartige Chaka Khan. I'm Every Woman bei WDR 4. Mittendrin am Sonntagmorgen, 20 vor 9. Ich hau jetzt mal ein paar Klischees raus, okay? Sport macht Spaß, Sport stärkt unser Wohlbefinden, unsere Zufriedenheit, hält jung und fit. Ja, das wissen wir ja auch alle, oder? Und wir wissen auch, dass wir uns mehr bewegen sollten. Aber was ist denn, wenn plötzlich die einfachsten Bewegungen schwerfallen? Ne? Wenn die Gelenke wehtun, wenn die Hüfte zwickt oder wenn schnelles Laufen einfach mal so eine Belastung wird? Ja, Probleme, die wir vor allem kriegen, wenn wir ein bisschen älter werden. Ja, klar, gibt's Möglichkeiten. Fitnessstudio, Fahrradfahren oder auch Schwimmen, das bietet sich dann an, weil es gelenkschonend ist. Burkhard Vielhauer zieht jeden Morgen im Schwimmbad seine Bahnen. Er ist echt diszipliniert, aber auch er muss sich manchmal überwinden.
1: Frühmorgens, ich quäle mich auch aus dem Bett. Viertel nach sechs gehe die Jalousien hoch und dann muss ich zum Schwimmen, weil mein Rücken danach fragt. Und wenn ich hier so eine halbe Stunde schwimme, Brust und Rücken, dann komme ich nach Hause und fühle mich gleich ganz locker. Ja, das ist wunderschön hier drin. Das Wasser ist wunderbar hier. Die Sonneneinstrahlung hier in dem Bad. Und man sieht auch eigentlich immer wieder die gleichen Gesichter morgens. He? Und ich würde mal auch behaupten, mehr Frauen als Männer, ne? Das ist erstaunlich.
0: Ja, meine Herren, weiß ich jetzt auch nicht, woran das liegt, warum mehr Frauen als Männer da morgens schwimmen. Burkhard jedenfalls bewegt sich gegen seine Rückenschmerzen, genauso wie Manuela vom Möhnesee.
2: Am Anfang habe ich mich damit motiviert, dass ich gesagt habe, wer rastet, der rostet und ich habe ein Rückenleiden und für mich ist das sehr förderlich, wenn ich mich wirklich regelmäßig durchbewege. Das gehört dazu.
0: Ja, und dann hat sich noch Monika aus Pulheim gemeldet. Monika ist 71 Jahre alt und bewegt sich jede Woche, ich sag mal viel, ich lese das jetzt mal vor, was Monika alles macht. Zweimal Sportstudio mit Pilates und Gymnastik. Dann den über 60 Gymnastikkurs. Dann hat sie noch Aquafit im Schwimmbad. Und bei gutem Wetter geht sie noch ein bis zweimal die Woche walken. Das hört sich nach viel an, schreibt sie, ist aber gerade mal eine Stunde pro Tag. Und im Urlaub wird bei Monika auch noch gewandert. Das Resümee ist, sie ist ziemlich fit für ihr Alter. Das kann ich mir vorstellen, liebe Monika. Sie ist ein echtes sportliches Vorbild. In diesem Sinne, einen sportlichen Sonntag wünsche ich Ihnen.

Entspannte Reggae-Musik von Aswad. Don't Turn Around. Hier ist WDR 4. Das war's mit mittendrin. Heike Knispel steht schon bereit und sie geht mit Ihnen auch wieder ins Wasser. Es geht nämlich bei ihr ums Seepferdchen. Wissen Sie, ne? Eine Bahn schwimmen und dann vom Startblock springen oder vom Beckenrand. Aber nur, wenn der Schwimmmeister es erlaubt. Ihre Schwimmmeisterin ist ab sofort Heike Knispel. Ich bin Katrin Brackmann und wünsche Ihnen einen wunderschönen Sonntag.

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1: Guten Morgen. Manchmal kann man sich auch sonntags nicht um unangenehme Termine herumdrücken. Heute ist so ein Tag. Heute gedenkt die Weltgemeinschaft des Sklavenhandels und seiner Abschaffung. Heute vor genau 235 Jahren begann auf dem Gebiet des heutigen Haiti der wichtigste Sklavenaufstand der Geschichte. Dann dauerte es 3 Jahre bis zum Verbot der Sklaverei. In seiner Folge wurde aus der französischen Kolonie Saint-Domingue in der Karibik mit Haiti die erste selbstständige Nation Lateinamerikas. Die UNESCO denkt heute am 23. August an diese Ereignisse und an die Unmenschlichkeit der Sklaverei. Das alles scheint lange in der Vergangenheit zu liegen, fast vergessen. Und doch stolpere ich auch heute immer wieder über perfide Formen moderner Sklaverei, die die Zustände des 18. Jahrhunderts locker in den Schatten stellen. Ich denke da etwa an Sexarbeiterinnen, die gnadenlos ausgebeutet und wie damals auch verkauft werden. Und ich denke da an manchen Ernte- oder Fleischarbeiter, der unter fragwürdigen Umständen meist aus Osteuropa zu uns gekommen ist, hier etwa für unser Sonntagsessen, das gleich auf dem Tisch stehen wird, schuftet und ansonsten wie zu alten Zeiten wie ein Sklave gehalten wird. Diese Reihe ließe sich sicherlich noch lange fortsetzen. In den katholischen Gottesdiensten heute erzählt der Evangelist Matthäus von Jesus, der seinen Freunden eine ganz entscheidende Frage stellt. Für wen haltet ihr mich? Und diese Frage dringt durch den Bibeltext, der in den Kirchen gelesen wird, bis heute durch. Für wen haltet ihr diesen Jesus von Nazareth? In der Bibelgeschichte halten die Menschen rund um Jesus ihn für alles Mögliche. Jeremia, Elia, Johannes den Täufer oder sonst einen der Propheten. Ich glaube, das wäre bei uns nicht anders. Sie machen sich ebenso ihre Gedanken. Und dann die entscheidende Frage an jeden Einzelnen, auch von uns. Ihr aber, für wen haltet ihr mich? Halte ich Jesus wirklich für den, der die Verhältnisse ändern kann? Traue ich ihm das auch heute noch zu? Die aufständischen Sklaven Ende des 18. Jahrhunderts haben oft ihre ganze Hoffnung auf ihren Glauben an Jesus gesetzt. Das wissen wir heute. Wäre ich eigentlich heute in der Lage, ihm diese Wirkmächtigkeit gegen diese bösen Mächte zuzutrauen, die unser Leben aktuell so bedrohen? Welche Rolle spielt der Glaube in all diesen Transformationsprozessen, die im Gang sind oder deren Start wir uns geopolitisch wünschen? Traue ich Jesus? Traue ich Gott da tatsächlich eine entscheidende Rolle zu? Ich weiß, in der aufgeklärten Welt ist das schwer, sich das vorzustellen, wie Gott eine entscheidende Rolle spielen kann. Und ich denke an nichts Magisches, ich denke aber schon an Wunder. Denn die Kraft des Glaubens hat nicht nur den Kämpfern gegen die Sklaverei die Herzensrichtung gegeben und den Durchhaltewillen. Das gilt auch bis in unsere Zeit. So wie mal der einstige UNO-Generalsekretär Dag Hammarskjöld sagte, das Seil über den Abgrund wird von denen gespannt, die es am Himmel festmachen. Gottvertrauen ist also nichts für ewig Gestrige, sondern etwas für die, die die Welt von morgen gestalten wollen.
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2: Und hier kommt das Wetter für Nordrhein-Westfalen. Der Tag startet teils sonnig, teils mit ein bisschen Nebel. Später gibt es eine Mischung aus Sonne und Wolken. Es bleibt meistens trocken. Bonn und Lippstadt kommen auf 20 Grad, Gütersloh und Duisburg auf 21 und in Aachen wird es bis 22 Grad. Und die neue Woche, die geht sonnig und trocken los mit 17 bis 24 Grad.
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4: Die Nachrichten mit Katrin Baumhöfer. Guten Morgen. In Solingen wird heute an die Opfer des Messerangreifers auf dem Stadtfest erinnert. Vor 2 Jahren hatte ein islamistischer Attentäter 3 Menschen getötet und 8 weitere verletzt, einige davon lebensgefährlich. Friederike Völlmer berichtet.
5: Das Attentat hat Solingen tief erschüttert und bis heute Spuren hinterlassen, sagt die Stadt. Es gäbe zum Beispiel Menschen, die extra woanders hingezogen sind, um Abstand zu den Geschehnissen zu gewinnen. Umso wichtiger sei das gemeinsame Gedenken heute in Solingen. Das beginnt mit einem Gottesdienst in der evangelischen Stadtkirche, an dessen Anschluss ein Kranz am Gedenkstein vor der Kirche niedergelegt wird. Ab dem frühen Abend gibt es dann Zeit für Gespräche und Austausch. NRW-Ministerpräsident Hendrik Wüst wird unter anderem auch dabei sein.
4: NRW hat heute Geburtstag. Am 23. August 1946 wurde das Land von der britischen Besatzungsmacht gegründet, unter dem Namen Operation Marriage, also die Hochzeit von Westfalen inklusive Ruhrgebiet und dem nördlichen Rheinland. Später kam noch die Region Lippe dazu. Gefeiert wird der 80. Landesgeburtstag am kommenden Wochenende in Münster. In Viersen hat die Polizei in der Nacht ein spontanes Treffen von Autotunern aufgelöst. Auch ein Hubschrauber war im Einsatz. Antje Klei berichtet.
6: Laut Polizei hatte sich die Tuning-Szene erstmal im holländischen Venlo getroffen. Rund 100 Autos, viele davon aufgemotzt, mit rund 200 Personen. Von dort seien sie vertrieben worden und, so die Polizei, was habe näher gelegen, als es im deutschen Grenzgebiet ebenfalls zu versuchen. Das war dann in einem Gewerbegebiet im benachbarten Viersen. Die ersten Beschwerden von Anwohnern über den Lärm kamen kurz vor Mitternacht. Die Polizei traf kurze Zeit später ein, führte Kontrollen durch und erteilte Platzverweise. Ein Polizeihubschrauber unterstützte den Einsatz aus der Luft. Heute früh gegen 5 war es wieder ruhig in Viersen. Die Tuner-Szene hatte sich aufgelöst.
4: Und darauf gucken wir heute auch noch. Die Bahngewerkschaft EVG hat mit bundesweiten Streiks im Regionalverkehr ab Januar gedroht. Sie will damit den Druck auf die Bundesregierung erhöhen, die Strafen bei Angriffen auf das Zugpersonal zu verschärfen. Italien wird keine weiteren Migranten aus Deutschland zurücknehmen. Das hat Vizeregierungschef Salvini angekündigt. Das gelte so lange, wie deutsche NGO-Schiffe im Mittelmeer illegalen Migranten an Land brächten. Bei einem Erdbeben sind in Japan mindestens 37 Menschen verletzt worden. Die Erdstöße in einer Präfektur nordöstlich von Tokio waren bis in die Hauptstadt zu spüren. In China hat ein Roboter den Rekord eines Menschen gebrochen. Beim Sprint über 100 Meter brauchte der Roboter gut 9,3 Sekunden. Die vom Jamaikaner Usain Bolt aufgestellte Bestzeit liegt bei rund 9,6 Sekunden. Der Regionalligist Westfalia Rhinan aus Hamm steht vor dem größten Fußballspiel seiner Geschichte. Heute geht es im DFB-Pokal gegen Zweitligist Dynamo Dresden. Trainer Marco Stiepermann und die Fans sind mehr oder weniger siegesgewiss.
7: Ich glaube auch, dass es immer unangenehm ist, gegen Regionalligisten zu spielen, aber ganz klar, wir brauchen halt einen sensationellen Tag.
8: Hauen wir weg.
4: Weil das Stadion in Rhinan zu klein ist, wird im Preußenstadion in Münster gespielt. Los geht es um 15.30 Uhr. Und auch diese NRW-Clubs treten heute im DFB-Pokal an. Bochum, Gladbach, Düsseldorf, Essen und Paderborn. Das war WDR aktuell.
9: Hier ist WDR 4, ich gucke für Sie auf die Straßen und da gibt es ein paar Autobahnen, die sind bis morgen früh wegen Bauarbeiten gesperrt. Die A2 Richtung Oberhausen zwischen Hamm und Kamener Kreuz, die A40 Richtung Venlo zwischen den Kreuzen Kaiserberg und Duisburg, die A52 Richtung Essen zwischen Kreuz Breitscheid und Essen-Kettwig und die A516 in beiden Richtungen zwischen Kreuz Oberhausen und Oberhausen-Eisenheim. 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
9: Das bin ich, einen schönen guten Morgen. Und da sitzen wir wieder zusammen am Radio-Frühstückstisch. Ich habe lecker Kaffee hier, Sie vielleicht dazu noch ein lecker Brötchen mit Honig oder Marmelade. Oder falls Sie einen etwas besonderen Geschmack haben, vielleicht auch Brötchen mit Erdnussbutter und Salami. Also mich wundert heute nichts mehr, denn Mike Altwicker hat für heute Mayonnaise-Lemon-Muffins angekündigt. Oder sollte ich vielleicht sagen angedroht. Es kommt mir ein bisschen schwer über die Lippen. Er hat sie auf jeden Fall gebacken und ich muss gestehen, ich fürchte mich ein bisschen davor. Gut, lassen wir uns überraschen. Der Tag ist ja noch jung.
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Unchained Melody bei Knispel am Sonntag. Und wir gucken heute auf das Seepferdchen. Also nicht das Tier, sondern das Schwimmabzeichen. Ein oranges Seepferdchen auf weißem Grund. Das wird ja auf die Badehose oder den Badeanzug genäht oder auch geklebt. Und dann ist man stolz, denn dafür muss man vom Beckenrand springen können, 25 Meter weit schwimmen und einen Gegenstand aus dem schultertiefen Wasser holen. Und erfunden hat das Seepferdchen ein Mann aus Solingen. Helmut Schmidt hieß der. Der hatte als 17-Jähriger in einem Nebenjob als Bademeistergehilfe miterleben müssen, wie ein Kind in einem Freibad ertrunken ist. Und das hat ihn so sehr getroffen, dass er sich sagte, Mensch, man müsste doch die Schwimmkenntnisse von Kindern für die Bademeister irgendwie sichtbar machen. Und in den 1950er Jahren, da hat er die Idee dann umgesetzt und produzierte in seiner kleinen Weber-Fabrik in Wuppertal Schwimmabzeichen. Erst die Freifahrten und Jugendschwimmer und seit den 1970ern das Seepferdchen. Und heute, da leitet sein Enkel die Firma und den haben wir besucht. Gleich mehr dazu. Hier erstmal passenderweise Michael Blubber. Bublé heißt er ja. Bei WDR 4.

0: Lobo, I'd love you to want me bei WDR 4. Haben Sie eigentlich gewusst, dass das Seepferdchen aus Nordrhein-Westfalen kommt, also das Schwimmabzeichen, genau wie die Abzeichen für Frei-, Fahrten- und Jugendschwimmer, die mit den Wellen drauf oder heute halt Bronze, Silber, Gold. Erfunden hat sie Helmut Schmidt aus Solingen und auch in seiner Webfabrik produziert. Und heute, da leitet sein Enkel Christian das Familienunternehmen Wuppertal-Langerfeld und produziert rund 1 Million Abzeichen pro Jahr. Die Hälfte davon? Seepferdchen. Und unser WDR4-Reporter Joschka Heinemann hat sich das angeschaut.
1: Wir befinden uns in einem etwa 100 Jahre alten Backsteingemäuer mit ganz vielen Webstühlen, die hier aufgereiht sind. Es ist schön warm und man sieht hier auch der Stoff, der über ganz viele Fäden hier durch die Webstühle durchgepresst wird. Die Schwimmabzeichen laufen hier, tackern hier so durch die Webstühle durch. Christian Schmidt, der ist der Grund, warum wir hier stehen. Sein Großvater hat das Schwimmabzeichen erfunden.
2: Ja, da kann man schon stolz drauf sein. Bin ich auch. Also ist immer noch wichtig, dass Kinder schwimmen lernen, mehr denn je. Und so ein Abzeichen, ein Schwimmabzeichen ist eine Motivation.
1: Hätten Sie gedacht, dass Sie mit der Idee Ihres Opas sich heute noch Ihren Lebensunterhalt verdienen können?
2: Nee, habe ich damals nicht dran gedacht. Also auch als Kind war das für mich immer, das lag überall rum, die Schwimmabzeichen. Aber ich selber weiß gar nicht mehr genau, wann ich mein Seepferdchen gemacht habe. Ich habe es gemacht in einem Grundschulalter, 2. Klasse oder so, aber wann genau weiß ich gar nicht mehr.
1: Es ist unfassbar laut hier, so ein Seepferdchen zu produzieren. Christoph Heinz ist ja der Geschäftsführer der Weberei. Haben Sie selber das Seepferdchen?
3: Ich muss zugeben, nein. Im Schulunterricht war ich meistens im Nichtschwimmerbecken. Wenn ich eine Runde gedreht habe, bin ich kaputt für den ganzen Tag.
1: Okay, also Schwimmen klappt schon, aber Sie werden kein Olympionik mehr.
3: Auf keinen Fall.
1: So, ich sehe wirklich unzählige dünne Fäden, die hier zusammenlaufen.
3: Das ist ein Webstuhl, der hat über 5000 Fäden.
1: Michael Maaßen ist hier der Webermeister. Er stellt die Seepferdchen direkt hier mit seinen Maschinen her. Wenn Sie dann Kinder sehen, die dieses Seepferdchen, was Sie zusammengewebt haben, auf der Badehose tragen, was denken Sie darüber?
4: Ja, das blüht mein Herz. Ich freue mich darüber, dass die Kinder mit unseren Seepferdchen rumlaufen. Dass ich sagen kann, oh, habe ich produziert. Vor 3 Monaten ungefähr hat mein Enkelkind das Seepferdchen gemacht. Das ist natürlich der absolute Wahnsinn.
0: Ach, wie schön, da ist der Opa stolz. Das Seepferdchen kommt aus Wuppertal. Bilder von der Weberei und den Machern gibt es bei uns im Netz auf wdr4.de und in unserem Studioblog. Und ich musste daran denken, wie stolz ich war, als ich in der Grundschule mein Freischwimmerabzeichen gemacht habe. Seepferdchen gab es da nämlich noch gar nicht. Weiß nicht, wie war das bei Ihnen? Erinnern Sie sich dran? Also ich würde gerne Seepferdchen oder Frei- und Fahrtenschwimmergeschichte von Ihnen hören, gerne per Mail wdr4@wdr.de oder als Sprachnachricht über die neue App von ARD Sounds.
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0: Werner. Kribbeln im Bauch. Ich hatte heute Morgen Kribbeln in den Zehen, weil ich so kalte Füße hatte ohne Socken. Ist echt frisch geworden. Hier kommt das Wetter dazu. Und der Tag, der bringt uns so eine Mischung aus Sonne und teils vielen Wolken. Dabei bleibt es aber größtenteils trocken. Also nur vereinzelt sind ein paar Schauer möglich. Bad Berleburg kommt auf 17 Grad. In Nümbrecht und Schwerte wird es bis 19. Und in Meerbusch und Erftstadt maximal 21 Grad. Und die neue Woche, die beginnt morgen dann auch sonnig und trocken mit Temperaturen zwischen 17 und 24 Grad. Dann ein Blick auf die Straßen und da habe ich so ein paar Sperrungen. Also diese Autobahnen hier, die sind bis morgen früh wegen Bauarbeiten gesperrt. Die A2 Richtung Oberhausen zwischen Hamm und Kamener Kreuz. Die A40 Richtung Venlo zwischen den Kreuzen Kaiserberg und Duisburg. Die A52 Richtung Essen zwischen Kreuz Breitscheid und Essen-Kettwig. Und die A516 in beiden Richtungen zwischen Kreuz Oberhausen und Oberhausen Eisenheim. 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Ich sammle Ihre Seepferdchen und Frei- und Fahrtenschwimmergeschichten und habe später auch noch welche für Sie, zum Beispiel von meinem Kollegen Stefan Vogt und von dem Kabarettisten Bernd Gieseking, der sein Seepferdchen erst mit 60 gemacht hat.
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0: John Travolta, Olivia Newton-John, You Are the One That I Want bei WDR 4. Und, Preisfrage, haben Sie uns schon Ihren Traum geschickt unter wdr4.de oder unserer neuen kostenlosen App ARD Sounds? Bastian Bender und Katharina Theule, die wollen im schönen Morgen ja ihre Träume wahr werden lassen. Also bei Barbara aus Düsseldorf brauchen wir einen bayerischen König und sein Schloss und ein typisches
1: Servus.
0: Jawohl. Und auf alle Fälle brauchen wir auch den richtigen Walzer. Ein Walzer. Was steckt denn hinter Ihrem Traum, Barbara?
2: Ich liebe das Tanzen, solange ich denken kann. Und seit ich als kleines Mädchen im Spiegelsaal von Schloss Herrn Chiemsee stand, lässt mich ein Bild nicht los. 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Das ist mein absolutes Einmal-im-Leben-Gefühl. Und ich würde mich riesig freuen, wenn ihr mir diesen märchenhaften Traum erfüllt.
0: Okay, also wir drücken die Daumen, dass dieser Walzertraum wahr wird. Aber Sie wissen ja, egal wie verrückt oder groß oder einzigartig, Bastian Bender und Katharina Theule, die machen Träume wahr.
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0: Simply Red bei WDR4 und Mike Altwicker ist da und ich musste eigentlich sagen, Bonjour Monsieur, oder?
1: Bonjour Madame, genau.
0: Weil ich kann es Ihnen ja verraten, ich habe von Mike Fotos geschickt bekommen. Er war in Frankreich unterwegs und du hast sogar in einem Schloss gewohnt.
1: Ja, in einem Teil dieses Schlosses. Tatsächlich war das so, nördlich der Loire ist eine ältere Dame, die in diesem Schloss geboren ist und die vermietet einen Teil, einen Westflügel sozusagen, an Touristen. Ja. Und den haben wir gemietet.
0: Ja, das sah ganz schön schick aus, sage ich dir. Hör mal. Und im Urlaub hatte er aber nur Reiseführer gelesen. Auch da habe ich ein Foto gesehen. Wir kriegen aber gleich einen Roman. Ich muss aber vorher kurz sagen, ich habe ein bisschen Angst heute. Mike bringt ja immer so tolle Muffins mit. Und heute hat er angekündigt, Mayo-Lemon-Muffins.
1: Korrekt, eigentlich Margarita-Muffins mit Mayo, aber da ich keinen Alkohol verwenden wollte, habe ich Bitter-Lemon genommen. Und tatsächlich, die Mayo ist nicht im Frosting, was man
0: weil
1: denkt.
0: Weil da oben drauf ist nämlich so ein Kletsch und ich dachte gerade schon, oh Gott, ist das die Mayo, das soll ja was werden.
1: Nee, die Mayo kommt in den Teig und es hat was damit zu tun, in den 20er Jahren hatten die Hausfrauen nicht genug Geld, um Eier und Butter zu kaufen. Und eine preiswerte Alternative, um beides abzudecken, nämlich Fett und Eier, ist Mayonnaise.
0: Okay.
1: Und die sind, ich habe heute Morgen schon einen halben probiert. Die sind wirklich richtig gut.
0: Ich werde gleich auch einen für Sie probieren. Und wir stellen auch das Rezept mit Foto ins Netz. So in ein paar Minuten können Sie mal gucken. Ich muss erstmal das Foto machen, dann muss ich es erstmal verdauen. Und danach gibt es dann auch einen tollen Roman von Mike. Ich freue mich, dass du wieder da bist.
1: Ja, ich mich auch.

und Reggae Night. Und ich kann Ihnen sagen, so lecker und schmeckt gar nicht nach Mayo. Ich habe gerade einen Muffin von Mike probiert. Die Mayo Lemon Muffins. Das Rezept finden Sie bei uns im Studio-Blog wdr4.de. Und ich kann Ihnen leider keinen Muffin in den Sonntagsbeutel packen. Das würde der nicht überleben. Aber den leeren Kuchenteller, der ist auch sehr schön, muss ich Ihnen sagen. Der kommt auf jeden Fall in den Sonntagsbeutel heute mit rein. Und die Muffins können Sie dann ja selber backen.

0: Und hier kommt das Wetter. Da ist heute so eine Mischung aus Sonne und teils vielen Wolken am Himmel. Es bleibt aber größtenteils trocken. Vielleicht mal so vereinzelt ist ein Schauer dabei. Wermelskirchen und Schleiden kommen auf 18 Grad. In Rheine wird es maximal 20 und in Dienstlaken und Soest bis 21 Grad. Und die neue Woche beginnt auch sonnig und trocken bei 17 bis 24 Grad.
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2: Die Nachrichten mit Katrin Baumhöfer. Guten Tag.
3: Der Tag selber gilt vor allem den Angehörigen, den Opfern, den Rettungskräften, um dort noch einmal zurückzublicken, um Danke zu sagen und auch um Raum zu geben für Trauer und für Anteilnahme.
2: Solingens Stadtsprecher Tobias Kollig macht deutlich, worum es bei dem Gedenken an den islamistischen Terroranschlag vor 2 Jahren gehen soll. Gerade beginnt ein Gottesdienst in der evangelischen Stadtkirche, zu dem unter anderem Ministerpräsident Wüst erwartet wird. Einige Konsequenzen, die der Anschlag bisher hatte, beschreibt Bettina Altenkamp, WDR-Landespolitik.
4: Auf Bundes-, aber eben auch auf Landesebene wurden zum Beispiel umfangreiche Sicherheitspakete verabschiedet. Und die Grünen haben Sicherheitsmaßnahmen mitgetragen, die sie zuvor sehr skeptisch gesehen haben. Also mehr Befugnisse für die Polizei, schärfere Abschieberegeln, mehr Möglichkeiten für den Verfassungsschutz, bessere Überwachung möglicher Extremisten, aber auch mehr Prävention, damit sich Menschen nicht radikalisieren, etwa in der Schule oder auch in Flüchtlingsunterkünften. Und damit Asylverfahren schneller gehen, wurden auch bei den Verwaltungsgerichten neue Kammern eingerichtet, die sich nur um Asylfälle kümmern.
2: Nordrhein-Westfalen hat heute Geburtstag. Am 23. August 1946 wurde das Land von der britischen Besatzungsmacht gegründet, unter dem Namen Operation Marriage, also Operation Hochzeit. Nadja Baschek, WDR-Landespolitik.
5: Was die Briten Operation Marriage nannten, bezeichnet manch einer heute als Zwangsehe. Durch das Rheinland und das ländliche Westfalen zog sich schon damals ein kultureller Graben. Trotzdem wurden diese unterschiedlichen Landesteile zusammengeführt mit dem Industriemotor-Ruhrgebiet in der Mitte. Später kam die Region Lippe dazu. Der erste Ministerpräsident wurde von den Briten noch eingesetzt, der nächste schon demokratisch gewählt. Seit 1946 ist viel passiert. Der Aufbau von Universitäten, der Ausstieg aus der Steinkohle, der Umzug der Bundeshauptstadt von Bonn nach Berlin.
2: Der Handelskonflikt zwischen den USA und Kanada verschärft sich. Der kanadische Regierungschef Carney hat Gegenzölle angekündigt. Der Grund? Nach gescheiterten Verhandlungen verlangen die USA jetzt zusätzlich 50% Zoll auf bestimmte Produkte aus dem Nachbarland. Irene Lottes berichtet.
6: Kanada werde diese Dollar für Dollar erwidern, hat Regierungschef Mark Carney nun angekündigt. Die Wirtschaften beider Länder sind eng verflochten, die Beziehungen haben sich zuletzt aber verschlechtert. Beide Seiten machen sich gegenseitig Vorwürfe. Regierungschef Carney spricht von einem Handelskrieg, den Donald Trump losgetreten habe. Die Forderungen der USA seien unfair und wirtschaftlich unsinnig gewesen.
2: Und auch das ist heute Thema. Feuerwehrleute aus NRW helfen wieder beim Löschen von Waldbränden. 32 Experten aus Bonn und Düsseldorf sind auf dem Weg in den Norden von Serbien, das den EU-Katastrophenschutz gerufen hat. Bei Stürmen und Regenfällen sind im Baltikum 2 Menschen ums Leben gekommen und mehrere weitere verletzt worden. In Litauen und Lettland ist der Strom zum Teil ausgefallen, Straßen wurden überschwemmt und der Verkehr lahmgelegt. In Mettmann hat ein Güterzug am Abend an einem unbeschrankten Bahnübergang ein Auto mitgeschleift. Der Fahrer des Ubers hatte offenbar das blinkende Kreuz übersehen. Er war allein im Auto und überlebte den Unfall. Die Münchner Allianz Arena gehört jetzt auch zu den Sehenswürdigkeiten in Sydney. Zumindest wenn man sich nach den Teilnehmermedaillen für den Sydney Marathon richtet. Die zeigen berühmte Gebäude wie die Oper und die Harbour Bridge. Die Münchner Allianz Arena wurde von den Machern aber wohl mit dem Allianz Stadium in Sydney verwechselt. Die Marathonveranstalter erklärten, da habe wohl ein bisschen viel internationales Flair den Weg auf die Medaille gefunden. Das war WDR aktuell.
0: 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Ich guck mal für Sie auf die Straßen. Das sind auch die richtigen, nicht irgendwie rund um Sydney. Folgende Autobahnen sind bis morgen früh wegen Bauarbeiten gesperrt. Die A2 Richtung Oberhausen zwischen Hamm und Kamener Kreuz. Die A40 Richtung Venlo zwischen den Kreuzen Kaiserberg und Duisburg. A52 Richtung Essen zwischen Kreuz Breitscheid und Essen-Kettwig. Und die A516 in beiden Richtungen zwischen Kreuz Oberhausen und Oberhausen-Eisenheim. Ich wünsche Ihnen gute Fahrt.
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0: Das bin ich und ich bin nicht allein. Bei mir im Studio ungefähr 12 Muffins und Mike Altwicker. Morgen nochmal.
7: Schönen guten Morgen.
0: Sag mal, ich habe ja eben behauptet, du hättest im Urlaub keine Bücher gelesen.
7: Total korrekt. Ich habe ja Urlaub, also lese ich nicht. Außer ein Reiseführer.
0: Ja, das Foto habe ich auch gesehen. Also, aber aus der Nicht-Urlaubszeit hast du uns einen tollen Roman mitgebracht.
7: Ja, und zwar so einen richtigen Schmöker. Der war auch schon auf der Bestsellerliste ganz zu Recht von einer Autorin, die Felicitas Fuchs heißt und unter Pseudonym schreibt. Eigentlich heißt sie Carla Berling und ist sehr, sehr erfolgreich.
0: Und war auch schon ein paar Mal hier zu Gast und ist eine tolle Frau. Und ich freue mich sehr auf den Roman, was du gleich zu sagen hast.
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0: Hier ist Kniffel am Sonntag bei WDR 4 und Mike Altwicker hat uns ja einen tollen Schmöker-Roman versprochen von Felicitas Fuchs. Und unter diesem Namen hat sie auch ihre großartige Familientrilogie geschrieben über die drei tollen Frauen, Minna, Hanna und Romy.
1: Und dann gibt es noch die Akte Schneeweiß von ihr. Auch ein wirklich perfekt recherchiertes, total spannendes
0: Super,
1: Buch.
0: Super, das kam danach. Der ist wirklich ein toller Bestseller nach dem nächsten. Und jetzt halt Rosen im Asphalt von Felicitas Fuchs ist schon die dritte Auflage. Ich muss gestehen, ich habe es jetzt noch nicht gelesen, weil ich habe es mir extra für einen Urlaub aufgehoben. Das ist perfekt dafür.
1: Ich werde dir nicht zu viel verraten, Heike.
0: Nee, aber du kannst uns auf jeden Fall schon mal ein bisschen sagen, worum geht es denn genau in dem Roman?
1: Also wir reisen in das Jahr 1956 und da lässt die Autorin zwei Mädchen aufeinandertreffen, deren Startbedingungen ins Leben gar nicht unterschiedlicher sein könnten. Mhm. Auf der einen Seite ist Linda, die wird 1956 in einem Krankenhaus in Hamburg geboren und die Mutter, die lässt die einfach zurück. Die geht nach der Geburt, geht die einfach, ohne ihre Adresse hin zu hinterlassen, und das Kind wächst dann erstmal in verschiedenen Heimen auf. Irgendwann findet die Polizei die Mutter und dann kommt sie zu den Großeltern hier im Rheinland. Die ist die ganze Zeit in absoluter Armut, ohne jede Sicherheit, und zwar nicht nur finanziell, sondern auch emotional.
0: Jetzt sagst du zwei Mädchen, das heißt das zweite Leben?
1: Ja, die andere ist Irmi, die kommt hier in Köln zur Welt, auch 1956, und ihre Familie ist wohlhabend, aber die Mutter, die ist krank und die ist total überfordert nach der Geburt, und dann wird Irmi zu Verwandten nach Holland gegeben, und als der Vater sie 6 Jahre später zurückholt, da spricht sie weder die Sprache noch ist sie in der eigenen Familie verwurzelt. Genau.
0: Und die zwei müssen sich ja irgendwie kennenlernen, denke ich mal dann, ne? Also so kann ich mir vorstellen.
1: Ja, genau, natürlich. Und das kommt durch die Unterstützung einer Lehrerin. Linda kommt aufs Gymnasium, dank dieser Lehrerin, und da kommt sie in die Klasse von Irmi. Und eines Tages, und das ist so ein richtiger Spannungsmoment, kann ich sagen, steht Lindas Mutter unverhofft auf dem Schulhof und die Situation gerät derart außer Kontrolle, dass Irmi Linda das Leben rettet. Und du kannst ja sicherlich denken, ab dem Moment sind die beiden unzerrennlich.
0: Und wie diese Freundschaft weitergeht, verrät uns Mike, hoffe ich jedenfalls gleich.

0: Was für eine Stimme, Jennifer Rush, The Power of Love. Und wir bleiben auch bei der Kraft der Liebe. Darum geht's ja auch ein bisschen heute in dem Roman von Mike Altwicker. Der stellt uns Rosen im Asphalt von Felicitas Fuchs vor. Wir haben schon gehört, zwei Mädchen aus völlig verschiedenen Verhältnissen schließen nach einem dramatischen Ereignis eine tiefe Freundschaft. Linda kommt so aus den ärmlichen Verhältnissen und Irmi aus einer Arztfamilie, reich an Geld, aber arm an Gefühlen, kann man glaube ich so sagen.
1: Kann man perfekt so zusammenfassen. Und diese Freundschaft, die trägt die beiden Mädchen jetzt durch die nächsten 5 Jahrzehnte ihres Lebens. Und selbst wenn die mal hunderte Kilometer voneinander entfernt leben, da wissen die, die Pfade werden sie wieder zusammenführen. Die verlieren sich nie ganz aus den Augen. Sie sind immer füreinander da und sie fangen sich auch immer wieder im Leben auf. Ich glaube, wenn man den noch nicht hat, so einen Freund oder so eine Freundin, dann wünscht sich doch jeder so.
0: Boah, auf jeden Fall. Und dieses, das klingt auch so, als würden die zwei Mädels einem wirklich ans Herz gehen.
1: Ja, also es ist schon sehr berührend, aber auf so eine richtig gute Art. Ich weiß nicht, ob du verstehst, was ich meine, aber es ist eben nicht kitschig. Und dann, das ist die Stärke von Felicitas Fuchs, der historische Rahmen, der ist super gut recherchiert. Und man macht so eine Zeitreise. Man erlebt nochmal die RAF-Zeit, die Zeit mit der AIDS-Krise, den Mauerfall. Das erleben wir durch die Augen der beiden Mädchen sehr real mit und es ist wie so eine Zeitreise durch 50 Jahre deutsche Geschichte.
0: Und ich meine, da ist ja Felicitas Fuchs eh ganz groß drin. All ihre Bücher spielen ja gerne auch so dann auch so wahre Geschichten noch mit rein. Ne?
1: Ja, genau. Das ist hier auch Lindas Geschichte, also die des armen Mädchens, die basiert auf einer wahren Begebenheit. Und für mich hat das den Reiz dieses Buches noch viel größer gemacht. Man kann es fast nicht glauben, aber Irmi und Linda, die sind wie so zwei Rosen im Asphalt. Trotz aller Widerwärtigkeiten meistern die ihr Leben am Ende auf sehr bewundernswerte Art und Weise.
0: Jetzt hast du den Titel gerade nochmal gesagt, Rosen im Asphalt. Das kenne ich ja nur als Titel von Wolf Mahn aus den 80ern.
1: Perfekt, der wird nämlich hier zitiert. Und der Song, vielleicht erinnerst du dich ja, der besingt ja so ein bisschen, dass selbst unter den schwersten Bedingungen immer etwas Wunderschönes aufblühen kann. Und so finde ich, ist diese beeindruckende Freundschaft von Irmi und Linda.
0: Und wenn Sie jetzt in die Studio-Webcam gucken, dann sehen Sie, dass Mike ganz verzückt guckt. Also, dieses Buch erzeugt das perfekte, sag ich mal, Kopfkino. Oder ja. Ich sage auch immer gerne, das ist wie so ein Spielfilm zum Lesen. Passt das?
1: Ich sage immer Buch statt Fernsehen. Also ausschalten, Buch in die Hand nehmen und unbedingt lesen.
0: Absolut. Das sagt Mike Altwicker über Rosen im Asphalt von Felicitas Fuchs. Wandert auch direkt in unseren Sonntagsbeutel. Mike, danke dir dafür.
1: Gerne.

0: Marius Müller, Westernhagen. Lass uns leben bei Knispel am Sonntag. Und hier kommt das Wetter zum Sonntag für Nordrhein-Westfalen. Der Tag, der bringt so eine Mischung aus Sonne. Teils gibt es auch viele Wolken. Es bleibt aber größtenteils trocken. Also ist ganz vereinzelt mal ein Schauer möglich. In Lünen und Minden wird es bis 20 Grad. Moers und Köln kommen auf bis zu 21 Grad. Und in Aachen wird es bis 22. Und auch die neue Woche, die beginnt sonnig und trocken. Temperaturen dann zwischen 17 und 24 Grad. Dann werfe ich einen Blick für Sie auf die Straßen und da habe ich mehrere Sperrungen. Also die Autobahnen hier, die sind bis morgen früh wegen Bauarbeiten gesperrt. Die A2 Richtung Oberhausen zwischen Hamm und Kamener Kreuz. Die A40 Richtung Venlo zwischen den Kreuzen Kaiserberg und Duisburg. Die A52 Richtung Essen zwischen Kreuz Breitscheid und Essen-Kettwig. Und die A516 in beiden Richtungen zwischen Kreuz Oberhausen und Oberhausen-Eisenheim. 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

0: Amy McDonald bei Knispel am Sonntag. Wir machen heute unser Seepferdchen oder ein anderes Abzeichen. Helmut Schmidt aus Solingen, der hat vor rund 75 Jahren die Idee von diesen Schwimmzeichen umgesetzt. Und wir haben für Sie ja heute die Weberei in Wuppertal-Langerfeld besucht, in der sein Enkel die Seepferdchen-Abzeichen heute noch produziert. Und ich hätte auch gern so ein Abzeichen in den Sonntagsbeutel gepackt, aber das geht natürlich nicht. Da muss man ja eine Prüfung ablegen. Das ist ja wie, als würde ich eine TÜV-Plakette in den Sonntagsbeutel packen. Das geht ja auch nicht. Und diese Prüfung, die hat auch mein Kollege Stefan Vogt letztes Jahr abgelegt. Zugegeben ein Spätberufener, aber mit gutem Grund.
1: Naja, das war eben so, dass der Nachwuchs zu Hause das Seepferdchen gemacht hat. Und dann habe ich mir gedacht, so ein Aufnäher auf der Badehose, so ein Seepferdchen möchte ich auch haben, weil ich es nämlich früher nicht hatte, weil ich bis dato kein Seepferdchen gemacht hatte. Und das habe ich mal im Radio erzählt, ich würde das auch mal gerne machen. Das hat dann der Direktor der Grundschule Kuhstraße in Langenberg gehört, der liebe Wolfgang Köhler, der hat sich gemeldet und hat gesagt, wenn der Stefan möchte, ich nehme bald bei meinen Grundschülern wieder ein Abzeichen ab, dann könnte der gerne mitmachen. Und dann bin ich mit den vielen Kleinen ins Schwimmbad gefahren und dann ist mir echt da das Seepferdchen abgenommen worden.
0: Also 25 Meter schwimmen, vom Beckenrand oder Startklotz ins Wasser springen und noch einen kleinen Ring hochholen. Er hat es geschafft und das hat sein weiteres Leben geprägt, oder?
1: War super dann nachher mein Abzeichen samt Urkunde in der Hand zu halten. Da bin ich heute noch stolz.
0: Also er ist heute noch stolz und dieser Stolz oder dieses Stolzsein auf das Abzeichen, das ist ja auch was Kinder motiviert, das machen zu wollen. Regina aus Mönchengladbach hat diese Geschichte dazu geschrieben. Ich habe in den Sommerferien 1972 von meinem Vater im Weißensee in Kärnten das Schwimmen beigebracht bekommen. Wieder zu Hause ist er mit mir ins Freibad gegangen, damit ich das Freischwimmerabzeichen ablegen könnte. Irgendwann bin ich vom Bademeister gefragt worden, und kannst du noch? Na klar. Dann schwimm weiter. Als sie mich aus dem Wasser geholt haben, bekam ich dann das Fahrtenschwimmerabzeichen und war mächtig stolz.

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0: 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Casey and the Sunshine Band, that's the way I like it. Und hier kommt das Wetter für Sie. Und ja, es ist heute so, ja, was soll man sagen? Der Nachmittag bringt uns so eine Mischung aus Sonne und teils auch doch dichteren Wolken. Dabei bleibt es aber größtenteils trocken. Also es sind ganz vereinzelt nur ein paar Schauer möglich. Herford kommt auf 20 Grad, Heinsberg und Hagen auf bis zu 21 und in Hilden wird es bis 23 Grad. Morgen früh ist erstmal so ein bisschen Nebel möglich, aber dann wird der Tag wieder sonnig und trocken. Und die Temperaturen erreichen dann auch 17 bis 24 Grad, also recht angenehm. Temperaturtag und Start in die neue Woche.
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0: Die Nachrichten mit Katrin Baumhöfer. Guten Tag. Solingen erinnert mit einem Gedenkgottesdienst an die Opfer des islamistischen Terroranschlags vor 2 Jahren. Der Attentäter tötete damals auf einem Stadtfest 3 Menschen und verletzte 8 weitere. Die evangelische Superintendentin beschreibt in ihrer Predigt auch die Suche nach der Normalität.
2: Auf der einen Seite ist es 2 Jahre her, wir sind nicht mehr direkt in dem Zusammenhang und wir spüren, dass das nicht mehr so oben aufliegt, aber wenn irgendwo in einer anderen Stadt was passiert, ist es sehr schnell wieder da und die Fragen, die dahinter liegen, wie kann sowas passieren, wie kann ein fröhliches Fest so umkippen, warum kommt jemand und will morden, die sind ja nicht weg, die kommen immer wieder.
0: Heute Abend wird auch Ministerpräsident Hendrik Wüst in Solingen erwartet. Zur Tatzeit des Solinger Anschlags um 21.37 Uhr ist eine Schweigeminute auf dem Fronhof geplant. Die Eisenbahnergewerkschaft EVG hat der Bundesregierung vorgeworfen, Bahnmitarbeiter nicht ausreichend vor Angriffen zu schützen. Gewerkschaftschef Burkert stellte ihr jetzt ein Ultimatum und drohte mit Streik. Stefan Pössl, worum geht es, Burkert?
3: Er will, dass Angriffe auf Bahnmitarbeiter härter bestraft werden. Genauso wie das zum Beispiel bei Feuerwehrleuten, Sanitätern und Pflegern der Fall ist. Die Politik hat das versprochen, sagt Burkhard der Bild am Sonntag, hat es aber noch nicht umgesetzt. Und wenn das bis Ende des Jahres nicht passiert, soll gestreikt werden. Und zwar bundesweit im Regionalverkehr. Burkhards Wunsch ist nachvollziehbar. Der Streik wäre aber möglicherweise nicht legal. Denn in Deutschland darf nur für tarifrechtliche Ziele gestreikt werden, nicht für politische. Und das, was die EVG will, eine Gesetzesänderung, ist ja nicht Sache der Deutschen Bahn. Ob daran die Tatsache etwas ändert, dass die Bahn dem Bund gehört, müssen Juristen beurteilen.
0: Bei einem Erdbeben sind in Japan mindestens 37 Menschen verletzt worden. Die Erdstöße in einer Präfektur nordöstlich von Tokio waren bis in die Hauptstadt zu spüren. Ein Gebäude wurde beschädigt. Die Behörden warnten vor Nachbeben und Erdrutschen, weil gestern Starkregen die Böden in Japan aufgeweicht hat. Und auch das ist heute Thema. Kanadas Premierminister Carney hat neue Zölle angekündigt, nachdem in den USA sogenannte Strafzölle auf kanadische Produkte in Kraft getreten sind. Zuvor waren tagelange Verhandlungen zwischen beiden Ländern um ein Handelsabkommen gescheitert. Italien wird keine weiteren Migranten aus Deutschland zurücknehmen. Das hat Vizeregierungschef Salvini angekündigt. Das gelte, solange wie deutsche NGO-Schiffe im Mittelmeer illegalen Migranten an Land brächten. NRW hat heute Geburtstag. Am 23. August 1946 wurde das Land von der britischen Besatzungsmacht gegründet. Gefeiert wird das 80. Jubiläum am kommenden Wochenende in Münster. In Ratingen im Kreis Mettmann hat ein Güterzug gestern Abend an einem unbeschrankten Bahnübergang ein Auto erfasst und 25 Meter mitgeschleift. Der Fahrer des Uber war allein unterwegs. Obwohl das Auto völlig demoliert wurde, schaffte er es, sich selbst zu befreien. Die Rettungskräfte hatten allerdings Schwierigkeiten, zu der Unfallstelle zu kommen. Wegen einer Veranstaltung war die Straße zum Einsatzort auf beiden Seiten zugeparkt. Die Durchfahrt für die Rettungsfahrzeuge war laut Feuerwehr Millimeterarbeit. Dadurch seien wertvolle Minuten verloren gegangen. Zu dem Unfall in Ratingen kam es offenbar, weil der Fahrer das blinkende Andreaskreuz an dem Bahnübergang übersehen hatte. Das war WDR aktuell.
4: Und hier ist WDR 4 und weil wir wollen, dass Sie gut ankommen, gucke ich für Sie auch auf die Straße. Die A2 Hannover Richtung Dortmund ist zwischen Hamm und Kamener Kreuz wegen Bauarbeiten bis morgen früh gesperrt. 2 Kilometer Stau und dann habe ich hier noch ein paar Autobahnen, die sind ebenfalls bis morgen früh gesperrt. Die A40 Richtung Venlo zwischen den Kreuzen Kaiserberg und Duisburg. Die A52 Richtung Essen zwischen Kreuz Breitscheid und Essen-Kettwig. Und die A516 in beiden Richtungen zwischen Kreuz Oberhausen und Oberhausen-Eisenheim. 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
4: Das bin ich. Schön, dass Sie auch dabei sind. Und ich sag's Ihnen direkt, heute gibt es kein Promi-Frühstück. Aber Sie bekommen natürlich trotzdem das volle Programm bei uns. Nur halt anders. Und gleich auch erstmal prominent. Ich möchte nämlich dem Kabarettisten und Buchautor Bernd Stelter gratulieren und ihm gute Genesungswünsche überbringen zu seiner neuen Hüfte. Das machen wir auch gleich. Das sind die Rhythmics. Sweet Dreams.

0: Sky, hier ist wieder vier Knispel am Sonntag. Wenn ein Freund eine OP hinter sich hat, dann fragt man ja nach ein paar Tagen mal nach, wie es ihm denn geht, oder? Der Kabarettist Bernd Stelter, der ist ein Freund dieser Sendung, auch ein Freund von WDR 4. Und der hatte letzte Woche am 11. eine OP, ist jetzt Besitzer einer neuen Hüfte. Und da wollte ich auch mal hören, wie es ihm geht und wie er geht. Und ich habe ihn am Telefon in den Niederlanden, in Seeland, auf dem Campingplatz. Morgen, lieber Bernd.
1: Einen schönen guten Morgen.
0: Ja, letzte Woche eine neue Hüfte bekommen, musste das sein?
1: Ja. Das musste sein, ja. Ich war im letzten November war ich bei meinem Arzt und der hat dann gesagt, also es gibt alles nichts, es geht nicht mehr anders. Es gibt nur eine Indikation für eine Hüftoperation und die ist, wenn es ohne Tabletten nicht mehr geht und das war so.
0: Ja, ich meine.
1: Ja, und dann habe ich gesagt, ja, aber die nächste freie Termin, den ich habe, ich bin Tourneemensch, heißt Sommerferien, geht das? Hat er gesagt, ja, das geht. Das heißt aber, trainieren. Also je fitter du in die OP gehst, desto besser kommst du wieder raus.
0: Wobei, ich meine, das wissen vielleicht viele schon von dir, wir haben auch schon mal in der Sendung drüber gesprochen, Bernd Stelter ist ja super fit, der ist so viel

0: auf den Beinen, 10.000 Schritte jeden Tag, hat dich aber nicht vor dem Verschleiß bewahrt.
1: Nee. Aber der Verschleiß ist ja auch schon etwas länger her. Ich habe ja doch auch mal ein anderes Gewicht mit mir rumgetragen zwischenzeitlich. Oder längere Zeit, würde ich sagen. Und da war natürlich, da ist der Verschleiß dann irgendwann. Ich bin 65, das ist nun mal so.
0: Das ist so. Und jetzt ist aber eifrig Reha angesagt, oder?
1: Ja. Also es ist ordentlich Arbeit. Ich bin die ganze Woche über bin ich in Köln in einem beim Arzt angeschlossenen Reha-Abteilung. Und es, wenn ich da rauskomme, bin ich aber wirklich nass geschwitzt und komplett am Ende, aber es macht auch richtig Spaß und es funktioniert auch richtig gut.
0: Und wir wissen natürlich alle, er muss auch fit sein, denn die Lesetour und die Tour von Bernd Stelter geht los und geht weiter. Die Lesetour für einen neuen Krimi und über den reden wir gleich noch. Ganz schnell in dem Moment jetzt nochmal eben kurz Krücken beiseite gestellt, hingesetzt und wir sprechen gleich weiter.
1: So machen wir es.

0: Letzte Woche erst eine neue Hüfte bekommen und jetzt schon wieder im Radio der Kabarettist und Buchautor Bernd Stelter. Und wir haben es gerade schon gesagt, Bernd, du bist nicht nur im Radio, sondern auch in Seeland auf dem Campingplatz. Da hast du ja so ein kleines Häuschen.
1: Ja, freies Wochenende.
0: Chalet heißt das ja immer. Erholt sich da von der OP und der Reha. Und Campingplatz, das wissen, glaube ich, unsere Hörerinnen mittlerweile auch, das ist der Ort für Herrn Stelter. Denn da spielen ja auch seine Krimis. Und es ist neuer Camping-Krimi rausgekommen. Die kalte Hand des Campingkillers. Und ich habe schon reingelesen, da wird es ungemütlich für den normalen Camper und die Dauercamper mit ihren Wohnwagen, ne?
1: Ja, die Wohnwagen, die Dauercamper-Wohnwagen in Seeland, die werden abgeschafft. Ja, es gibt ganz viele Leute so aus dem Westen, die hier immer jedes Jahr Urlaub gemacht haben und plötzlich gibt es diese Dauerstellplätze nicht mehr. Ja, und das ist die Basis und da habe ich mir überlegt, da machen wir mal ein Krimi raus.
0: Und derjenige, der die abschaffen will und damit Geschäfte machen will, dem geht es nicht gut, ne?
1: Nein, das ist ein Investor, der möchte den Campingplatz aufkaufen und dann aus den Dauerstellplätzen Chaletplätze machen. Und wenn ich nicht verkaufen will, schmeißt er mich da raus und hat er gesagt, nicht sofort, aber kann sein. Und dann sagt er, sage ich dir, wenn du uns hier rausschmeißt, da kannst du was erleben. Ein paar Wochen später liegt der arme Kerl tot in den Dünen. Was ist da denn wohl passiert?
0: Jo, er hat was erlebt und nicht überlebt. Und jetzt ist natürlich dein liebster Ermittler Piet van Hovenka.
1: Piet van Hovenka.
0: Ja, der muss wieder aktiv werden und er hat wieder Unterstützung. Du hast ja diese
1: Van Hovenkamp ist ja einer der besten Ermittler überhaupt und er würde noch besser ermitteln, wären da nicht die 5 bekloppten deutschen Pimper, die immer mitermitteln wollen. Und ich glaube, er würde alles drum gehen, wenn er mal einen Fall ohne die bekloppten Camper lösen dürfte. Aber solange ich die Bücher schreibe,
0: genau, das sind diese Dauercamper auf den Greveling. Lustiges Trüppchen, aber sie nerven schon mal ein bisschen, ne?
1: Das kann passieren,
0: ja.
1: Kennt aber jeder Camper, das ist so.
0: Die hat man immer, auf jeden Fall. Und dann gibt es halt wieder ein lecker Bierchen am Strandpavillon und gut ist. Sag mal, aber du läufst nicht Gefahr, dass du vom Platz musst, oder?
1: Bei mir ist das genauso passiert.
0: Ach, ist dir so?
1: Bei uns ist das genauso passiert. Wir hatten, wo wir hier früher mit dem Wohnwagen standen, diese Ecke ist abgeschafft worden, da stehen jetzt auch Ferienhäuser.
0: Ja.
1: Es ist so, es gibt in Seeland eine Geschichte, die Seeländer sagen, es darf keine weitere Fläche mehr für Tourismus freigegeben werden. Und das ist ja auch richtig, dagegen habe ich ja nichts. Aber für die Leute, die hier jahrzehntelang Urlaub gemacht haben und die sich plötzlich, das plötzlich nicht mehr geht, denn das sind wir mal ehrlich, so ein Chalettchen, das hatten die dreifache Pacht von einem Wohnwagen. Das kann sich beim besten Willen nicht jeder leisten.
0: Na klar, da wird dann Geld mitgemacht. Also, aber Bernd Stelter darf jetzt erstmal in seinem Chalettchen bleiben, auch wenn bei ihm immer so viele Morde passieren. Dann wünsche ich dir weiterhin alles Gute, gute Besserung für die Hüfte. Und vielleicht sehen wir uns im nächsten Jahr mal wieder hier im Studio.
1: Und allen Hörern von WDR4 wünsche ich einen knispeligen Sonntag.
0: Das ist sehr nett von dir. Und die kalte Hand des Campingkillers kommt natürlich in den Sonntagsbeutel und ein Foto von Bernd mit Krücke und Strand gleich in den Studioblock. Dir alles Gute. Tschüss.
1: Vielen Dank. Tschüss.

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0: 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Kurz nach 11:30 haben wir. Und hier kommt das Sonntagswetter für Sie am Nachmittag. Da gibt es so eine Mischung aus Sonne und teils vielen Wolken. Es bleibt aber größtenteils trocken, also nur vereinzelt sind ein paar Schauer, die runterkommen. Nettersheim kommt maximal auf 17 Grad, in Steinfurt und Porta Westfalica wird es bis 20 und in Mönchengladbach und Hagen bis 21 Grad. Und die neue Woche, die beginnt dann auch sonnig und trocken, Temperaturen dazu 17 bis 24 Grad. Dann schaue ich für Sie mal auf die Straßen. Die A2 Hannover Richtung Dortmund ist zwischen Hamm und Kamener Kreuz wegen Bauarbeiten bis morgen früh gesperrt. 2 Kilometer Stau. A44 Kassel Richtung Dortmund zwischen Kreuz Werl und Kreuz Dortmund Unna etwa 10 Minuten plus. Da stockt es 5 Kilometer. Und diese Autobahnen hier, die sind auch bis morgen früh gesperrt. Die A40 Richtung Venlo zwischen den Kreuzen Kaiserberg und Duisburg. Die A52 Richtung Essen zwischen Kreuz Breitscheid und Essen-Kettwig. Und die A516 in beiden Richtungen zwischen Kreuz Oberhausen und Oberhausen-Eisenheim. Ich wünsche Ihnen gute Fahrt. 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

0: Hier ist Knispel am Sonntag. Ich weiß nicht, ob Sie das mitbekommen haben, das Seepferdchen und die anderen Schwimmzeichen, die wurden ja in Nordrhein-Westfalen erfunden und werden auch heute noch in einer kleinen Weberei in Wuppertal produziert. Können Sie mal gucken bei uns im Studioblog. Da waren wir nämlich heute zu Gast bei der Firma. Und ich sammle ja auch darum Ihre Seepferdchengeschichten. Und Jürgen Schipke aus Aachen, der hat so eine Geschichte. Hallo, lieber Jürgen Schipke.
1: Ja, hallo, Frau Knispel. Grüße Sie.
0: Was ist denn Ihre Seepferdchengeschichte?
1: Das ist eine nette Geschichte aus einem Ägyptenurlaub, ist schon eine Weile her. Da hatten wir so eine Strandtruppe, die sich so zusammengefunden hat. Da war ein junger Mann dabei, Micha, der war total nett, unheimlich sympathisch. Alle mochten ihn, aber der ging immer nur mit den Füßen ins Wasser. Und irgendwann outete er sich als Nichtschwimmer. Und dann wurde er versucht zu motivieren, dass er doch mal tiefer reingeht und so weiter. Und er traute sich auch und irgendwann war es dann soweit, unter den Blicken unserer Strandtruppe tauchte er unter und machte ein paar Züge.
0: Ach, wie toll.
1: Und das fanden wir natürlich alle toll. Und das Schönste war, in der Truppe war ein Mann, der stellte sich vor, er sei Tätowierer. Und er hatte auch im Urlaub immer sein Besteck dabei und hat dem Micha dann gesagt, weißt du was, Junge, für diese Leistung steche ich dir kostenlos ein Seepferdchen auf die Schulter.
0: Oh nein! Ja. Und das hat er auch machen lassen?
1: Hat er dann gemacht, am Abend noch in Ruhe und musste dann über Nacht und so weiter. Am anderen Tag hat er das dann ganz stolz am Strand präsentiert und wir waren alle sehr begeistert.
0: Ach, was für eine schöne Geschichte. Ich meine, auf die Badehose nähen kann jeder, aber ganz toll. Danke, dass Sie uns die erzählt haben. Haben Sie selber auch Seepferdchen gemacht?
1: Das gab es zu meiner Zeit noch nicht. Ich bin schon einen Zacken älter. Mhm. Ich habe mit dem normalen Freischwimmer angefangen. Aber mein Ziel war immer das DLRG-Abzeichen.
0: Und? Nicht geschafft?
1: Leider nicht, nein.
0: Aber Freischwimmer ist auch super, das verbindet
1: Fahrten
0: uns.
1: Fahrten hatte ich auch noch.
0: Und Fahrten auch noch. Na also, danke für die schöne Geschichte.
1: Ja, gerne,
0: und viel Spaß beim Schwimmen. Jürgen Schipke in Aachen.
1: Alles Gute.

0: Bellbook and Candle, Rescue Me bei WDR 4. Und na, wer von Ihnen hat gerade laut mitgesungen? Das macht doch auch einfach immer total Spaß. Und ich finde, dabei ist es ja auch vollkommen egal, ob man jetzt textsicher ist und ob man 100% alles richtig versteht oder einfach nur mitgrummelt. Und oft sind ja auch die falsch mitgesungenen Texte sehr viel lustiger als das Original. Das ist ja auch eine beliebte Rubrik bei uns, der Verhörer. Und vor ein paar Wochen habe ich darüber auch mit dem Musikwissenschaftler und Kabarettisten Dr. Pop gesprochen. Und er hat ja nicht nur von Berufswegen ein Herz für Verhörer, sondern auch ein Beispiel in seinem CD-Regal.
1: Jetzt hören wir mal etwas von ABBA, The Winner Takes It All. Da geht einem gleich das Herz auf. Das ist ein Song, der für die Ewigkeit bleibt, und das wird auch im Text gesagt, und zwar auf Deutsch. Das vergisst du nie. Das war der Beweis.
0: Das ist doch verrückt, oder? Das vergisst du nie. Also, man hört's dann wirklich. Und man vergisst weder den Song noch diesen tollen Verhörer. Wenn Sie auch so einen haben, gerne her damit. Und hier kommt für Sie The Winner Takes It All. Und wenn Sie das Gespräch mit Dr. Pop nochmal nachhören wollen, das war wirklich sehr lustig, kein Problem, geht im Netz auf wdr4.de und als Podcast. Also, wenn Sie was Nettes haben wollen, bisschen Lustiges aus der Musikgeschichte, ich empfehle Dr. Pop. Und jetzt aber The Winner Takes It All. Bei WDR 4.

0: So klingt gute Laune-Musik am Sonntagmittag. Juice Newton, Queen of Hearts. Und hier ist das Wetter für Sie. Und da gibt's am Nachmittag so eine Mischung. Sonne, ein paar viele Wolken. Es bleibt aber meistens trocken. Ab und zu gibt's mal vielleicht einen Schauer. Gronau kommt auf maximal 19 Grad. In St. Augustin und Marl wird's bis 20. Und in Neuss und Gütersloh bis 21. Und die neue Woche, die beginnt auch sonnig und trocken. Temperaturen dazu 17 bis 24 Grad.
1: 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Die Nachrichten mit Detlef Dickmann. Guten Tag. Die Eisenbahngewerkschaft will härtere Strafen für Angriffe auf Bahnmitarbeiter erzwingen. Ein entsprechendes Gesetz ist angekündigt, aber noch nicht umgesetzt. Deshalb droht Gewerkschaftschef Burkhardt jetzt mit einer Art Streik im Regionalverkehr. Mehr von Pascal Küpper.
2: Im Februar war bei Kaiserslautern ein Zugbegleiter attackiert und getötet worden. Danach hat die Bundesregierung härtere Strafen in Aussicht gestellt. Laut Justizministerium ist der Gesetzentwurf aber noch in der regierungsinternen Abstimmung. EVG-Chef Burkhardt will jetzt Druck machen und sagt in der Bild am Sonntag, das Gesetz müsse noch dieses Jahr in den Bundestag, sonst werde der Bahnbetrieb im Januar blockiert. Und zwar, indem die Betriebsräte den Dienstplänen nicht zustimmen, dann könnte das Personal seine Schichten nicht antreten.
1: Solingen erinnert heute an den Anschlag auf dem Stadtfest vor 2 Jahren. Ein islamistisch motivierter Täter hatte damals 3 Menschen getötet und 8 weitere verletzt. In einem Gedenkgottesdienst am Vormittag sagte Superintendentin Werner, der Täter habe den islamischen Glauben für seinen persönlichen Hass missbraucht. Sie warnte davor, dass Vorwürfe und Schuldzuweisungen die Stadtgesellschaft spalten würden. Zur Tatzeit um 21.37 Uhr ist am Ort des Anschlags eine Schweigeminute geplant, an der auch Ministerpräsident Wüst teilnimmt. Schwellenländer zu fördern, nutzt Deutschland einer neuen Studie zufolge mehr als bislang angenommen. Ausgerechnet hat das die Universität Göttingen im Auftrag der Förderbank KfW. Stefan Pössl, wie sieht das Ergebnis aus?
3: Für jeden Euro, den Deutschland in Länder wie Südafrika, Mexiko und Brasilien steckt, fließen 2,50 Euro zurück. Die Forscher erklären das damit, dass das Geld aus Deutschland in den Empfängerländern dazu führt, dass die Menschen dort mehr verdienen. Und wer mehr verdient, kauft mehr ein und wer mehr kauft, kauft auch mehr Sachen aus Deutschland. Das wiederum hilft laut KfW in Deutschland rund 380.000 Arbeitsplätze zu schaffen und zu sichern, unter anderem in den Bereichen Maschinenbau, IT und Chemie. Die KfW gehört dem Bund und den Ländern. Sie hat den Auftrag, die Lebensbedingungen weltweit zu verbessern.
1: Und auch das ist heute wichtig. Italien wird keine weiteren Migranten aus Deutschland zurücknehmen. Das hat Vizeregierungschef Salvini angekündigt. Das gelte so lange, wie deutsche NGO-Schiffe im Mittelmeer illegale Migranten an Land bringen. Bei einem Brand in einem Mehrfamilienhaus in Mönchengladbach ist am frühen Morgen ein Mensch ums Leben gekommen. 9 Menschen konnten sich retten oder wurden von der Feuerwehr befreit. In Mettmann hat ein Güterzug am Abend an einem unbeschrankten Bahnübergang ein Auto mitgeschleift. Der Fahrer des Ubers hatte offenbar das blinkende Kreuz übersehen. Er war allein im Auto und überlebte den Unfall. In Aachen geht nach 12 Tagen die Reit-WM zu Ende. Vor der Abschlussfeier am frühen Abend hat Organisationschef Philipp Ebers aber schon mal eine erste Stimmungsbilanz gezogen.
4: Ich glaube, die größte Strahlkraft, die Botschaft, die von hier ausgeht, ist wirklich, dass sehr viele Nationen hier zusammengekommen sind, sowohl auf Athletenseite als aber auch auf Besucherseite. Und dieses Zusammenspiel und diese Atmosphäre und wie hier alle diese Weltmeisterschaften wirklich gefeiert haben, das ist, glaube ich, die schönste und größte Botschaft.
1: Am Nachmittag fallen bei der Reit-WM in Aachen noch letzte Entscheidungen für die Vierspänner und Springreiter. Das war WDR aktuell.
0: 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Ich gucke für Sie auf die Straßen. A1 Münster Richtung Osnabrück. Zwischen Greven und Lengerich. Da brauchen Sie etwa 10 Minuten länger. 6 Kilometer stockender Verkehr. A1 Münster Richtung Dortmund. Zwischen Hamburg und Bern und Kamener Kreuz. 10 Minuten bitte oben drauf rechnen. Da stockt 5 Kilometer. Die A2 Hannover Richtung Dortmund ist zwischen Hamm und Kamener Kreuz wegen Bauarbeiten bis morgen früh gesperrt. 3 Kilometer Stau gibt's ab Hamm-Üntrop. A3 Köln Richtung Oberhausen, zwischen Duisburg-Wedau und Oberhausen-Lierich, etwa 10 Minuten plus, 6 Kilometer stockender Verkehr. A3 Köln Richtung Frankfurt, zwischen Lohma und Kreuzborn-Siegburg, da stockt 4 Kilometer. A4 Köln Richtung Aachen, zwischen Köln-Gremberg und Kreuz-Köln-Süd, rechnen Sie mal 15 Minuten obendrauf, es gibt 4 Kilometer Stau nach einem Unfall. A44 Kassel Richtung Dortmund zwischen Kreuz Werl und Kreuz Dortmund-Unna etwa 15 Minuten plus 7 Kilometer stockender Verkehr. Und diese Autobahnen hier, die sind ebenfalls bis morgen früh gesperrt. Die A40 Richtung Venlo zwischen den Kreuzen Kaiserberg und Duisburg. Die A52 Richtung Essen zwischen Kreuz Breitscheid und Essen-Kettwig. Und die A516 in beiden Richtungen zwischen Kreuz Oberhausen und Oberhausen-Eisenheim. 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
0: Und ich sammle heute Ihre Geschichten rund um Schwimmabzeichen. Und Hermann Schmoll aus Balve, der hat mir so eine schöne Geschichte geschrieben. Er schreibt, ich habe 1962 mein Frei- und Fahrtenschwimmen im Rahmen des Schulschwimmens in Menden im Freibad gemacht. Und ich weiß noch genau, das Wetter war wie heute, bedeckt, manchmal etwas Sonnenschein. Und die Wassertemperatur betrug starke 13 Grad. So viel zum Thema Zähne zusammenbeißen. Schönen Sonntag. Ja, den wünsche ich auch allen Schwimmern und Nichtschwimmern.
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0: Back for Good. Die würde ich auch gerne mal in den Sonntagsbeutel stecken. Geht aber leider nicht, aber dafür habe ich andere schöne Sachen. Auf jeden Fall. Einmal das Buch, das Mike Altwicker heute vorgestellt hat von Felicitas Fuchs. Dieser wunderbare Roman Rosen im Asphalt. Das geht ja um die Freundschaft von Irmi und Linda und die trotz unterschiedlicher Herkunft wirklich Freundinnen fürs Leben sind. Also Mike sagt...
1: Ich sag immer Buch statt Fernsehen. Also ausschalten, Buch in die Hand nehmen und unbedingt lesen.
0: Aber vorher erst noch die Sendung hier zu Ende hören. Dann ist noch ein Buch im Sonntagsbeutel von Bernd Stelter. Ein Krimi, die kalte Hand des Campingkillers. Das ist bestimmt wieder lustig zu lesen. Und bei so viel Lesestoff müssen Sie sich aber auch ein bisschen bewegen, denke ich. Ich packe noch 2 Tickets für die Disco 44 rein. Das haben Sie sicher. Und Sie können noch eine WDR4-Tasse als Bonus gewinnen, wenn Sie eine Macke von, ja, heute hatten wir ja keinen Promi, Mike muss wieder herhalten. Aber nee, es geht gar nicht um ihn, sondern Sie müssen raten, welche Macke hat wohl seine Katze? Ist es A, sie spielt immer eine Tonfolge auf einem Kinderklavier, wenn ihr Futternapf leer ist? Oder ist es B, die Katze von Mike hat keine Katzenklappe, braucht sie auch nicht, sie klingelt einfach, wenn sie reingelassen werden will. Oder ist es C, Mikes Katze mag es nicht, wenn es dunkel ist und wenn sie allein zu Hause ist, springt sie dann immer gegen den Lichtschalter und macht das Licht an. Was glauben Sie, A, B oder C? Wenn Sie den Beutel gewinnen möchten, machen Sie mit, schicken Sie eine Mail an wdr4@wdr.de oder eine Sprachnachricht über die neue WDR4-App ARD Sounds und bitte Ihre Telefonnummer dazu schreiben, denn ich möchte natürlich von Ihnen erfahren, warum Sie den Beutel unbedingt haben möchten und nachher mit Ihnen telefonieren, wenn Sie denn gewinnen. Ich drücke die Daumen.

0: Lionel Richie.
1: Hello, sage ich auch zu Ihnen, jetzt am Sonntag. Hier ist Knispel am Sonntag und ich sammle ja Ihre Seepferdchengeschichte. Und Rolf Moschall aus Erftstadt hat mir geschrieben, ich bin in den 60er Jahren in Frechen groß geworden. Die 6 D-Mark fürs Schwimmbad, für die Jahreskarte mussten ausgenutzt werden. Wir waren jeden Tag im Schwimmbad, egal ob bewölkt oder leichter Regen. Ich habe mit 6 Jahren schwimmen gelernt, bei Wassertemperaturen zwischen 16 und 18 Grad. Wir sind mit blauen Lippen und verschrumpelten Fingern und roten Augen vom Chlor aus dem Wasser gekommen. Warmes Wasser gab es da nicht, das wurde halt mit der Sonne beheizt. Ich komme aus der gleichen Zeit, schreibt er wie ich, also wie Frau Knispel, und hat dann auch diese Aufnäher mit einer Welle, 2 Wellen, 3 Wellen. Er hat aber weitergemacht, also nicht nur frei bis Fahrten, sondern auch Jugendschwimmen und mit 14 DLRG gemacht. Und er schreibt nochmal, wie gesagt, wir waren jeden Tag im Schwimmbad, es gab kein Fernsehen, kein Computer und genug Kinder auf der Straße. Es war eine herrliche Zeit. Das kann ich gut verstehen. Und das wird wahrscheinlich auch Bernd Gieseking gut verstehen können. Das ist dieser nette Kabarettist aus Minden. Der ist auch oft im Schwimmbad, aber sein Seepferdchen hat er erst mit 60 gemacht. Erzählt uns selber warum.
2: Meine Nachbarin Doro, die hat mich morgens immer aufgefordert, doch mitzufahren zum Schwimmen. Viele nach 6, eine Zeit, zu der ich früher immer nach Hause kam. Und die hat sich angefreundet mit 3 anderen und denen habe ich irgendwann erzählt, dass ich kein Seepferdchen habe, weil es das nicht gab, als ich schwimmen lernte. Ich habe nur Freischwimmer, Fahrtenschwimmer, Jugendschwimmer. Und dann überraschten mich diese 4 eines Sonntags morgens mit dem Satz, Bernd, heute ist deine Seepferdchenprüfung. Und dann musste ich die ablegen und dann haben die mir am Ende eine Badehose geschenkt mit langem blauem Bein und aufgenähtem Seepferdchenaufnäher. Und damit gehe ich jetzt immer schwimmen.
1: Ach wie nett, da haben wir leider kein Foto von. Vielleicht möchte Bernd uns noch eins schicken, falls er uns hört. Mehr Geschichten rund um das Seepferdchen mit 60 gibt es von ihm aber auch in einem Buch. Das heißt auch so, Seepferdchen mit 60 von Bernd Gieseking. Und es kommt natürlich auch noch ganz flott mit einem Körper in den Sonntagsbeutel rein.
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0: Factory. Feels like heaven. Kurz nach 1:30. Und hier kommt das Sonntagswetter für Sie. Jetzt am Nachmittag, da gibt es so eine Mischung aus Sonne und teils auch vielen Wolken. Es bleibt aber größtenteils trocken, nur ganz vereinzelt sind noch ein paar Schauer möglich. Kall kommt auf maximal 17 Grad. In Iserlohn und Siegen wird es bis 20 und in Köln und Warendorf bis zu 21 Grad. Und die neue Woche, die beginnt dann auch sonnig und trocken. Temperaturen liegen so zwischen 17 bis 24 Grad, also ganz angenehm. Dann schaue ich für Sie mal flott auf die Straßen. A1 Münster Richtung Dortmund. Zwischen Ascheberg und Karmener Kreuz etwa 10 Minuten plus 4 Kilometer stockender Verkehr. Die A2 Hannover Richtung Dortmund ist zwischen Hamm und Karmener Kreuz wegen Bauarbeiten bis morgen früh gesperrt. Es gibt 3 Kilometer Stau ab Hamm im Topf. A3 Köln Richtung Oberhausen zwischen Duisburg-Wedau und Oberhausen-Lierich 10 Minuten plus, da stockt es 5 Kilometer. A44 Kassel Richtung Dortmund zwischen Kreuz Werl und Kreuz Dortmund-Unna 20 Minuten plus, mehr als 10 Kilometer Stau. A59 Köln Richtung Bonn zwischen Dreieck Heumer und Dreieck Köln-Porz 2 Kilometer Stau. Und diese Autobahnen hier, die sind auch noch bis morgen früh gesperrt. Die A40 Richtung Venlo zwischen den Kreuzen Kaiserberg und Duisburg. Die A52 Richtung Essen zwischen Kreuz Breitscheid und Essen-Kettwig. Und die A516 in beiden Richtungen zwischen Kreuz Oberhausen und Oberhausen Eisenheim. Und ich muss an dieser Stelle mal eben kurz Danke sagen. Sie haben ja so tolle Seepferdchen und überhaupt Schwimmabzeichengeschichten geschrieben. Die können wir gar nicht alle jetzt verwursten. Ich glaube, wir müssen noch mal alle irgendwann zusammen ins Nichtschwimmer- oder Schwimmerbecken. Eine Geschichte habe ich noch von Heidi Becker. Sie schreibt, mein Sohn ist Ingenieur beim Wasserstraßen- und Schifffahrtsamt. Am ersten Arbeitstag musste er dort sein Seepferdchen vorlegen, um seine Schwimmfähigkeit nachzuweisen. Glücklicherweise war es noch vorhanden. Ein weiterer neuer Kollege wurde ins Hallenbad geschickt, um das Abzeichen dort zu erwerben.
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0: Alvaro Ferrer. Und so beschwingt geht's jetzt ab. Beutel gucken. Hier ist der Sonntagsbeutel und Dorothee Unkel möchte ihn unbedingt haben. Hallo, guten Tag.
1: Ja, hallo, Frau Knispel.
0: Sie würden ihn wahrscheinlich in einen Wanderrucksack umwandeln, denn ich habe in Ihrer Mail gerade gelesen, Sie sind auf Wanderung.
1: Ich bin auf Wanderung am Bickelistersteig und das ist so mein Hausweg, den ich von zu Hause direkt losgehen kann.
0: Und dann nehmen Sie dann WDR4 so auf Kopfhörern mit, oder?
1: Nehme ich mit über die App. Ist wunderbar. Ach, kleidet mich dann kann
0: perfekt.
1: Man noch flotter gehen.
0: Perfekt. Und dann gibt es jetzt auch noch einen Beutel oben drauf. Da sind schöne Sachen drin. Einmal der Kuchenteller, den habe ich schnell noch dazu gepackt, auf dem die leckeren Muffins von Mike drauf waren. Ich glaube, die möchten Sie auch mal ausprobieren, ne?
1: Ja, das ist eigentlich der Grund, warum ich mich heute beworben habe. Ich möchte dieses total abgefahrene Rezept haben. Ich habe es heute Morgen beim Frühstück gehört und dann habe ich das gern.
0: Mayo-Lemon-Muffins. Wobei, dafür hätten Sie den Beutel gar nicht haben müssen, weil das Rezept und auch ein Foto von Ihrem Teller gibt es für alle auf dem Studioblog wdr4.de. Also,
1: gibt's auch, ja, stimmt.
0: Jetzt kriegen Sie aber noch ein paar Bücher oben drauf, nämlich von Felicitas Fuchs, Rosen im Asphalt, von Bernd Stelter, Die kalte Hand des Campingkillers, von Bernd Gieseking, Das Seepferdchen mit 60. Und wer so viel liest, muss sich auch bewegen, wobei, das tun Sie ja eh. Aber ich packe auch noch 2 Karten für die Disco 44 dazu.
1: Ja, wunderbar.
0: Ja, und dann können Sie jetzt noch eine WDR4-Tasse als Bonus gewinnen obendrauf, wenn Sie eine Macke von Mikes Katze richtig raten. Was glauben Sie? Ist es A, dass die immer auf das Kinderklavier springt, wenn ihr Futternapf leer ist und dann macht sie ein bisschen Lärm? Oder ist es B, die Katze von Mike hat keine Katzenklappe, dafür klingelt sie, wenn sie rein will? Oder ist es C, die Katze hat es nicht gern dunkel, darum macht sie selber das Licht an und springt gegen den Lichtschalter? Was glauben Sie?
1: Ja, ich habe selbst eine Katze und die fühlt sich eigentlich nachts am wohlsten. Also deswegen schließe ich C schon mal aus.
0: Aha.
1: Ich könnte mir aber vorstellen, dass sie, wenn sie rein will, irgendwie an der Glocke vorbeigeht oder so, dass sie dadurch Töne erzeugt und klingelt.
0: Okay, fragen wir mal,
1: ich
0: Mike.
1: Ich tippe mal auf B.
0: B, die Klingel. Hören wir mal, was Mike sagt. Er kennt die Katze.
2: Unsere Katze hat tatsächlich keine Katzenklappe, sondern eine Katzenklingel. Und wenn sie reingelassen werden will, dann drückt sie darauf. Und wenn man nicht schnell genug an der Tür ist, dann klingelt sie auch gerne mal Sturm.
0: Jo, da wird Sturm geklingelt bei Altwickers.
1: Super.
0: Ja, Dorothee, wunderbar. Kommt die Tasse auch noch mit dazu? Und dann ist der Sonntagsbeutel, der vielleicht irgendwann der Wanderbeutel wird, schon fast auf dem Weg zu Ihnen.
1: Ja, vielen herzlichen Dank und nochmal einen schönen Sonntag.
0: Das wünsche ich Ihnen auch, ein gutes Weiterwandern. Ja. Ciao.
1: Danke, ciao.

0: Kim Wilde, you came, du kamst. Also wird sich's an. Jürgen Mayer auch passenderweise auch reingekommen und gleich übernimmst du.
1: Ja, und erstmal muss ich probieren, oder? Hier von diesem.
0: Oh, weil das ich habe gedacht, ich versüß dir den Start in den Arbeitstag. Ach. Mike hat extra einen Muffin für dich dagelassen. Mayo Lemon.
1: Oh, herrlich. Das hört, also das ist vorbildlich. Ja. Das wünsche ich mir eigentlich für jeden Tag.
0: So startet oder? Die Arbeit wieder gut, ne?
1: Ja. So, also es ist ja viele starten ja tatsächlich jetzt in den Tagen mit der Arbeit wieder, weil für viele die Ferien vorbei sind. Wir haben nur noch eine Woche Sommerferien in Nordrhein-Westfalen. Viele kommen nach Hause zurück nach dem Urlaub. Wollen wir gleich erfahren, wie schafft man das denn, wieder in den Alltag reinzukommen, wieder Tritt zu fassen? Mhm. Die meisten fangen an mit Wäsche waschen.
0: Stimmt.
1: Die erfahren 2-3 Tage die ganze Schmutzwäsche aus dem Urlaub wird dann auf einmal weggewaschen. Ja. Wir machen das anders, die Frau Mayer und ich inzwischen. Wir gucken, wenn wir irgendwo in Urlaub sind, nicht im Hotel, aber vielleicht irgendwo ganz normal in der Stadt, wo wir sind, ob es da nicht eine Wäscherei gibt, die das günstig macht.
0: Ach,
1: im Hotel ist
0: ja
1: es meistens zu teuer. Dann wird die ganze dreckige Wäsche kurz vor Ende des Urlaubs dahin gegeben. Da kommen wir mit fast sauberer Wäsche im Koffer wieder zurück. Und schon wird es viel einfacher wieder anfangen, hier Tritt zu fassen zu Hause.
0: Guck
1: toll,
0: an.
1: Oder?
0: Solche Geschichten möchte Jürgen, glaube ich, auch von Ihnen hören. Manche machen das ja auch, dass sie erstmal eine Flasche Wein, die sie von dem Urlaub mitgebracht haben, zu Hause nochmal öffnen und noch ein bisschen die Gefühle bewahren sozusagen. Aber wir lassen uns überraschen, was für Geschichten kommen, oder?
1: Wir können auch ohne Alkohol gefühlig sein.
0: Das natürlich auch. Das wir brauchen nur ein bisschen Waschmittel, das
1: genau
0: ist klar.
1: Das ist
0: also, dann wünsche ich jetzt viel Spaß mit Jürgen Mayer. Ich bin Heike Knispel.
1: Wünsche ich futter das mal hier.
0: Ja, futter jetzt du mal. Du brauchst ein bisschen Stärkung. Und ich wünsche Ihnen noch einen schönen Sonntag. Viel Spaß. Ich bin Heike Knispel. Tschüss. Nächste Woche ist Ute Schneider wieder da.
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0: Kids on my list. Hall & Oates sind das. Die beiden, Daryl Hall und John Oates, haben sich auf kuriose Weise kennengelernt. Ende der 60er war das. In einem Aufzug, als sie beide vor einer Schießerei in Philadelphia geflohen waren. Sachen gibt's. Das Wetter in Nordrhein-Westfalen am Nachmittag gibt's eine Mischung aus Sonne und teils vielen Wolken. Dabei bleibt's aber größtenteils trocken. Nur vereinzelt sind Schauer möglich. Lemgo kommt auf 20 Grad, Hagen auf 21 und Jülich auf 22 Grad. Die Woche beginnt dann morgen sonnig und trocken. Die Temperaturen erreichen am Montag 17 bis 24 Grad.
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2: Die Nachrichten mit Detlef Dickmann. Guten Tag. Heute vor zwei Jahren hat ein islamistischer Attentäter in Solingen einen Messeranschlag auf das Fest zum Stadtjubiläum verübt. Dabei tötete er drei Menschen und verletzte acht weitere, einige von ihnen schwer. René Rabenschlag ist bei diesem zweiten Jahrestag in Solingen dabei.
3: Es ist ein stilles Erinnern heute Morgen. Der Oberbürgermeister hat am Gedenkstein für die Opfer des Anschlags gerade eben einen Kranz niedergelegt. So etwa 100 Menschen waren hier dabei, keine Reden. Vorher gab es einen Gottesdienst. Die Stadt Solingen will zweierlei schaffen. Einerseits einen angemessenen Umgang mit der Trauer von Opfern und Angehörigen. Und auch vielen Bürgern liegt der Anschlag noch immer auf der Seele. Das merkt man in den vielen Gesprächen. Andererseits möchte die Stadt auch weiter frei und fröhlich sein. Die Veranstaltungen heute bleiben daher relativ klein. Am Abend wird auch Ministerpräsident Hendrik Wüst zu einer Schweigeminute erwartet.
2: Italien und Deutschland streiten sich über Bootsflüchtlinge. Der italienische Vizeregierungschef Salvini hat angekündigt, keine irregulären Einwanderer aus Deutschland mehr zurückzunehmen, solange deutsche Hilfsorganisationen Migranten aus dem Mittelmeer nach Italien bringen. Astrid Halder, WDR Rom.
4: Der italienische Innenminister Matteo Piantedosi äußerte sich ähnlich. Seiner Meinung nach solle die Staatsflagge der Schiffe darüber bestimmen, welches Land zuständig sei, nicht der Ankunftsort. Bei einem Schiff einer deutschen NGO wäre dann Berlin zuständig. Nach Angaben des italienischen Innenministers hätten deutsche NGOs dieses Jahr über 2000 Migranten per Schiff nach Italien gebracht. Medienberichten zufolge soll es wegen des Streits demnächst ein Gespräch zwischen dem italienischen Innenminister Matteo Piantedosi und Alexander Dobrindt von der CSU geben.
2: Nordrhein-Westfalen hat heute Geburtstag. Am 23. August 1946 wurde das Land von der britischen Besatzungsmacht gegründet. Unter dem Namen Operation Marriage, also die Hochzeit von Westfalen inklusive Ruhrgebiet und dem nördlichen Rheinland. Später kam noch die Region Lippe dazu. Gefeiert wird der 80. Landesgeburtstag am kommenden Wochenende in Münster. Und das ist gerade auch Thema. Die Eisenbahngewerkschaft EVG will härtere Strafen für Angriffe auf Bahnmitarbeiter erzwingen. Weil ein Gesetz angekündigt, aber noch nicht umgesetzt ist, droht Gewerkschaftschef Burkhardt jetzt mit einer Art Streik im Regionalverkehr. Entwicklungshilfe zahlt sich für Deutschland mehr aus als gedacht. Die Förderbank KfW hat ausrechnen lassen, dass für jeden Euro, den Deutschland in Schwellenländer investiert, durch die gestiegene Kaufkraft dort 2,50 Euro zurückkommen. Die Bayern-Profis Harry Kane und Julia Gwynne sind Fußballer und Fußballerin des Jahres in Deutschland. Bei der Abstimmung des Magazins Kicker ging auch der Titel Trainer des Jahres an Bayern München an Vincent Kompany.
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2: Fußball-Zweitligist Bochum will in die zweite Runde des DFB-Pokals. Der VfL ist zu Gast beim Ligakonkurrenten Greuther Fürth. Mai Küster, WDR Sport, wie groß ist die Unterstützung für die Bochumer in Fürth?
5: Super groß, bestimmt 1.500 bis 2.000, die ihre blau-weißen Fahnen hier schwenken und natürlich dem VfL die Daumen drücken, ist noch nichts passiert. 0:0, Stadion etwas mehr als die Hälfte gefüllt, vielleicht 8.000, 9.000, bei weiß-blauem Himmel, paar Wolken, aber es ist trocken. Eine Veränderung in der Mannschaft von Trainer Uwe Rösler, Rasmussen, der Skandinavier, mit dabei für den heute gar nicht im Kader stehenden Holzmann. Er ist angeschlagen und sieht bestimmt hier oder hört uns zu. Das alles noch beim Spielstand von 0:0.
2: Das war WDR aktuell.
0: 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A1 Osnabrück Richtung Dortmund zwischen Münster Nord und Kreuzmünster Süd. Etwa 10 Minuten plus wegen 3 Kilometern Stau. A1 Münster Richtung Dortmund zwischen Ascheberg und dem Karbener Kreuz. 6 Kilometer stockend, bedeutet für Sie 10 Minuten extra. Die A2 Hannover Richtung Dortmund ist zwischen Hamm und dem Karmener Kreuz wegen Bauarbeiten bis Montag früh gesperrt. Zurzeit gibt's 3 Kilometer Stau ab Hamm-Üntrop. A3 Frankfurt Richtung Köln zwischen Siebengebirge und Lohmar, 5 Kilometer stockend. A3 Köln Richtung Oberhausen zwischen Duisburg-Wedau und Oberhausen-Lierich, 5 Kilometer stockend. A31 Gronau Richtung Oberhausen zwischen Bottrop-Kirchhellen und Dreieck-Bottrop, 3 Kilometer Stau. Und A44 Kassel Richtung Dortmund zwischen Kreuz-Werl und Kreuz-Dortmund-Unna, eine Viertelstunde plus wegen 8 Kilometern stockendem Verkehr. Folgende Autobahnen sind ebenfalls bis morgen früh gesperrt, weil da gebaut wird. A40 Richtung Venlo zwischen den Kreuzen Kaiserpark und Duisburg, die A52 Richtung Essen zwischen Kreuz Breitscheid und Essen-Kettwig und die A516 in beiden Richtungen zwischen dem Kreuz Oberhausen und Oberhausen-Eisenheim. 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
0: Schönen guten Tag zusammen. Wir sind noch in den großen Ferien in Nordrhein-Westfalen, aber nicht mehr lange. Morgen geht's in die letzte komplette Ferienwoche. Lassen Sie uns das gemeinsam noch ein bisschen genießen und gemeinsam zusehen, wie wir wieder nach dem Urlaub in Tritt kommen. Wir helfen dabei heute in wunderschön. Schön, dass Sie bei uns sind.
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0: Mitte über 40 hier ist am Sonntagmittag. Wunderschön, noch laufen ja die Sommerferien, aber viele sind ja schon wieder zurück aus dem Urlaub. Im Gepäck haben sie nicht nur die schmutzige Wäsche, sondern auch ganz viele tolle Erinnerungen. Manche ziehen sogar eine Fleppe, weil der Urlaub wieder vorbei ist. Und meine Kollegin Anna Deschke war in Düsseldorf unterwegs und hat mit ihnen darüber gesprochen. Übers Fernweh und übers Nachhausekommen.
1: Waren Sie denn schon im Urlaub dieses Jahr?
2: Ja.
1: Wo waren Sie denn?
2: Wir waren auf Langeoog.
1: Wie war's denn?
2: Sehr schön.
1: Und wie ist das denn, wenn das dann vorbeigeht, so der letzte Tag? Ist das dann, dass man eher Fernweh weiter hat und sagt, kann gern noch weitergehen oder freuen Sie sich dann auch auf zu Hause?
2: Nee, ich finde es schrecklich, nach Hause zu fahren. Wirklich, tatsächlich.
1: Warum?
2: Weil ich mich schwer tue, im Alltag anzukommen. Und das Schöne, die Vorfreude ist weg. Man hat dann erstmal wieder das Normale und es ist jetzt nicht so, dass man sagt, man fährt nach 8 Wochen wieder weg. Also schwierig.
3: Gestern wiedergekommen an der Nordsee.
1: Wie schwer war das, zurückzukommen? Hat man dann Fernweh oder freut man sich schon auf zu Hause?
3: Es war schon sehr schwer. Ja, wir haben da Familie besucht und waren halt auf einem Bauernhof. Und für den Kleinen gerade ist perfekt.
4: Auf Lanzarote.
1: Wie war's?
4: Sehr schön.
1: Und wie ist das dann, wenn so der letzte Tag anbricht und man weiß, oh je, morgen geht's nach Hause? Freuen Sie sich ein bisschen auf zu Hause dann auch oder ist das eher, oh, ich könnte gerne noch ein bisschen bleiben?
4: Es ist auch schön, zu Hause zu sein.
5: Ich war erst in Irland, in Dublin und dann war ich eine Woche in Nordspanien, bei Bilbao.
1: Wie toll. Wie ist denn das, wenn dann der letzte Tag kommt und man nach Hause muss? Ist es eher, dass man sagt, ich freue mich auch ein bisschen auf zu Hause oder, ach, ich könnte noch verlängern?
5: Also bei mir ist es so, ich bin relativ oft unterwegs, also ich reise sehr gerne und auf der einen Reise plane ich schon wieder die nächste, aber es ist halt auch so, dass ich auch gerne nach Hause komme.
1: Ist auch schön. Da freut man sich dann auch. Worauf denn?
5: Auf Freunde, auf die eigenen 4 Wände, auf ja, das, was man so im Alltag immer um sich herum hat. Ne?
0: Und Sie, wie geht's denn Ihnen, wenn Sie aus dem Urlaub zurückkommen? Freuen Sie sich auf Freunde, Familie, Nachbarn und die gute Leberwurst von Metzger Müller? Oder fiebern Sie schon dem nächsten Urlaub entgegen und wälzen schon die Kataloge? 0221 567 89 444. Wir sind sehr neugierig, wie Sie das Urlaubsende angehen. Ist das nach Hause kommen richtig schön oder wollen Sie am liebsten gleich wieder weg? Schicken Sie uns auch gerne eine Sprachnachricht über WDR 4 in der ARD Sounds App. Hier ist WDR 4. Wunderschön am Sonntagmittag mit Jan Hammer und Crockett's Theme.

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0: Cool and the Gang feiern. Celebration. Und wir schauen aufs Wetter in Nordrhein-Westfalen. Am Nachmittag gibt es eine Mischung aus Sonne und Wolken. Es bleibt aber größtenteils trocken. Nur vereinzelt sind Schauer unterwegs. Nümbrecht kommt auf 18 Grad, Lippstadt auf 20 und Mönchengladbach auf 21 Grad. Morgen wird schöner und wärmer. Die neue Woche beginnt nämlich sonnig und trocken und die Temperaturen erreichen am Montag 17 bis 24 Grad. Wir wollen, dass Sie gut ankommen. Hier ist der WDR4 Verkehr. A1 Osnabrück Richtung Bremen zwischen Osnabrück Hafen und Osnabrück Nord. Etwa 10 Minuten plus und 4 Kilometer Stau. A1 Osnabrück Richtung Dortmund zwischen Münster Nord und Kreuz Münster Süd. 5 Kilometer stockend. A1 Münster Richtung Dortmund zwischen Hamburg-Umwerne und dem Kamener Kreuz. 4 Kilometer stockend. Die A2 Hannover Richtung Dortmund ist zwischen Hamm und dem Kamener Kreuz wegen Bauarbeiten bis Montag früh gesperrt. Zurzeit gibt es 3 Kilometer Stau ab Hamm-Üntrop. A3 Frankfurt Richtung Köln zwischen Siebengebirge und Lohmar 10 Minuten extra wegen 6 Kilometern stockendem Verkehr. A3 Köln Richtung Oberhausen zwischen Duisburg-Weder und Oberhausen-Lierich 10 Minuten plus, ebenfalls 6 Kilometer stockend. Und A44 Kassel Richtung Dortmund zwischen Kreuz-Werl und Kreuz-Dortmund-Unna etwa 20 Minuten plus, da gibt es 10 Kilometer stockenden Verkehr. Und die folgenden Autobahnen sind ebenfalls bis morgen früh gesperrt, weil dort gebaut wird. Die A40 Richtung Venlo zwischen den Kreuzen Kaiserberg und Duisburg, die A52 Richtung Essen zwischen dem Kreuz Breitscheid und Essen-Kettwig und die A516 in beiden Richtungen zwischen dem Kreuz Oberhausen und Oberhausen-Eisenheim. 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Jürgen Mayer, mein Name. Schönen Sonntag.
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0: Mit viel sehr wunderschön am Sonntag. Alles hat ein Ende, nur die Wurst hat zwei. Und das gilt ja auch für den Urlaub. Für die schönsten Wochen des Jahres. Auch die sind irgendwann mal vorbei. Christiane, WDR4-Hörerin, ist gerade auf dem Weg von Gotha nach Herford und schreibt, unser Urlaub war super. Da wir aber für nächstes Jahr schon wissen, wo es hingeht, gucke ich gerade parallel schon, was wir da wohl Tolles erleben können. Was machen Sie, wenn Sie von den Ferien zurückkommen?
1: Traditionell Wäsche waschen, Blumen gießen, ankommen. Ja,
2: dann geht's auch irgendwann wieder, ist das Fernweh dann vorbei?
1: Ja, natürlich. Also so grässlich ist das Leben ja nicht, dass man sagt, man findet den Alltag dann schrecklich. Der Übergang fällt mir eben sehr schwer, persönlich.
2: Und wie verbringt man so den allerletzten Tag, bevor der Alltag wieder richtig losgeht, wenn der Urlaub dann wirklich, wirklich durch ist?
3: Der Alltag ist für uns Rentnerinnen ja nicht so alltagsmäßig, von daher können wir da, glaube ich, nicht mitreden.
2: Sind Sie also tiefenentspannt durchgehend, ne?
3: Wir sind tiefenentspannt durchgehend, genau.
2: Und so der allerletzte Tag, den gibt es ja immer, ne? Meistens ist es ein Sonntag und dann geht der Alltag wieder los. Wie verbringen Sie diesen Tag denn dann?
4: Also mein allerletzter Tag liegt noch vor mir, weil ich noch Sommerferien habe. Ich bin Lehrer, aber ja, da wird er nochmal kräftig entspannt und dann aber auch schon ein bisschen an die Arbeit gedacht.
5: Rausgehen, auch hier Aktivitäten anbieten, ne? Damit keine Langeweile aufkommt, aber sonst, ja.
2: Für Sie persönlich, wie ist das so, wenn der Urlaub vorbei ist?
5: Ja, Alltag. Wieder kochen, wieder alles selber machen, ne? Wäsche. Erstmal, man hat ja erstmal einen Haufen Wäsche, wenn man nach Hause kommt, ja.
2: Das habe ich schon öfter gehört heute, das ist das Hauptthema, ne?
5: Boah, ja wirklich, man räumt die Koffer aus und erstmal Waschmaschine an, ne? Ja.
0: Sauber, der allerletzte Urlaubstag. Anna Deschke hat in Düsseldorf gefragt, wie sie den nutzen.
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Bangles, Manic Money, der verrückte Montag ist erst morgen. Heute ist noch der ganz normale Sonntag. Prince hat übrigens diesen Titel für die Bangles geschrieben, arrangiert und produziert. Allerdings unter einem Pseudonym. Christopher hat er sich da genannt. WDR 4 ist hier.

0: Die Roo Bats sind das mit der Sugar Baby Love. Am Nachmittag gibt's eine Mischung aus Sonne und teils vielen Wolken. Es bleibt aber größtenteils trocken bei uns in Nordrhein-Westfalen. Nur vereinzelt kommt mal der ein oder andere Schauer runter. Remscheid kommt heute auf 18 Grad, Hamm auf 20 und Duisburg auf 21 Grad. Die neue Woche morgen beginnt sonnig und trocken und die Temperaturen erreichen 17 bis 24 Grad.
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2: Die Nachrichten mit Detlef Dickmann. Guten Tag. Solingen erinnert mit einem Gedenkgottesdienst an die Opfer des Terroranschlags vor 2 Jahren. Der islamistisch motivierte Attentäter tötete damals auf einem Stadtfest 3 Menschen und verletzte 8 weitere. Die evangelische Superintendentin Werner beschreibt in ihrer Predigt auch die Suche nach der Normalität.
3: Auf der einen Seite ist es 2 Jahre her, wir sind nicht mehr direkt in dem Zusammenhang und wir spüren, dass das nicht mehr so oben auf liegt, aber wenn irgendwo in einer anderen Stadt was passiert, ist es sehr schnell wieder da und die Fragen, die dahinter liegen, wie kann sowas passieren, wie kann ein fröhliches Fest so umkippen, warum kommt jemand und will morden, die sind ja nicht weg, die kommen immer wieder.
2: Heute Abend wird Ministerpräsident Wüst in Solingen erwartet. Zur Tatzeit des Solinger Anschlags um 21.37 Uhr ist eine Schweigeminute auf dem Fronhof geplant. Der Wasserstand des Rheins hat sich zwar etwas von den Tiefstständen der vergangenen Wochen erholt, bleibt aber weiter auf niedrigem Niveau. An der für die Schifffahrt wichtigen Messstelle bei Kaup in Rheinland-Pfalz lag der Pegelstand zuletzt bei 46 Zentimetern. Mitte August waren es nur 6 gewesen. Die Pegelstände in Flüssen werden an der Uferlinie gemessen, das Wasser in der Fahrrinne ist deutlich tiefer. Die Eisenbahngewerkschaft will härtere Strafen für Angriffe auf Bahnmitarbeiter erzwingen. Ein entsprechendes Gesetz ist angekündigt, aber noch nicht umgesetzt. Deshalb droht Gewerkschaftschef Burkhardt jetzt mit einer Art Streik im Regionalverkehr. Mehr von Pascal Küpper.
4: Im Februar war bei Kaiserslautern ein Zugbegleiter attackiert und getötet worden. Danach hat die Bundesregierung härtere Strafen in Aussicht gestellt. Laut Justizministerium ist der Gesetzentwurf aber noch in der regierungsinternen Abstimmung. EVG-Chef Burkhardt will jetzt Druck machen und sagt in der Bild am Sonntag, das Gesetz müsse noch dieses Jahr in den Bundestag, sonst werde der Bahnbetrieb im Januar blockiert. Und zwar, indem die Betriebsräte den Dienstplänen nicht zustimmen, dann könnte das Personal seine Schichten nicht antreten.
2: Darauf gucken wir heute auch noch. Italien wird keine weiteren Migranten aus Deutschland zurücknehmen. Das hat Vizeregierungschef Salvini angekündigt. Das gelte, solange die deutschen NGO-Schiffe im Mittelmeer irreguläre Einwanderer an Land bringen. Entwicklungshilfe zahlt sich für Deutschland mehr aus als gedacht. Die Förderbank KfW hat ausrechnen lassen, dass für jeden Euro, den Deutschland in Schwellenländer investiert, durch die gestiegene Kaufkraft dort 2,50 Euro zurückkommen. In Ratingen hat ein Güterzug am Abend an einem unbeschrankten Bahnübergang ein Auto mitgeschleift. Der Fahrer eines Ubers hatte offenbar das blinkende Kreuz übersehen. Er war allein im Auto und überlebte den Unfall.
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2: Fußball-Zweitligist Bochum kämpft beim Ligakonkurrenten Greuther Fürth ums Weiterkommen im DFB-Pokal. Der VfL ist mit einer 1:0-Führung in die Halbzeitpause gegangen. Das Tor schoss der Däne Christian Rasmussen in der 25. Minute. Live aus Fürth berichtet jetzt Mike Küster, WDR Sport.
5: Also so ehrlich müssen wir sein, es war über weite Strecken der ersten Halbzeit ein echter Pokallangweiler zwischen den beiden Ligakonkurrenten Greuther Fürth und dem VfL Bochum. Lange tat sich überhaupt nichts, dann hat der Fürther Pohlmann einen fatalen Fehlpass gespielt, aus dem Anstoßkreis heraus direkt in die Füße des früheren Fürthers Wittek, der bringt den Ball flach an den 16-Meter-Raum und da steht Rasmussen, der Neuzugang von Fortuna Düsseldorf und trifft mit einem sehenswerten Schlenzer aus 14 Metern aus der zentralen Position halb rechts ins Tor. Eine Chance von Felix Klaus für die Fürther, da konnte Horn halten. Jetzt freuen wir uns auf die zweite Halbzeit, Bochum führt mit 1:0.
2: Das war WDR aktuell.
0: Wir wollen, dass Sie gut ankommen. Hier ist der WDR 4 Verkehr. A1 Bremen Richtung Münster zwischen Osnabrück Nord und Lengerich etwa 10 Minuten plus. Da gibt es 4 Kilometer stockenden Verkehr. A1 Osnabrück Richtung Münster zwischen Lengerich und Greven 5 Kilometer. So, jetzt habe ich mich vertippt. A1 nochmal Osnabrück Richtung Münster zwischen Lengerich und Greven, etwa 10 Minuten plus 5 Kilometer stockend. Weiter geht's auf der A1 Münster Richtung Dortmund zwischen Ascheberg und dem Karbener Kreuz, etwa 10 Minuten plus 6 Kilometer stockend. Die A2 Hannover Richtung Dortmund ist zwischen Hamm und dem Karbener Kreuz wegen Bauarbeiten noch bis Montag früh gesperrt. Zurzeit 3 Kilometer Stau ab Hamm-Üntrop. A3 Oberhausen Richtung Köln zwischen Oberhausen-Lierich und Kreuz-Kaiserberg 5 Kilometer stockend. A4 Aachen Richtung Köln zwischen Köln-Eiffeltor und Köln-Poll etwa 10 Minuten plus wegen 2 Kilometern Stau. Und A44 Kassel Richtung Dortmund zwischen Kreuz-Werl und dem Kreuz Dortmund-Unna etwa 20 Minuten plus wegen 10 Kilometern stockendem Verkehr. Außerdem sind die folgenden Autobahnen bis morgen früh gesperrt, weil da gebaut wird. A40 in Richtung Venlo zwischen den Kreuzen Kaiserberg und Duisburg. Die A52 in Richtung Essen zwischen dem Kreuz Breitscheid und Essen-Kettwig. Und die A516 in beiden Richtungen zwischen dem Kreuz Oberhausen und Oberhausen-Eisenheim. 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
0: Schönen guten Tag. Sind Sie eigentlich schon mal mit dem Auto bis in die Herdecke gefahren? Tatsächlich hat mich mein Navi dahin geführt. Diese Woche noch 20 Kilometer bis Herdecke, hat das Navi gesagt. Und dann war es richtig schön in Herdecke. Liegt im Ennepe-Ruhr-Kreis und hat einen tollen Wochenmarkt am Donnerstag in der Altstadt. Wir haben die Stadt früher immer Herdecke genannt. Aber vielleicht hat ja auch das Navi recht. Herdecke muss man sich halt erst ein bisschen dran gewöhnen.
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0: Braxton. An Break My Heart, hier ist WDR 4. Wunderschön, am Sonntagmorgen fängt die letzte komplette Ferienwoche in diesem Sommer bei uns an. Und viele kommen jetzt gerade zurück aus dem Urlaub. Wie kriegen Sie denn da die Kurve zu Alltag und Arbeit? Und was machen Sie eigentlich an Ihrem allerletzten Urlaubstag? Jonas und Marin, die waren für 3 Wochen im Campingurlaub in Südfrankreich zum Surfen, Sonne genießen und erholen. Unser letzter Tag war, schreiben sie, wie in jedem Jahr zweigeteilt. Während Marin am liebsten noch Wochen länger geblieben wäre, hat sich Jonas bereits auf das eigene Bett, die vertraute Umgebung und ein Dach über dem Kopf gefreut. Sicher ist aber jetzt schon, nächsten Sommer geht's wieder nach Südfrankreich. Sabine und ihre Schwester Karin, die wohnen gemeinsam in einem Häuschen in einer Sackgasse im schönen Oberhausen und schreiben, wir lieben unsere Heimat und freuen uns immer, nach dem Urlaub nach Hause zu kommen. Aber wir sagen auch, nach dem Urlaub ist vor dem Urlaub. Am 3. August sind die beiden aus Kanada gekommen, haben da 2 Wochen Urlaub gemacht. Und am 12. September geht es schon wieder weg für eine Woche in ihre Lieblingsstadt nach London. Und so ähnlich wie Sabine und Karin geht es, glaube ich, ganz, ganz vielen. Sie schreiben, wir sind mehrmals im Jahr unterwegs, freuen uns aber auch jedes Mal auf Zuhause. Heimat ist eben Heimat.
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0: Die Bee Gees mal ganz funky mit Jive Talkin. Halb drei ist es und hier ist WDR 4 mit dem Wetterbericht. Heute gibt es eine Mischung aus Sonne und Wolken und es bleibt meistens trocken. Dazu kommt Ibbenbüren auf 20 Grad, Krefeld und Alsdorf schaffen die 21. Die neue Woche geht sonnig und trocken los mit 17 bis 24 Grad morgen. Am Dienstag wird es noch wärmer, ab dem Nachmittag gibt es dann aber Schauer. Wir wollen, dass Sie gut ankommen. Hier ist der WDR 4 Verkehr. A1 Bremen Richtung Münster zwischen Osnabrück Nord und Lengerich etwa 10 Minuten plus wegen 6 Kilometern Stau. A1 Münster Richtung Dortmund zwischen Ascheberg und dem Karmener Kreuz eine Viertelstunde extra wegen 7 Kilometern stockendem Verkehr. Die A2 Hannover Richtung Dortmund ist zwischen Hamm und dem Karmener Kreuz wegen Bauarbeiten bis Montag früh gesperrt. Es gibt 4 Kilometer Stau ab Hamm-Üntrop, gefühlt seit gestern Mittag übrigens schon. A4 Aachen Richtung Köln zwischen Köln-Eiffeltor und Köln-Poll etwa 10 Minuten plus und 3 Kilometer Stau. A43 Recklinghausen Richtung Wuppertal zwischen Recklinghausen-Hochlamark und Bochum-Riemke etwa 10 Minuten plus, 5 Kilometer stockend. A44 Kassel Richtung Dortmund zwischen Kreuz-Werl und Kreuz Dortmund-Unna etwa 20 Minuten plus wegen 10 Kilometern stockendem Verkehr. Und A555 Bonn Richtung Köln zwischen Köln-Rotenkirchen und Köln-Beilental etwa 10 Minuten plus. Da gibt es 3 Kilometer Stau. Außerdem sind die folgenden Autobahnen bis morgen früh gesperrt, weil dort gebaut wird. Die A40 Richtung Venlo zwischen den Kreuzen Kaiserberg und Duisburg. Die A52 in Richtung Essen zwischen Kreuz Breitscheid und Essen-Kettwig. Und die A516 in beiden Richtungen zwischen dem Kreuz Oberhausen und Oberhausen-Eisenheim. 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Ich bin Jürgen Mayer. Schönen guten Tag.
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0: Wieder Fierce hier.
1: Sonntag, wunderschön. Und wir schauen zurück 80 Jahre. Vor 80 Jahren gab es eine ziemlich bemerkenswerte Hochzeit. Operation Marriage haben die Briten das genannt. Operation Hochzeit. Und daraus ist heute vor 80 Jahren unser Bundesland entstanden. Nordrhein-Westfalen. Aus Nordrhein und aus Westfalen.
2: Sie wissen ja, Rheinländer und Westfalen, das sind ja verschiedene Völker.
3: Hier leben Rheinländer und Westfalen zusammen in einem Bundesland. Das ist furchtbar, aber es geht.
1: Recht hat er, der Kölner Kabarettist Jürgen Becker. NRW ist ein Bundesland voller Gegensätze und Eigenheiten. Schwerindustrie im Ruhrgebiet, Menschenleere in der Eifel. Alaaf, Hellau. Katholiken, Protestanten, Muslime, Juden und Menschen vieler anderer Glaubensrichtungen. Dazu Millionen von Menschen mit internationaler Familiengeschichten. Alle leben hier, das ist eine lebendige Gesellschaft. Und mit rund 18 Millionen Einwohnerinnen und Einwohnern sind wir in Nordrhein-Westfalen nicht nur das bevölkerungsreichste Bundesland. Wir sind auch wirtschaftlich ganz vorne in Deutschland. So nämlich, wir sind so verschieden und doch sind wir alle typisch NRW.
4: Für NRW typisch ist, dass wir unser Licht unter den Scheffel stellen, uns nicht so toll finden wie andere. Aber wir sind auch bescheiden.
5: Der Ruhrpott lenkt, sage ich jetzt einfach mal. Das ist wirklich typisch, ja.
6: Hör mal oder kannst du mal oder typisch Dortmund vielleicht wohl.
7: Tief im Westen, wo die Sonne verstaubt, ne?
8: Ist es besser, viel besser als man glaubt.
9: Die Zechen, die haben das ja geprägt hier alles, ne? Ich bin selber Bergmann gewesen, Schlosser unter Tage, 40 Jahre.
10: Mein Name ist Schimanski, ich bin Duisburg.
11: Ich habe Scheiße gebaut.
12: Der hat, glaube ich, für viele Leute das Ruhrgebiet greifbar gemacht.
7: Horst Schimanski wird zum beliebtesten Tatortermittler der 80er.
13: Scheißkarre, echt scheiße.
12: Der hat eigentlich dafür gesorgt, dass wir verstanden werden, wie wir uns wirklich fühlen.
14: Ich persönlich finde, dass die Leute relativ herzlich sind. Ich finde auch sehr, also manche sehr humorvoll, wenn man den Humor versteht.
15: Der Rheinländer ist ein höflicher Mensch.
16: Weiß jeder, der bei einem Köbis schon mal Wässerchen bestellt hat.
17: Wie Wasser? Sind wir hier in Aquarium?
18: In der Stadt, was macht dich da satt?
19: Ja, Currywurst, ne? Ja, ist der Kraftriegel des Facharbeiters in der Produktion, ne?
20: Das ist so Heimat, so Familie irgendwie.
21: Nordrhein-Westfalen ist das beste Bundesland überhaupt.
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Was für eine kraftvolle Nummer, Melissa Etheridge, Like the Way I Do, Sonntag, Nachmittag. Hier ist wunderschön bei WDR 4 mit John Travolta und Olivia Newton-John. Summer Nights.

0: Smokies and Dust. Don't play your rock'n'roll to me. Und wir schauen aufs Wetter. In Nordrhein-Westfalen an diesem Nachmittag gibt es ja eine Mischung aus Sonne und Wolken. Es bleibt aber größtenteils trocken. Dazu kommt Attendorn auf 18 Grad, Lemgo auf 19, Xanten auf 20. Die neue Woche beginnt sonnig und trocken. Morgen erreichen die Temperaturen 17 bis 24 Grad.
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2: Die Nachrichten mit Detlef Dickmann. Guten Tag. Entwicklungshilfe lohnt sich für Deutschland mehr als bisher gedacht. Das hat die Universität Göttingen im Auftrag der Förderbank KfW ausgerechnet. Mit jedem Euro, den Deutschland in ein Schwellenland investiert, steigen demnach die deutschen Warenausfuhren im Schnitt um 2,50 Euro. Christiane Sütterle berichtet.
3: Die Forscher begründen dies vor allem mit den daraus hervorgehenden Einkommensverbesserungen der Menschen in den Empfängerländern. Das führe dort zu höherer Nachfrage und Importen. Und davon profitiere dann auch die Wirtschaft in Deutschland. Die deutschen Exporte trügen dazu bei, rund 380.000 Arbeitsplätze in der Industrie und bei den Dienstleistungen in Deutschland zu schaffen und zu sichern, so die Förderbank KfW. Am stärksten profitierten die Bereiche Maschinenbau, Transport, Informationstechnologie, Chemie und Elektroindustrie.
2: Bundesgesundheitsminister Linnemann hat sich gegen die geplanten Einsparungen bei den Rentenansprüchen pflegender Angehöriger ausgesprochen. Der Gesetzentwurf stammt noch von seiner Vorgängerin Wagen. Unterstützung bekam Linnemann dafür von den gesetzlichen Krankenkassen, der Stiftung Patientenschutz und dem Sozialverband SOVD. In Viersen hat die Polizei in der Nacht ein spontanes Treffen von Autotunern aufgelöst. Auch ein Hubschrauber war im Einsatz. Antje Klei berichtet.
4: Laut Polizei hatte sich die Tuning-Szene erstmal im holländischen Venlo getroffen. Rund 100 Autos, viele davon aufgemotzt, mit rund 200 Personen. Von dort seien sie vertrieben worden und, so die Polizei, was habe näher gelegen, als es im deutschen Grenzgebiet ebenfalls zu versuchen. Das war dann in einem Gewerbegebiet im benachbarten Viersen. Die ersten Beschwerden von Anwohnern über den Lärm kamen kurz vor Mitternacht. Die Polizei traf kurze Zeit später ein, führte Kontrollen durch und erteilte Platzverweise. Ein Polizeihubschrauber unterstützte den Einsatz aus der Luft. Heute früh gegen 5 war es wieder ruhig in Viersen. Die Tuner-Szene hatte sich aufgelöst.
2: Bei einem Erdbeben sind in Japan mindestens 37 Menschen verletzt worden. Die Erdstöße in einer Präfektur nordöstlich von Tokio waren bis in die Hauptstadt zu spüren. Ein Gebäude wurde beschädigt. Die Behörden warnten vor Nachbeben und Erdrutschen, weil gestern Starkregen die Böden in Japan aufgeweicht hat. Und das ist gerade auch noch Thema Solingen. Erinnert heute an den Anschlag auf dem Stadtfest vor 2 Jahren. Zur Tatzeit um 21.37 Uhr ist am Ort des Anschlags eine Schweigeminute geplant, an der auch Ministerpräsident Wüst teilnimmt. Die Eisenbahngewerkschaft EVG will härtere Strafen für Angriffe auf Bahnmitarbeiter erzwingen. Weil ein Gesetz angekündigt, aber noch nicht umgesetzt ist, droht Gewerkschaftschef Burkhardt jetzt mit einer Art Streik im Regionalverkehr. Bei schweren Stürmen und Regenfällen sind im Baltikum 2 Menschen ums Leben gekommen und mehrere verletzt worden. In Litauen und Lettland ist der Strom zum Teil ausgefallen, Straßen wurden überschwemmt und der Verkehr lahmgelegt. Im Fußball-DFB-Pokal hat Bochum sein Spiel bei Greuther Fürth gewonnen. Die Mannschaft spielte 2:1 und ist damit eine Runde weiter. Die Münchner Allianz Arena gehört jetzt auch zu den Sehenswürdigkeiten in Sydney, zumindest wenn man sich nach den Teilnehmermedaillen für den Sydney Marathon richtet. Die zeigen berühmte Gebäude wie die Oper und die Harbour Bridge. Die Münchner Allianz Arena wurde von den Machern aber wohl mit dem Allianz Stadium in Sydney verwechselt. Die Marathonveranstalter erklärten, da habe wohl ein bisschen viel internationales Flair den Weg auf die Medaille gefunden. Das war WDR aktuell.
0: Wir wollen, dass Sie gut ankommen. Hier ist der WDR 4 Verkehr. A1 Münster Richtung Dortmund zwischen Ascheberg und dem Kamener Kreuz etwa 10 Minuten plus wegen 6 Kilometern Stau. Die A2 Hannover Richtung Dortmund ist zwischen Hamm und dem Kamener Kreuz wegen Bauarbeiten bis Montag früh gesperrt. Es gibt zurzeit 4 Kilometer Stau ab Hamm-Üntrop. A3 Köln Richtung Oberhausen zwischen Duisburg-Wedau und Oberhausen-Dierich 5 Kilometer stockender Verkehr bedeutet für Sie 10 Minuten plus. A44 Kassel Richtung Dortmund Dortmund, zwischen Kreuz Werl und dem Kreuz Dortmund-Unna 20 Minuten plus 10 Kilometer stockend. A45 Hagen Richtung Dortmund, zwischen Kreuz Hagen und Westhofener Kreuz 6 Kilometer stockender Verkehr. Die A555 Köln Richtung Bonn ist zwischen Wesseling und Bornheim wegen eines Feuerwehreinsatzes gesperrt. Es gibt zurzeit 3 Kilometer Stau und 15 Minuten plus. Folgende Autobahnen sind ebenfalls bis morgen früh gesperrt, weil dort gebaut wird. Die A40 in Richtung Venlo zwischen den Kreuzen Kaiserberg und Duisburg. Die A52 Richtung Essen zwischen Kreuz Breitscheid und Essen-Kettwig. Und die A516 in beiden Richtungen zwischen dem Kreuz Oberhausen und Oberhausen-Eisenheim. 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
0: Und in der Sounds-App können Sie uns natürlich hier auch hören und können auch nochmal zurückspulen. Was hat der Mayer für eine blöde Bemerkung in der letzten Stunde gemacht? Einfach zurückspulen in der App, können sich das Ding nochmal anhören. Ich erwarte jetzt dafür von Ihnen auch eine amtliche Hebefigur. Schön, dass Sie bei uns sind. Ja.

0: Sonntagnachmittag. WDR 4 ist hier wunderschön. Bastian Bender und Katharina Theule aus dem schönen Morgen sind sich einig, Träume sind da, um wahr zu werden. Auch wenn sie noch so, sagen wir mal, abgehoben sind.
1: Einen wunderschönen guten Morgen, liebes WDR 4-Team. Ich wollte schon immer mal in meinem Leben in einem Einsatzhubschrauber bei der Bundeswehr mitfliegen.
0: Oder wenn sie echt filmreif sind.
2: Guten Morgen, WDR 4-Team. Mein größter Herzenswunsch wäre, einmal als Synchronsprecherin zu arbeiten. Also sprich, eine Figur meine Stimme zu leihen. Das wäre mein größter Herzenswunsch.
3: Ich bin auch nur ein Mädchen, das vor einem Jungen steht und ihn bittet, es zu lieben.
0: Manchmal sind Träume ja auch ein bisschen verrückt.
4: Ich bin vor Jahren mit meinem Schwiegervater, der auch selber Bergmann und Schalke-Fan war, sind wir auf Schalke gewesen und dann lief Erwin da unten rum und dann sagt er, Mensch, Günni, das wäre doch auch ein Job für dich. Einmal rundherum laufen und einmal der ganzen Schalke-Fangemeinde zuwinken.
0: Die beiden helfen Ihnen, Ihre Träume wahrzumachen. Also nutzen Sie dieses Wochenende, gehen Sie in sich, hören Sie rein in Ihr Herz und schicken Sie uns Ihren Herzenstraum.
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0: down. Tom Petty ist das, I won't back down. 15.30 Uhr ist es, das Wetter in Nordrhein-Westfalen. Am Nachmittag gibt es eine Mischung aus Sonne, teils vielen Wolken. Es bleibt aber größtenteils trocken, nur ganz vereinzelt geht mal der ein oder andere Schauer runter. Schleiden kommt heute auf 18 Grad, Lippstadt auf 20 und Essen auf 21 Grad. Die neue Woche beginnt dann morgen sonnig und trocken. Wärmer wird's auch. Die Temperaturen erreichen am Montag 17 bis 24 Grad. Wir wollen, dass Sie gut ankommen. Hier ist der WDR 4 Verkehr. A1 Osnabrück Richtung Münster zwischen Lengerich und Flughafen Münster-Osnabrück. Etwa 10 Minuten plus und 6 Kilometer Stau. A1 Münster Richtung Dortmund zwischen Ascheberg und dem Karbener Kreuz. Etwa 10 Minuten plus, ebenfalls 6 Kilometer Stau. Die A2 Hannover Richtung Dortmund ist zwischen Hamm und dem Karbener Kreuz wegen Bauarbeiten noch bis Montag früh gesperrt. Zurzeit 4 Kilometer Stau ab Hamm-Üntrop. A3, Frankfurt Richtung Köln zwischen Siebengebirge und Lohmar, 10 Minuten plus wegen 5 Kilometern stockendem Verkehr. A3, Köln Richtung Oberhausen zwischen Duisburg-Weder und Oberhausen-Lierich, 5 Kilometer stockend. Und A44, Kassel Richtung Dortmund zwischen Kreuz-Werl und Kreuz-Dortmund-Unna, etwa eine halbe Stunde plus wegen 10 Kilometern Stau. Außerdem sind die folgenden Autobahnen bis morgen früh gesperrt, da wird gebaut. A40 in Richtung Venlo zwischen den Kreuzen Kaiserberg und Duisburg, die A52 in Richtung Essen zwischen Kreuz Breitscheid und Essen-Kettwig und die A516 in beiden Richtungen zwischen dem Kreuz Oberhausen und Oberhausen-Eisenheim. 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Im Radio gibt's Jürgen Mayer am Sonntagnachmittag und wunderschön.
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0: wieder vier ist hier.
1: Wunderschön am Sonntagnachmittag geht es Ihnen auch manchmal so. Sie möchten den Kopf freikriegen, gehen raus, um einen Spaziergang zu machen. Aber während Sie so laufen, dreht sich Ihr Gedankenkarussell einfach weiter. So ein Spaziergang, der ist nun wirklich nicht erholsam. Deshalb bietet Wanderführerin Angelika Lindner aus Telche sogenannte achtsame Waldspaziergänge an. Und das geht so. Sie gibt ihren Teilnehmern während des Laufens kleine Aufgaben, die sie stärker ins Hier und Jetzt und in den Wald holen. Raus aus dieser ewigen Gedankenspirale. Und dieses Angebot hat WDR4-Reporterin Andrea Klaassen neugierig gemacht und sie hat an einem solchen achtsamen Waldspaziergang teilgenommen.
2: Startpunkt ist der Parkplatz des Ausflugslokals Waldhütte in Telchte. Angelika Lindner begrüßt uns 6 Teilnehmer und bittet uns, während des Spaziergangs nicht zu sprechen.
3: Damit man nicht aus diesem Flow rauskommt. Das wird wirklich vielleicht für den einen oder anderen eine Herausforderung. Aber vielleicht genießt ihr das auch total. Okay, wir gehen los.
2: Angelika Lindner führt uns in einen Mischwald. Während des achtsamen Waldspaziergangs werde sie uns immer wieder kleine Aufgaben geben, hatte sie eingangs gesagt, die unsere Wahrnehmung schärfen. Auf der ersten Wegpassage ist das Atmen-Thema. Es geht darum, Schritte und Atmung aufeinander abzustimmen. Gar nicht so einfach. Meine Schritte sind viel zu hastig, um ruhig atmen zu können. Nach einer Weile halten wir an und machen eine Feedbackrunde.
4: Was mir auch aufgefallen ist, ich werde langsamer dadurch, weil ansonsten bin ich auch immer diejenige, die, ne, vorne gibt's Geld. Nö, und deswegen fand ich das jetzt mit dem Atmen toll.
5: Wenn man so in so Gedankenkarussells ist, dann ist das vollkommen weg, weil man sich so auf das Atmen konzentrieren muss, dass das vorbei ist. Und das fällt mir immer wieder auf und das war jetzt auch wieder so.
2: Die Aufgabe für den nächsten Wegabschnitt ist, mal anders in die Landschaft zu schauen.
3: Schau dich einfach um, vielleicht gibt es irgendetwas, was dich fasziniert, was dich beeindruckt, was du so noch nie gesehen hast.
2: Mir fallen die jungen kleinen Bäume auf, die unter den großen wachsen. Mir kommt der Gedanke, dass das Leben immer weitergeht.
6: Unterwegs ist mir eine Kuhle aufgefallen, wo ich dann aber auch überlegt habe, wer sich's da drin wahrscheinlich gemütlich gemacht hat.
2: Dann kommt die Aufgabe, die ich am spannendsten finde.
3: Wir kommen jetzt quasi vom Weg ab und wir entdecken jetzt einfach mal ein Stückchen noch mehr Wildnis auf dem Weg. Und auch hier möchte ich einfach euch anregen, mal in euch hineinzuhorchen. Was macht's mit dir?
2: Der schmale Weg ist uneben, ein wenig zugewachsen. Man bleibt leicht an Brombeerbüschen hängen. Mir kommt das in den Sinn. In der Wildnis muss man gut auf sich aufpassen. Nach 3,5 Stunden und knapp 7 Kilometern kommen wir wieder am Ausgangspunkt an. Ich nehme mit, öfter mal bewusst Tempo rausnehmen, sich einen Sinn raussuchen und mal nur darauf zu achten. Uns alle hat dieser Spaziergang unglaublich entschleunigt.
7: Einfach schön. So.
8: Wäre total schön, was Besonderes.
1: Achtsam spazieren und dabei wirklich mal auf andere Gedanken kommen. Es gibt weitere Infos dazu, auch Bilder auf unserer Website wdr4.de und bei WDR4 in der ARD Sounds App gibt's das auch.

Mandel as Anything sind das bei WDR 4 und Mandel as Anything gibt's eigentlich nur, weil ein paar Jungs mal Durst hatten. Ende der 70er war das in Sydney. Künstler waren diese Jungs, Bildhauer, Maler und so weiter. Und ein Kneipenwirt hatte gratis Bier angeboten, falls jemand eine Band wäre und Musik machte. Die Jungs haben sich einfach als Band ausgegeben, was sie ja dann auch wurden. Und in den 80ern auch eine sehr erfolgreiche Band. Die Nummer, die wir eben gehört haben, Live It Up, war Musik zum Film Crocodile Dundee. WDR 4 ist hier, Sonntagnachmittag.

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0: Das Electric Light Orchestra, ELO, Living Thing am Sonntagnachmittag. Und jetzt schauen wir kurz vor 16 Uhr aufs Wetter. Heute Abend wechseln sich Sonne und Wolken erst ab. Die werden dann aber immer weniger. Es bleibt trocken bei Abendtemperaturen zwischen 12 und 19 Grad. Die neue Woche beginnt morgen, nachdem sich der örtliche Nebel aufgelöst hat. Sonnig und trocken und die Temperaturen erreichen in Bielefeld 21, in Dortmund 22 und in Düren 23 Grad.
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2: Die Nachrichten mit Detlef Dickmann. Guten Tag. Heute vor zwei Jahren hat ein islamistischer Attentäter in Solingen einen Messeranschlag auf das Fest zum Stadtjubiläum verübt. Dabei tötete er drei Menschen und verletzte acht weitere, einige von ihnen schwer. René Rabenschlag ist bei diesem zweiten Jahrestag in Solingen dabei.
3: Der Oberbürgermeister hat am Gedenkstein für die Opfer des Anschlags einen Kranz niedergelegt. So etwa 100 Menschen waren hier dabei, keine Reden. Vorher gab es einen Gottesdienst. Die Stadt Solingen will zweierlei schaffen. Einerseits einen angemessenen Umgang mit der Trauer von Opfern und Angehörigen. Und auch vielen Bürgern liegt der Anschlag noch immer auf der Seele. Das merkt man in den vielen Gesprächen. Andererseits möchte die Stadt auch weiter frei und fröhlich sein. Die Veranstaltungen heute bleiben daher relativ klein. Am Abend wird auch Ministerpräsident Hendrik Wüst zu einer Schweigeminute erwartet.
2: Die Eisenbahngewerkschaft EVG hat der Bundesregierung vorgeworfen, Bahnmitarbeiter nicht ausreichend vor Angriffen zu schützen. Gewerkschaftschef Burkhardt stellte ihr jetzt ein Ultimatum, sollte es bis Ende des Jahres kein neues Gesetz geben, wonach Angriffe auf Zugpersonal härter bestraft werden, will die EVG im Regionalverkehr streiken. Laut offiziellen Zahlen steigen die Übergriffe auf Zugpersonal. Bis Ende Juni wurden im Regional- und Nahverkehr fast 1000 Übergriffe registriert. Mehr von Benjamin Großkopf.
4: EVG-Chef Martin Burkhardt, der formuliert das wörtlich so: Die Regierung betreibt Arbeitsverweigerung und die Eisenbahner zahlen dafür mit ihrer Gesundheit oder gar ihrem Leben. Fragt man im Verkehrs- und Justizministerium nach, die sind dafür zuständig, dann sagen die sinngemäß, stimmt so nicht. Der Entwurf ist in der regierungsinternen Abstimmung und soll noch in diesem Jahr in den Bundestag und optimalerweise dann auch beschlossen werden. Und das in diesem Jahr, das ist genau die Zielmarke, die die Bahngewerkschaft jetzt setzt. Sonst werde ab Januar der Regionalverkehr lahmgelegt.
2: Und auch das ist gerade Thema. Entwicklungshilfe zahlt sich für Deutschland mehr aus als gedacht. Die Förderbank KfW hat ausrechnen lassen, dass für jeden Euro, den Deutschland in Schwellenländer investiert, durch die dort gestiegene Kaufkraft 2,50 Euro zurückkommen. Bundesgesundheitsminister Linnemann hat sich gegen die geplanten Einsparungen bei den Rentenansprüchen pflegender Angehöriger ausgesprochen. Unterstützung bekam er dafür unter anderem vom Spitzenverband der gesetzlichen Krankenkassen und der Stiftung Patientenschutz. Der Gesetzentwurf stammt noch von seiner Vorgängerin Wagen. Wegen eines Waldbrands im US-Bundesstaat Nevada müssen tausende Menschen ihre Häuser verlassen. Betroffen sind fast 14.000 Haushalte. Nach Behördenangaben brennt das Feuer nahe dem Zentrum der Stadt Reno.
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2: Im Fußball-DFB-Pokal empfängt der Regionalligist Westfalia Rhenan den Bundesliga-Zweitligisten Dynamo Dresden. Zum ersten Mal überhaupt nimmt Rhenan, der Club aus dem Stadtteil von Hamm, an einem DFB-Pokalspiel teil. Sarah Schwedmann, WDR Sport, wie schlägt sich der Neuling?
5: Er gibt sich nicht auf, sie spielen weiterhin mutig, aber die Rhenaner legen zurück mit 0:3 gegen den Zweitligisten Dynamo Dresden im größten Spiel der Vereinsgeschichte. Die Mannschaft ist ja dafür extra hier nach Münster ins Preußenstadion gezogen, um auch 7.000 Zuschauern heute Platz zu bieten, fast 2.000 aus Dresden. Und die sehen gerade das 4:0 für den Zweitligisten von links. Bob Zien ist es mit dem rechten Fuß rechts unten rein, also deutliche Angelegenheit. 4:0 steht es nach 33 Minuten zwischen dem Regionalliga-Aufsteiger Rhenan und dem Zweitligisten Dynamo Dresden.
2: Das war WDR aktuell.
0: Wir wollen, dass Sie gut ankommen. Hier ist der WDR 4 Verkehr. A1 Osnabrück Richtung Münster zwischen Kreuz Lotte Osnabrück und Lengerich. Etwa 20 Minuten plus, da gibt's 5 Kilometer Stau. A1 Osnabrück Richtung Münster zwischen Lengerich und Greven. Etwa 10 Minuten plus wegen 5 Kilometern stockendem Verkehr. Die A2 Hannover Richtung Dortmund ist zwischen Hamm und dem Kamener Kreuz wegen Bauarbeiten bis Montag früh gesperrt. 4 Kilometer Stau ab Hamm-Introp. A3 Frankfurt Richtung Köln zwischen Siebengebirge und dem Kreuzbonn Siegburg. 10 Minuten plus wegen 5 Kilometern stockendem Verkehr. A3 Köln Richtung Oberhausen zwischen Solingen und Kreuzhilden 3 Kilometer Stau. A4 Olpe Richtung Köln zwischen Reichshofberg Neustadt und Bielstein 3 Kilometer Stau. Und A44 Kassel Richtung Dortmund zwischen Kreuzwerl und Kreuz Dortmund-Unna 8 Kilometer stockender Verkehr. Heißt für Sie, dauert etwa eine Viertelstunde länger. Folgende Autobahnen sind außerdem bis morgen früh gesperrt, weil da gebaut wird. Die A40 Richtung Venlo zwischen den Kreuzen Kaiserberg und Duisburg. Die A52 in Richtung Essen zwischen Kreuz Breitscheid und Essen-Kettwig. Und die A516 in beiden Richtungen zwischen dem Kreuz Oberhausen und Oberhausen-Eisenheim. 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
0: Schönen guten Tag. Gleich kommt der Auge und er erklärt uns, wie aus einem gemeinen Wald bei Lübbecke ein Torfmoor werden konnte. Ist allerdings schon ein paar Tage her. Auges Heimatgeschichte gibt's nach Queen, Sophie B. Hawkins und jetzt aus den 80ern Mitch, You're If I Was.

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Wunderschön, Sonntagnachmittag. So ein Moor, das hat ja schon ein bisschen was Unheimliches. Also mich gruselt sowas, weil ich dann immer an alte Edgar Wallace Schwarz-Weiß-Filme denken muss, wo immer in einer nebligen Nacht irgendeine Moorleiche

0: aufgetaucht ist. In echt ist so ein Moor allerdings sogar richtig schön. Gerade das Hochmoor bei Lübbecke. Und das gibt's nur, weil die Weser nicht mehr konnte, wie sie wollte.
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2: Schon vor ein paar Millionen Jahren floss die Weser munter durch Ostwestfalen. Doch dann kam die Eiszeit und eines Tages konnte die Weser bei Minden nicht mehr weiter nach Norden fließen, weil eine Eisschicht im Weg war. Also wich die Weser nach Westen aus und flutete munter ein großes Waldgebiet nordöstlich des Wiehengebirges. Als das Eis dann wieder weggetaut war, hat sich die Weser aus dem Gebiet wieder zurückgezogen und floss ihrer Wege weiter Richtung Norden, Richtung Petershagen. Der Wald hat die Überschwemmung nicht überstanden und war danach ein Moor. Und das sollte man sich mal anschauen. So ein großes Hochmoor gibt es in Westfalen kein zweites Mal. 500 Hektar groß ist es und es ist die Heimat vieler seltener Pflanzen und Tiere. Lange hat man hier Torf abgebaut. In den 1970er Jahren hat man es dann renaturiert und dadurch erhalten. Hier leben Krickenten, Brachvögel, Mooreidechsen, Moorfrösche und seltene Falter und andere Insekten. Die müssen nicht nur auf die Moorfrösche aufpassen, sondern auch auf den Sonnentau. Den gibt's hier nämlich auch noch in Natura. Er täuscht Tautropfen vor, die aber klebrig sind und Insekten einfangen und festhalten, bis die Blätter über dem Insekt zusammenklappen und der Verdauungsprozess beginnt. Menschen sind hier nicht in Gefahr, zumindest solange sie auf den Wegen und Holzstegen bleiben, die die Besucher durchs Moor führen. Ganz sicher ist man auf einem der vielen Aussichtstürme. Von denen aus hat man dann auch einen tollen Blick über die Moorlandschaft, die es nur gibt, weil die Weser mal einen Schlenker gemacht hat.
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0: Stevie Wonder ist das.
1: Isn't she lovely um 16.30 Uhr? Und da wagen wir einen kleinen Blick aufs Wetter in Nordrhein-Westfalen. Heute Abend wechseln sich Sonne und Wolken erst ab, die werden aber dann immer weniger und es bleibt trocken. Abendtemperaturen zwischen 12 und 19 Grad. Die neue Woche beginnt, wenn sich dann der örtliche Nebel aufgelöst hat, morgen sonnig und trocken. Und die Temperaturen erreichen in Hellental in der Eifel 18 Grad, in Coesfeld 22 und in Viersen bis 23 Grad. Wir wollen, dass Sie gut ankommen. Hier ist der WDR 4 Verkehr. A1 Bremen Richtung Münster zwischen Osnabrück Nord und Kreuz Lotte Osnabrück 5 Kilometer stockend. A1 Osnabrück Richtung Münster zwischen Kreuz Lotte Osnabrück und Lattbergen etwa eine Viertelstunde plus wegen 6 Kilometern Stau. A1 Osnabrück Richtung Münster zwischen Lengerich und Flughafen Münster Osnabrück 10 Minuten plus 4 Kilometer Stau. Die A2 Hannover Richtung Dortmund ist zwischen Hamm und dem Karmener Kreuz wegen Bauarbeiten bis Montag früh gesperrt. 4 Kilometer Stau ab Hamm-Üntrop. A3 Frankfurt Richtung Köln zwischen Siebengebirge und Lohma etwa 10 Minuten plus und 6 Kilometer stockender Verkehr. A31 Gronau Richtung Oberhausen zwischen Bottrop-Kirchhellen und Dreieck Bottrop 4 Kilometer stockend. Und A44 Kassel Richtung Dortmund zwischen Kreuz Werl und Kreuz Dortmund-Unna mehr als 10 Kilometer Stau, ist ein Extra für Sie von etwa 20 Minuten. Außerdem sind die folgenden Autobahnen gesperrt bis morgen früh, weil da gebaut wird. A40 in Richtung Venlo zwischen den Kreuzen Kaiserberg und Duisburg, die A52 in Richtung Essen zwischen Kreuz Breitscheid und Essen-Kettwig und die A516 in beiden Richtungen zwischen Kreuz Oberhausen und Oberhausen-Eisenheim. 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

0: Wieder vier wunderschönen Sonntagnachmittag. Die Freilichttheater laufen super in diesem Sommer bei uns in Nordrhein-Westfalen. Und wir schauen jetzt mal ganz tief ins Münsterland, in die kleine Stadt Billerbeck. Dort gibt's nämlich eine ganz besonders engagierte Bühne, sagt Stefan Keim, der da fast jedes Jahr hingeht. Diesmal spielt Billerbeck eine 90er-Jahre-Revue. Aber die hat nichts mit Hitze und guter Laune zu tun.
1: Auf der Freilichtbühne in Billerbeck ist eine komplette Stadt aufgebaut. Vor allen Dingen die Orte, an denen sich junge Leute aufhalten. Eine Diskothek in der Mitte, daneben eine Cocktailbar, der Coco Jumbo Club. Dort lebt Melanie und sie ist von ihrem Vater gerade zur Co-Chefin ernannt worden. Und sie hat sich in Milan verliebt. Eigentlich könnte alles toll sein, in der 90er-Jahre-Revue verdammt hübsch anzuschauen. Aber nebenan, in einem Wohnwagenpark, wo es auch ziemlich müllig aussieht, leben Neonazis. Die Nazis singen und tanzen und das Publikum muss sich ein bisschen zusammenreißen, um nicht mitzuklatschen. Sie greifen den Coco Jumbo Club an. Melanie flieht erst, aber dann besinnt sie sich, dass sie kämpfen muss. Verdammt hübsch anzuschauen ist eine tolle 90er-Jahre-Revue mit den Hits der Zeit, mit vielen Gags. Aber es ist auch politisches Theater und ein Gleichnis für die Gegenwart. Schon beeindruckend, was der Freilichtbühne Billerbeck da gelungen ist.
0: Verdammt hübsch anzusehen, die 90er-Jahre-Revue auf der Freilichtbühne Billerbeck. Immer freitags und samstags um 20 Uhr und das noch bis zum 12. September. WDR 4 ist hier. Wunderschön.

Die Communards sind das Never Can Say Goodbye. Die Communards, das sind natürlich Sänger Jimmy Somerville und Keyboarder Richard Coles. Und der hatten ja eine ziemliche Wandlung hinter sich. Der war, bevor er zu den Communards sozusagen dazu stieß, ein bekannter Moderator im britischen Fernsehen und im Radio. Und davor war er Priester der Church of England. 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

0: weltweit. Heute Abend wechseln sich Sonne und Wolken erst ab, die werden aber dann immer weniger und es bleibt trocken bei Abendtemperaturen zwischen 12 und 19 Grad und die neue Woche beginnt morgen sonnig und trocken. Bielefeld kommt auf 21, Dortmund auf 22 und Düren auf 23 Grad.
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2: Die Nachrichten mit Detlef Dickmann. Guten Tag. Der heutige 23. August vor zwei Jahren gilt als einer der schwärzesten Tage in der Stadtgeschichte von Solingen. Während eines Konzertes auf dem Fronhofplatz in der Innenstadt stach ein Islamist auf Besucher ein. Stefan Hase, WDR aktuell, wie läuft dieser zweite Gedenktag heute ab?
3: Gestartet ist der Tag mit einem Gedenkgottesdienst. Viele der 150 Anwesenden sind Überlebende, Angehörige oder Freunde der Opfer. Das Attentat hat Spuren hinterlassen. Einige erzählen, dass sie bis heute noch keine öffentlichen Feste besuchen. Wer will, kann sich am Abend im Bürgersaal der Stadtkirche mit anderen über das Verarbeiten der Trauer austauschen. Nach der Schweigeminute um 21.37 Uhr will NRW-Ministerpräsident Hendrik Wüst noch eine Ansprache halten. Um diese Zeit vor zwei Jahren begann der Anschlag, bei dem drei Menschen starben und acht weitere teils lebensgefährlich verletzt wurden.
2: Italien und Deutschland streiten sich über Bootsflüchtlinge. Der italienische Vizeregierungschef Salvini hat angekündigt, keine irregulären Einwanderer aus Deutschland mehr zurückzunehmen, solange deutsche Hilfsorganisationen Migranten aus dem Mittelmeer nach Italien bringen. Astrid Halder, WDR Rom.
4: Der italienische Innenminister Matteo Piantedosi äußerte sich ähnlich. Seiner Meinung nach solle die Staatsflagge der Schiffe darüber bestimmen, welches Land zuständig sei, nicht der Ankunftsort. Bei einem Schiff einer deutschen NGO wäre dann Berlin zuständig. Nach Angaben des italienischen Innenministers hätten deutsche NGOs dieses Jahr über 2000 Migranten per Schiff nach Italien gebracht. Medienberichten zufolge soll es wegen des Streits demnächst ein Gespräch zwischen dem italienischen Innenminister Matteo Piantedosi und Alexander Dobrindt von der CSU geben.
2: Der Wasserstand im Rhein hat sich zwar etwas von den Tiefstständen der vergangenen Wochen erholt, bleibt aber weiter auf niedrigem Niveau. An der für die Schifffahrt wichtigen Messstelle bei Kaup in Rheinland-Pfalz lag der Pegelstand zuletzt bei 46 Zentimetern. Mitte August waren es nur 6 gewesen. Die Pegelstände in Flüssen werden an der Uferlinie gemessen, das Wasser in der Fahrrinne ist deutlich tiefer. Und auch das ist gerade Thema. Außenminister Wadefuhl hat bei seiner Ukraine-Reise Charkiw besucht. Die Millionenstadt ist nur etwa 30 Kilometer von der Frontlinie mit Russland entfernt. Wadefuhl würdigte den Widerstandswillen der Menschen in Charkiw. Während seines Besuchs gab es in der Stadt mehrfach Luftalarm. Nordrhein-Westfalen hat heute Geburtstag. Am 23. August 1946 wurde das Land von der britischen Besatzungsmacht gegründet. Am kommenden Wochenende gibt es in Münster eine große Feier zum 80. Jubiläum. Die Bayern-Profis Harry Kane und Julia Gwynne sind Fußballer und Fußballerinnen des Jahres in Deutschland. Bei der Abstimmung des Magazins Kicker ging auch der Titel Trainer des Jahres an Bayern München an Vincent Kompany.
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2: Im Fußball-DFB-Pokal ist Borussia Mönchengladbach gerade zu Gast beim Oberligisten Schott Mainz. Die Mainzer nehmen zum vierten Mal am DFB-Pokal teil und erwarten gegen die Borussen wenigstens einen Treffer. Stefan Kerstold, WDR Sport, sieht es danach aus?
5: Ja, zurzeit nicht. Gladbach führt hier souverän mit 5:0, aber der Außenseiter hat ja noch eine Viertelstunde Zeit. Gladbach schon früh mit den beiden ersten Treffern durch Bolin und Neuzugang Hashioka. 0:2 dann zur Pause und dann machte Hugo Bolin mit seinem zweiten Treffer nach 48 Minuten praktisch alles klar. 0:3. Toller Treffer dann des eingewechselten Lukas Ulrich und der letzte in dieser Partie, der vorerst letzte, das war ein Konter über Honorat und Moya. Der brachte dann das 0:5. Hier also sieht alles oder spricht alles für den Einzug von Borussia Mönchengladbach in die zweite Runde.
2: Das war WDR aktuell.
0: Wir wollen, dass Sie gut ankommen. Hier ist der WDR 4 Verkehr. A1 Osnabrück Richtung Münster zwischen Kreuz Lotte, Osnabrück und Lattbergen. Etwa eine Viertelstunde plus, da gibt es 7 Kilometer stockenden Verkehr. A1 Osnabrück Richtung Münster zwischen Lengerich und Greven. Eine Viertelstunde plus, 7 Kilometer stockend. A1 Münster Richtung Dortmund zwischen Aschebach und dem Kamener Kreuz. 6 Kilometer stockender Verkehr heißt für Sie etwa 10 Minuten extra. Die A2 Hannover Richtung Dortmund ist zwischen Hamm und dem Kamener Kreuz bis Montag früh gesperrt, weil da gebaut wird. 4 Kilometer Stau ab Hamm-Üntrop. A3 Frankfurt Richtung Köln zwischen Siebengebirge und Loma, 7 Kilometer Stau. Für Sie heißt das 10 Minuten plus. A44 Kassel Richtung Dortmund zwischen Kreuz Werl und Kreuz Dortmund Unna eine Viertelstunde drauf wegen 6 Kilometern Stau. Und die A45 Gießen Richtung Hagen zwischen Lüdenscheid und Lüdenscheid Nord etwa 10 Minuten plus wegen 2 Kilometern Stau. Außerdem sind die folgenden Autobahnen bis morgen früh wegen Bauarbeiten gesperrt. Die A40 in Richtung Venlo zwischen den Kreuzen Kaiserberg und Duisburg, die A52 Richtung Essen zwischen Kreuz Breitscheid und Essen-Kettwig und die A516 in beiden Richtungen zwischen dem Kreuz Oberhausen und Oberhausen-Eisenheim. 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
0: Und jetzt ist es Zeit für den Boss. Bruce Springsteen, Born in the USA. Auf dem Plattencover ist die Jeans-Rückseite von Bruce Springsteen vor der US-Flagge zu sehen. Da haben in den 80ern einige drüber gemeckert. Und da hat der Boss aufgeklärt, wie es dazu gekommen ist. Sein Hintern habe auf dem Foto einfach besser ausgesehen als sein Gesicht.
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0: Dr. Alban, sing Hallelujah. 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

0: Rod Stewart ist das.
1: Am Sonntagnachmittag, es ist 5:30. Und wir gucken aufs Wetter. Bei uns in Nordrhein-Westfalen heute Abend wechseln sich Sonne und Wolken erst ab. Die werden aber dann immer weniger, die Wolken. Und es bleibt trocken. Die Abendtemperaturen heute zwischen 12 und 19 Grad. Die neue Woche beginnt morgen, nachdem sich örtlicher Nebel aufgelöst hat. Sonnig und trocken. Und die Temperaturen erreichen in Winterpark 17, in Gummersbach 21 und in Bochum 23 Grad. Wir wollen, dass Sie gut ankommen. Hier ist der WDR4 Verkehr. A1 Osnabrück Richtung Münster zwischen Lengerich und Ladbergen etwa eine Viertelstunde plus und 5 Kilometer Stau. A1 Osnabrück Richtung Münster zwischen Ladbergen und Münster Nord 10 Minuten plus 5 Kilometer stockend. Die A2 Hannover Richtung Dortmund ist zwischen Hamm und dem Kamener Kreuz wegen Bauarbeiten bis Montag früh gesperrt. Zurzeit 4 Kilometer Stau ab Hamm-Üntrop. A3 Frankfurt Richtung Köln zwischen Siebengebirge und Lohmar, 6 Kilometer stockender Verkehr, bedeutet für Sie, es dauert 10 Minuten länger als üblich, wenn Sie da lang wollen. A44 Kassel Richtung Dortmund zwischen Kreuz Werl und Kreuz Dortmund-Unna, 20 Minuten drauf, 10 Kilometer stockend. A45 Gießen Richtung Hagen zwischen Siegen Süd und Freudenberg, 10 Minuten plus, 3 Kilometer Stau. Und A45 Gießen Richtung Hagen zwischen Lüdenscheid Süd und Lüdenscheid Nord etwa 20 Minuten plus wegen 4 Kilometern Stau. Außerdem sind die folgenden Autobahnen bis morgen früh gesperrt, weil da gebaut wird. Die A40 in Richtung Venlo zwischen den Kreuzen Kaiserberg und Duisburg. Die A52 Richtung Essen zwischen Kreuz Breitscheid und Essen-Kettwig. Und die A516 in beiden Richtungen zwischen dem Kreuz Oberhausen und Oberhausen-Eisenheim. 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

0: WDR4 Sonntagnachmittag, wunderschön. Der Urlaub ist vorbei. Und dann, Urlaubsfluss ist ja das eine, aber Sie müssen auch noch irgendwie wieder richtig ankommen im Alltag, auf der Arbeit. Wenn Sie Montagmorgen im Büro das Strandhandtuch aus der Tasche ziehen, dann ist Ihr Kopf vermutlich noch irgendwo am Strand oder in den Bergen. Das geht auch WDR4-Hörerin Veronika aus Köln manchmal so.
1: Also bei mir definitiv mit dem Passwort ist das so. Ich schreibe mit ihr immer auf, obwohl man das ja offiziell gar nicht darf, aber es ist mir relativ wumpe. Die liegen versteckt in der Schublade, wo auch nur ich weiß, wo die Passwörter liegen. Weil so nach 2-3 Wochen Urlaub weiß ich so grob die Richtung des Passworts, aber da das ja immer so eine Mischung aus Großbuchstaben, Kleinbuchstaben, Zahlen, Sonderzeichen, Gedönse haben muss, ist das immer so ein bisschen anstrengend geworden. Und da man auch so 95 hat gefühlt für seinen Dienstrechner, muss ich auch mal überlegen, wo bist du gerade unterwegs?
0: Meine Meinung ist ja, wenn man an seinem ersten Arbeitstag das Passwort für den Rechner im Büro nicht mehr kennt, dann war es ein richtig guter Urlaub. Was verpeilen Sie denn gerne, wenn Sie frisch aus dem Urlaub zurückkommen? Die Ausfahrt zur Firma? Oder müssen Sie erst das halbe Wohnzimmer durchsuchen, bis Sie Ihren Firmenausweis wiedergefunden haben? Schicken Sie uns eine Nachricht über die 0221 567 89 444 oder über WDR4 in der neuen ARD Sounds App. Ihre Antworten morgen früh im schönen Morgen bei WDR4.

Mit der Affairs hier. Wunderschön am Sonntagnachmittag. Hier geht's weiter mit der Satire am Sonntag. Und Sigrid Fischer, ich bin Jürgen Mayer und wünsche einen lustigen Sonntagabend.

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1: Die Nachrichten mit Kerstin Fischer. Guten Abend.
2: Wir werden davon profitieren, dass wir die Ukraine unterstützt haben. Nicht deswegen, weil sie sich verpflichtet fühlen, etwas zurückzugeben, sondern weil wir uns besser kennengelernt haben.
1: Bundesaußenminister Wadefuhl hat gelobt, wie sich die deutsch-ukrainischen Beziehungen seit Kriegsbeginn entwickelt haben. Der CDU-Politiker ist gerade in der Ukraine. Heute besuchte er die Stadt Charkiw, etwa 30 Kilometer von der Frontlinie mit Russland entfernt. Wadefuhl würdigte den Widerstandswillen der Menschen in der Ukraine. Morgen feiert das Land seinen 35. Unabhängigkeitstag. Aus Kiew berichtet Florian Kellermann.
3: Die Ukraine hofft bei Gesprächen am Montag auf weitere Hilfszusagen der Partner, vor allem für die Flugabwehr. Präsident Selenskyj sagte, er habe für den kommenden Winter um 300 Abfangraketen für das US-System Patriot gebeten. Die Ukraine braucht es, um sich gegen russische ballistische Raketen zu verteidigen. Allerdings haben die weltweiten Bestände an Abwehrraketen für das Patriot-System zuletzt deutlich abgenommen, wegen des Kriegs gegen den Iran.
1: Mit einer Abschiedsfeier im Stadion geht in Aachen gerade die Reit-WM zu Ende. Auch am letzten Tag war das Reitstadion nochmal ausverkauft. Aus Aachen, Silke Oettershagen.
4: Mit weißen Taschentüchern winken alle im Stadion, eine Tradition in Aachen. Jeder lässt so seinen besonderen Reit-WM-Moment Revue passieren. Sei es die Entscheidung bei einer Medaille, das Engagement bei der Paradressur oder der Gedanke an ein ganz besonderes Pferd. Zum Abschluss gab es auch noch mal viel Applaus für die 850 ehrenamtlichen Helferinnen und Helfer. Zum Abschied sind noch mal alle Reiter, auch die Medaillengewinner der ersten WM-Woche angereist. Der Aachener Oberbürgermeister spricht von einem Sommermärchen. Rund 500.000 Besucher sind in den letzten beiden Wochen zur Reit-WM gekommen.
1: Und auch das ist heute Thema. Solingen erinnert heute an den Anschlag auf dem Stadtfest vor 2 Jahren. Zur Tatzeit um 21.37 Uhr ist am Tatort eine Schweigeminute geplant, an der auch Ministerpräsident Wüst teilnimmt. Griechenland verlegt eine Patriot-Flugabwehrbatterie nach Kreta. Das berichten mehrere griechische Medien. Das System sei bislang auf Karpathos stationiert gewesen und solle künftig den wichtigen Militärstandort Souda auf Kreta schützen. Formel-1-Weltmeister Lando Norris hat den großen Preis der Niederlande gewonnen. Der McLaren-Pilot setzte sich in Zandvoort vor WM-Spitzenreiter Kimi Antonelli und dessen Mercedes-Teamkollegen George Russell durch.
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1: In der ersten Runde des Fußball-DFB-Pokals hat Fortuna Düsseldorf gerade die Mannschaft aus Freiburg zu Gast. Nach 2 Niederlagen in der dritten Liga nehmen die Düsseldorfer nun einen neuen Anlauf im DFB-Pokal. Luise Kropf, WDR Sport, wie ist die Stimmung bei den Fans?
5: Ja, es ist beachtlich laut in der Arena in Düsseldorf. Spiel läuft seit 3 Minuten. Es steht noch 0-0 zwischen der Fortuna aus Liga 3 und dem SC Freiburg aus der Bundesliga. Klar, Favoritenrolle ist hier klar vergeben an die Gäste aus Freiburg. Aber auf die Fans kann Fortuna Düsseldorf heute auf jeden Fall zählen. 25.000 sind da und die machen hier mächtig Stimmung.
1: Das war WDR aktuell. Das Wetter in Nordrhein-Westfalen. Heute Abend wechseln sich Sonne und Wolken ab bei 12 bis 19 Grad. In der Nacht ist es oft sternenklar und es bleibt trocken. Zum Morgen kann sich allerdings etwas Nebel bilden. Die Temperaturen gehen zurück auf 11 bis 5 Grad. Die neue Woche beginnt, nachdem sich örtlicher Nebel aufgelöst hat, morgen sonnig und trocken. Die Temperaturen erreichen in Nettersheim 20 Grad, in Höxter 22 und in Essen 23 Grad. Der Dienstag startet überwiegend sonnig und es wird mit 23 bis 27 Grad spürbar wärmer. Zum Abend sind am Dienstag in der Eifel einzelne Gewitter möglich. Die Zeit, es ist 18.04 Uhr.
6: Und hier ist die Verkehrslage auf WDR 4, A1 Osnabrück Richtung Münster zwischen Landbergen und Münster Nord. Ungefähr 10 Minuten dauert es länger, 5 Kilometer stockender Verkehr. A1 Münster Richtung Dortmund zwischen Ascheberg und Kamener Kreuz, ungefähr 10 Minuten plus 4 Kilometer stockend. Die A2 Hannover Richtung Dortmund ist zwischen Hamm und Kamener Kreuz wegen Bauarbeiten bis Montagmorgen gesperrt. 4 Kilometer Stau ab Hann-Üntrop. Hamm-Üntrop, 44 Kassel Richtung Dortmund zwischen Bräuner und Diemelstadt, 7 Kilometer stockend, 44 Kassel Richtung Dortmund zwischen Kreuz Werl und Kreuz Dortmund-Unna, ungefähr 15 Minuten dauert es länger. Mehr als 10 Kilometer Stau haben wir da, 45 Gießen Richtung Hagen zwischen Siegen Süd und Freudenberg, ungefähr 15 Minuten plus, 4 Kilometer Stau, 45 Gießen Richtung Hagen zwischen Lüdenscheid Süd und Lüdenscheid Nord, ungefähr 20 Minuten plus, 4 Kilometer Stau, da steht ein defektes Fahrzeug und folgende Autobahnen sind ebenfalls bis morgen früh gesperrt. A40 Richtung Venlo zwischen den Kreuzen Kaiserberg und Duisburg. Dann die A52 Richtung Essen zwischen Kreuz Breitscheid und Essen-Kettwig. Und A516 in beiden Richtungen zwischen Kreuz Oberhausen und Oberhausen-Eisenheim.
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1: Den Kanzler hieß das Spiel der Woche und gestern ist er dann auf einmal aufgetaucht in der Brandregion Hürtgenwald.
7: Ich habe angeboten, hierher zu kommen, aber sie haben gesagt, kommen Sie danach. Und dann habe ich gesagt, so schnell wie möglich komme ich gern.
1: Alles gut, alles gut. Kommst du heute nicht, kommst du eben morgen oder übermorgen. 3 Wochen ohne den Kanzler war auch mal schön hier in der Satire am Sonntag mit Sigrid Fischer. Schönen guten Abend und das sind die Pet Shop Boys.

So, und ich würde sagen, wir schreiten jetzt mal sofort zum Festakt. Ja, herzlichen Glückwunsch zum 80. Nordrhein-Westfalen!

0: Ja. Ich meine, Hymne, Feuerwerk. Mehr kannst du im Radio kaum veranstalten, ne? Wenn unser schönes Bundesland runden Geburtstag hat. Heute vor 80 Jahren geboren, aus der Operation Marriage. Hat es doch im Laufe der Jahrzehnte viel hervorgebracht, auf das wir wirklich heute stolz sein können. Auch und gerade im Bereich Humorwirtschaft.
1: Ja, hallo erstmal.
2: Och, guten Tag, Frau Walterscheid. Na, wie ist es dann?
1: Weiß gar nicht, ob Sie es wussten, aber...
3: Hallöchen, na, was suchen wir?
2: Aber glauben Sie, wissen Sie...
4: Mal kurz mal eben Folgendes.
5: Herr Jönemann, ist das nicht furchtbar?
4: Was? Vielen Dank für nichts.
3: Wollen Sie mich verarschen?
6: Ich bin ja gelernter Maurer, Bauzeichner, Landschaftsgärtner, Zimmermann, Betonbauer, Einschaler, Friseur.
7: Das sind Profis im Werke, Punkt.
0: Hat unser Innenminister wohl recht, der Herbert Reul, absolut recht. Und ich finde übrigens immer, er hat selber auch ganz gutes Zeug zum Komiker, hat er jedenfalls in vielen Auftritten schon bewiesen. Und egal aus welcher Ecke des Landes er kommt, der Humor verbindet uns ja hier irgendwie, ne? Ob Rheinland, Ruhrgebiet, Ostwestfalen, in NRW lacht einfach jeder über jeden. Und was nur wir in NRW haben, einen, ich würde sagen, Landesschwiegersohn statt einen Landesvater, wie die anderen alle. Und vielleicht haben auch nur wir in NRW sowohl den aktuellen als auch den nächsten Bundeskanzler zu bieten. Der hier ackert sich jedenfalls schon mal hoch.
8: Ich glaube, uns eint, dass wir wissen, von nichts kommt nichts. Uns wachsen die Weintrauben nicht in den Mund, aber wir haben da immer das Beste draus gemacht.
0: Ja, ist wohl auch sein Motto, Hendrik Wüst. Ja, und was unterm Bindestrich dabei so alles rausgekommen ist in 80 Jahren, das erzählt uns jetzt Tom Beinlich.
9: Stellvertretend für die vier Landesteile Nord, Rhein, West und Fahlen legen Konrad Adenauer, Johannes Rau, Winni Milowitsch und Jean Pütz den Grundstein für eines der beliebtesten Bundesländer, den WDR. Doch zurück zu Nordrhein-Westfalen, das auch gerne mal als Bindestrichland bezeichnet wird, was es unter den Bundesländern einzigartig macht. Einmal abgesehen von Schleswig-Holstein und Baden-Württemberg und Mecklenburg.

die Einführung des Farbfernsehens, während man in Arnsberg die Unterwäsche gerne eine Nummer größer trägt. Im ganzen Land gleichermaßen beliebt ist die abwechslungsreiche Küche Nordrhein-Westfalens. Pommes, Pommesrot, Pommesweiß, Pommesrotweiß und Pommesrotweißessen. Übrigens die einzige Stadt mit Rädern unten dran. Dortmund auf Rädern hat sich im Gegensatz zu Essen auf Rädern nicht durchgesetzt. Übrigens würde man alle 18 Millionen Einwohner Nordrhein-Westfalens aufeinander stellen, ergäbe das einen Turm von 31,5 Kilometern Höhe. Was aus Gründen der Flugsicherheit allerdings bisher unterblieb.

0: Ja, pünktlich zum NRW-Geburtstag hat dann ja auch der Kanzler seinen Urlaub beendet.
1: Begriff Bundeskanzler und Urlaub, das passt nicht wirklich richtig zueinander, weil ein Bundeskanzler ist nie im Urlaub.
0: Ach, okay, Regierungssprecher Hille in diese Woche. Aber naja, er war doch schon ziemlich abwesend. Ich würde fast sagen abgetaucht und vor allem sehr schweigsam die letzten 3 Wochen.
1: Der Bundeskanzler nimmt sogar physische Termine im Urlaub wahr mit anderen Leuten beispielsweise.
0: Also dann doch Urlaub. Dann war ja auch die Frage auf der Regierungspressekonferenz am Mittwoch durchaus berechtigt, wann er denn nun wiederkommt.
1: Wenn man nicht weg ist, nie wirklich weg ist sozusagen, kann man auch nicht wieder da sein. Und deshalb fällt es mir schwer zu sagen, wenn jemand nicht weg ist, wann er wieder da ist.
0: Ich sehe schon, Regierungssprecher, dieser Job ist nicht wirklich beneidenswert, ja. Aber gestern tauchte Friedrich Merz ja dann, wie gesagt, auf einmal auf, ja. Hat sich in der Brandregion Hürtgenwald umgesehen, war der öffentliche Druck vielleicht doch ein bisschen groß. In seinem Nichturlaub ist ja noch so einiges passiert, ja. Nicht nur Wälder brannten, auch Schiffe strandeten und Sprengstoffdrohnen landeten, die Felder verdorren, was unter anderem dazu führen wird, dass die Pommes demnächst kürzer werden. Also ich würde sagen, Krisen noch und nöcher.
1: Es kann jetzt nicht die Rede davon sein, dass wir in einer vielschichtigen Krise leben.
0: Nicht? Aha, okay. Naja, aber trotzdem hat Innenminister Dobrindt vorsichtshalber schon mal in Kochstedt, Sachsen-Anhalt, ein Drohnensicherheitszentrum eröffnet diese Woche. Denn die Bedrohungslage ist durchaus vielschichtig. Geheimes Waffenlager bei Berlin wurde noch entdeckt. Gefällt

0: bestimmte Medienseiten mit falschen Meldungen über die Kandidaten für die Landtagswahl in Sachsen-Anhalt und vieles mehr. Aber
1: ich spreche nicht umsonst von hybrider Bedrohungslage.
0: Ja, eben. Und die greift jetzt auch noch auf unseren ganz privaten Bereich über.
2: Ich stand an der Bushaltestelle, wollte an meiner E-Zigarette ziehen und plötzlich, ich kann das ja mal zeigen. Ja, da kommt dieses Geräusch.
3: Andere berichten, dass das sogenannte Dampfen so klingt. Teilweise auch so. Oder auch so.
4: Wenn ich an meiner E-Zigarette ziehe,
5: dann ist meine Stimme irgendwie anders. Also mir ist das im Biergarten ist mir das passiert und die Blicke der Leute, das ist einfach nur schlimm. Also man wird, warum auch immer, man wird belächelt.
3: Inzwischen steht fest, es handelt sich um eine Cyberattacke. Hacker haben Zugriff auf mehrere Millionen E-Zigaretten in Deutschland. Sie können sogar den Geschmack manipulieren. Waldmeister schmeckt wie Grünkohl und Erdbeer wie Pflaume. Erstmals hat sich das Bundesministerium für Unsicherheit in der Informationstechnik zu den Vorfällen geäußert.
6: Die Hackerangriffe auf E-Zigaretten verdeutlichen das Risiko, das besteht, wenn alle Gegenstände mit dem Internet verbunden sind. Ich erinnere an die Hackerangriffe auf Kugelschreiber. Kein Kuli hat mehr geschrieben.
3: Die Hintergründe der aktuellen Attacke sind unklar.
6: Ob frustrierte Hersteller von analogen Zigaretten daran beteiligt sind, also das bezweifle ich. Ausschließen kann ich auch, dass das Bundesgesundheitsministerium dahinter steckt, um einem das Dampfen abzugewöhnen und man beispielsweise lieber kiffen soll. Also es ist, Verzeihung. Ja, das gibt's doch nicht.
5: Also meine E-Zigarette wurde auch gehackt und ich kann den Hackern nur sagen, das ist albern, was ihr hier macht. Aber nicht lustig.

0: So, heute in zwei Wochen habe ich übrigens wieder Dienst, habe ich schon gesehen. Huch, dann wählt ja Sachsen-Anhalt, deshalb stehen ja gerade so ein bisschen alle manche auch kopflos da. Also ein CDU-Bürgermeister in Sachsen-Anhalt hat 10.000 Euro an die AfD gespendet. Er will die auch wählen, hat er gesagt, ja. Und der Spiegel schenkt dem AfD-Kandidaten Siegmund eine Titelseite, die ihm sehr gefallen hat, weil sie ihm so eine schöne Autogrammvorlage bietet. Ich glaube, er hat die ganze Auflage aufgekauft. Ja, und auch das Prädikat, das da drauf stand für ihn, der gefährlichste Mann Deutschlands, hat ihn wahrscheinlich geschmeichelt. Also gefährlich weiß ich gar nicht. Ich würde eher sagen so, ja, Amateur, unbedarft. Also wenn man dem Kanzler immer unterstellt, der könnte gar keine Regierung führen, weil er ja nicht mal irgendwie Bürgermeister mal oder sowas war. Ja, wie sollen diese AfD-Kandidaten irgendwas führen? Herr Siegmund zum Beispiel hat Raumduft verkauft vorher. Und ich würde sagen, seine Duftmarke als Ministerpräsident wäre dann wohl eher so Chaos pur.
1: Wut und Zorn mag alles berechtigt sein, aber das alles darf keine Begründung und Rechtfertigung dafür sein, Faschisten, die nach der Macht greifen, wieder in politische Ämter zu wählen.
0: Ja, warnt der Thüringer Verfassungsschutzchef Kramer. Ja, damit es nicht passiert, dass die AfD an die Macht kommt, wird dann jetzt schon zum taktischen Wählen aufgerufen. Also Zweitstimme soll man dann an Grüne oder SPD geben, damit die reinkommt überhaupt in den Landtag und dann vielleicht die absolute AfD-Mehrheit gar nicht zustande käme. Auf keinen Fall soll man dann BSW wählen, wird dann da geraten, weil die ja der AfD eventuell zum Wahlsieg verhelfen würden. Ja, so verzweifelt ist Sarah Wagenknecht inzwischen. Im Dezember klang das noch anders.
2: Und da sage noch einer, beim BSW sei schlechte Stimmung. Also der war wohl auf dem falschen Parteitag. Bei uns ist gute Stimmung und wir haben auch Grund dazu.
0: Ja, der Grund ist inzwischen so ein bisschen geschwunden. Ne? Zwischen Wagenknecht zum Beispiel und den Thüringer BSWlern sind ja alle Tischtücher zerrissen. Die wollen nämlich so partout gar nicht der AfD zu irgendwas verhelfen. Also totaler Zoff. Aber so ist das BSW zwei Wochen vor der Wahl in Sachsen-Anhalt auch wieder in den Schlagzeilen, ne?
2: Auch mit mir in der deutschen Politik werden Sie noch lange rechnen müssen, mit uns allen.
0: Ja, und damit diese Drohung auch wirklich wahr wird, hat auch Sarah Wagenknecht wie andere auch professionelle Hilfe mal aus Thüringen in Anspruch genommen.
3: Hallo. Mein Name ist Jakob Sonderlich, ich bin Geschäftsführer der Thüringer Gesprächswertmanufaktur. Keiner steckt so viel Liebe in seine Politikskandale wie wir. Selbst ausgedacht, immer wieder überraschend, handgemacht. Und ich finde, das spürt man auch. Können Sie sich noch erinnern, 2020, unser FDP-Ministerpräsident, der gleich wieder zurückgetreten ist. Da wären andere Bundesländer nie drauf gekommen. Ohne Not einfach mal ein totales Gezerre um den Doktortitel des Ministerpräsidenten anfangen? Thüringer Handwerkskunst. Oder raten Sie mal, wer dafür gesorgt hat, dass das BSW wieder in den Schlagzeilen ist. Richtig, wir sind nämlich schon an unserem nächsten Meisterwerk dran. Anschnallen, Deutschland, da kommt bald wieder was Krasses aus Thüringen. Unser Ideenraum ist das heimliche Herzstück der Manufaktur. Hier denken sich unsere Genies immer wieder neue, verrückte Skandale aus. Viele von ihnen waren vorher Drehbuchautoren in Hollywood, wurden aber gefeuert, weil ihre Ideen zu unrealistisch und absurd waren. Hier werden sie in die Tat umgesetzt. Sie sind Politiker und suchen nach einem außergewöhnlichen Skandal, mit dem sie ihre Partei, Familie und Freunde beeindrucken können? Sprechen Sie uns an und wir bringen Sie bundesweit in die Presse mit irgendeinem absurden Scheiß, den sich kein Mensch ausdenken kann. Unsere Bewertungen sprechen für sich.
4: Nirgends kann man die eigene neue Partei schöner und schneller spalten als in Thüringen. Die Thüringer Gesprächswertmanufaktur ist dabei ein toller Partner.
3: Sagt Kundin Sarah W. aus B.
4: Dank der Produkte der Thüringer Gesprächswertmanufaktur verlieren die Leute die Lust auf Politik. Und wer die Lust auf Politik verliert, dem fällt nicht auf, was für gruseliges Zeug ich in mein Programm schreibe. Besser geht's nicht. 5 Sterne.
3: Schreibt Björn H. aus B. am Inn. Die Thüringer Gesprächswertmanufaktur. Absurde Politikskandale, nur echt, made in Thuringia.

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2: Ja, ich schaue mal aufs Wetter um genau 18 Uhr und 30 Minuten. Heute Abend sind, ja, kompakte Wolken unterwegs, aber auch die Sonne scheint immer wieder so ein bisschen. Vor allen Dingen mit Regen ist nicht zu rechnen, das ist schön. Die Abendtemperaturen liegen bei 12 bis 19 Grad. Heute Nacht, ja, bleibt es gering bewölkt, aber auch trocken vor allen Dingen. Und Temperaturen haben wir so um 11 Grad im Ruhrgebiet bis 5 Grad in einigen Tal- und Muldenlagen von Eifel und Sauerland. Und morgen Vormittag scheint die Sonne in den meisten Regionen relativ ungestört. Im Norden des Landes sind noch ein paar Quellwolken unterwegs. Die halten sich auch am Nachmittag, aber es bleibt auch wieder trocken. Und die Temperaturen liegen bei 17 bis 24 Grad. Und hier sind die Verkehrsmeldungen auf WDR 4. A1 Osnabrück Richtung Münster zwischen Lattbergen und Münster Nord. Ungefähr 15 Minuten dauert es länger. 8 Kilometer stockender Verkehr. A1 Münster Richtung Dortmund zwischen Ascheberg und Kamener Kreuz. Ungefähr 10 Minuten länger. 6 Kilometer stockend. Die A2 Hannover Richtung Dortmund ist zwischen Hamm und Kamener Kreuz wegen Bauarbeiten bis Montagmorgen gesperrt. 4 Kilometer Stau ab Hamm-Üntrop. A44 Kassel Richtung Dortmund zwischen Bräuner und Diemelstadt. Da haben wir 10 Minuten Zeitverzögerung. 4 Kilometer stockender Verkehr. A44 Kassel Richtung Dortmund zwischen Kreuz Werl und Kreuz Dortmund-Unna. Da dauert es 20 Minuten ungefähr länger, mehr als 10 Kilometer Stau. A45 Gießen Richtung Hagen zwischen Siegen Süd und Freudenberg ungefähr 20 Minuten plus 5 Kilometer Stau. A45 Gießen Richtung Hagen zwischen Lüdenscheid Süd und Lüdenscheid Nord ungefähr 15 Minuten. Müssen Sie oben drauf rechnen. 3 Kilometer Stau, da steht ein defektes Fahrzeug. Und folgende Autobahnen sind ebenfalls bis morgen früh gesperrt. Was heißt ebenfalls? Sind bis morgen früh gesperrt. A40 Richtung Venlo zwischen den Kreuzen Kaiserberg und Duisburg, A52 Richtung Essen zwischen Kreuz Breitscheid und Essen-Kettwig und A516 in beiden Richtungen zwischen Kreuz Oberhausen und Oberhausen-Eisenheim.

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1: Ja, um das gerade nochmal klarzustellen, gerade schrieb ja jemand uns schon, der Kanzler hat Urlaub auf den Seychellen gemacht, haha. Also natürlich darf ein Kanzler seinem Grundbedürfnis nach Urlaub nachgehen. Ob er jetzt vor dem brennenden Wald den Helfern da im Weg rumsteht oder nicht, das ändert ja faktisch nichts. Es ist quasi nur symbolisch. Guckt mal, ich mache euch den Kümmerer. Und dafür gibt es noch eine Menge andere Gelegenheiten. Zum Beispiel sind die Gasspeicher nur halb gefüllt. Das ist für August eher wenig.
2: Ich würde sagen, wir liegen zwischen Sorge und Entspannung.
1: Ja, das sagt der Klaus Müller von der Bundesnetzagentur. Also da könnte der Kanzler sich vielleicht noch ein bisschen kümmern jetzt. Wir, die Verbraucher, sind nämlich eher in Sorge wegen der Preise auch, die da im Winter auf uns zukommen könnten.
3: Die künftigen Heizpreise hängen besonders davon ab, wie der Iran-Krieg weitergeht.
1: Ja. Mit anderen Worten, Weihnachtsgeschenke fallen wohl aus dieses Jahr. Ne? Der US-Präsident ist doch heillos überfordert mit der von ihm selbst angezettelten Lage da im Iran. Kümmern könnte der Kanzler sich dann übrigens auch noch um unsere Notdurft. Ja, ein Skandal ähnlich dem in der Fleischindustrie zeichnet sich ab. Also bulgarische Subunternehmer sorgen für unhaltbare Arbeitsbedingungen, von denen der Auftraggeber ja wohl irgendwie nichts weiß. In diesem Fall Sani unfair.
4: 12-Stunden-Schichten an 7 Tagen die Woche ohne einen Tag Pause und das an mehreren Raststätten. Das belegen die Recherchen von Report Mainz.
1: Ja, kompromisslose Sauberkeit. So heißt das in der Werbung von Sanifair. Und 5 Euro die Stunde bekommt man dann so und 8 freie Tage im Jahr. Dafür reinigen diese Menschen Bahnhofseinkaufszentrums und Raststätten-Toiletten, die wir dann für 1 Euro benutzen dürfen. Also normalerweise zahlt man ja dafür, dass man was kriegt, aber hier, um was loszuwerden, wer hat sich das eigentlich ausgedacht?
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6: Heda, Freund und Kupferstecher, was hast du vor?
7: Na, wonach sieht's denn aus? Ich will mich erleichtern.
6: Das darfst du nicht.
7: Du hast mir gar nichts zu sagen. Seit 12 Generationen pullern die Männer unserer Familie hier an die Stadtmauer, wenn sie aus der Kellerschenke kommen.
6: Aber seit heute gilt der neue königliche Erlass. Kein Bürger darf innerhalb der Stadtmauern seinem kleinen oder großen Geschäfte nachgehen.
7: Aber mir platzt gleich die Blase. Wo soll ich denn hin?
6: Na, komm hier rein.
7: In deine Hütte?
6: Das ist nicht meine Hütte. Das ist ein öffentlicher Abort. 4 sichtgeschützte Plumpseinheiten getrennt nach Männlein und Weiblein. Stündlich gereinigt und mit angenehmer musikalischer Begleitung.
7: Wow, das ist aber nett. Dankeschön.
6: Moment, Freundchen. Das macht 1 Taler.
7: Was? Du nimmst Eintritt dafür?
6: Du glaubst doch nicht, das ganze Brimborium ist kostenlos. Du kriegst ja richtig was geboten hier.
7: Na gut, bevor es in die Hose geht, hier hast du deinen Taler.
6: Nicht mir geben, da in die Kiste schmeißen.
7: Ist das kompliziert. So, kann ich jetzt rein?
6: Nein.
7: Was denn noch?
6: Du kriegst noch den Beleg.
7: Lass mal stecken, ich muss mir meine Notdurft nicht quittieren lassen.
6: Doch, das ist gleichzeitig ein Wertschein. Gegen Vorlage desselben kriegst du drüben im Gasthaus die Bockwurst einen halben Taler billiger.
7: Kann ich doch meinen Taler zurückhaben?
6: Wieso das denn?
7: Es ist zu spät.
5: Sie hörten. Heute vor vielen Millionen von Stuhlgängen. Das erste Bezahlklo.

0: Ja, Sunny Unfair, wie ich es jetzt nochmal nennen möchte, ist ja ein Tochterunternehmen von Tank und Rast, dem Autobahn-Raststätten-Monopolisten. Dem gehören ja fast alle Raststätten, ja, wo wir dann mal so anhalten. Deshalb sehen auch an fast allen die Bratwürstchen gleich verschrumpelt aus. Zu Horrorpreisen natürlich. Also ich löse den Wertbon von den Toiletten grundsätzlich da nicht ein, weil der Euro ja sowieso auf alle Produkte vorher schon draufgeschlagen wurde. Mindestens. Darüber ärgern sich ja auch viele Menschen, ne? Auch, dass man überhaupt für die Notdurftverrichtung zahlen muss. Und ich meine, wir haben genug anderen Ärger schon im Leben. Ich meine, da wundert es auch nicht, dass wir im Straßenverkehr immer aggressiver werden. Das hat jedenfalls jetzt eine Langzeitstudie der Unfallforschung ergeben.
1: Hey, asshole.
2: Was ist das denn für ein Scheiß, so?
1: Go fuck yourself.
2: Das ist eine Pfeife, du.
3: Ja, ich würg ihn, das schwöre ich euch. Arschgeigen.
4: Hasenscheiße.
1: Fuck you.
0: Ja, ne, das sind jetzt noch mal harmlose Beispiele für Flüche im Auto. Also bei mir klingt das mitunter etwas, ja, weil man sitzt da ja so schön abgeschirmt im Käfig. Keiner hört einen eigentlich. Man kann sich hemmungslos verbal austoben, ohne Konsequenzen. Also Vorsicht beim Stinkefinger, der kostet ja schon. Aber so rein verbal geht das ja noch. Ich meine, da gibt es natürlich die guten Flucher wie mich. Ja, das sind die, die selber natürlich alles richtig machen im Straßenverkehr und sich über die Straßenterroristen aufregen, also die Rechtsüberholer, die Nichtwinker und die Dichtauffahrer.
3: Och, ich möchte einen von diesen Experten, einen möchte ich in den Finger kriegen. Ich würg ihn, das schwöre ich euch. Arschgeigen.
0: Ja, richtig, genau, so hört sich das dann an. Und die bösen Flucher, also die, die sich falsch verhalten, die fluchen natürlich, weil ich mich korrekt verhalte, ne? Und die damit nerve, weil ich 80 oder 100 fahre, bei Rot stehen bleibe, weil ich überhaupt rücksichtsvoll fahre. Ich kann da auch gar nichts für. Ich bin so brav programmiert irgendwie worden, schon in der Kindheit. Aber das muss gar nicht so bleiben, habe ich jetzt festgestellt. Und auch das mit dem Fluchen, das ist ja im Grunde genommen nicht so gut für den Blutdruck und so. Also das alles haben moderne Autobauer schon mitgedacht.
5: So, Achtung, jetzt gleich springt die Ampel auf grün und... Nee, das muss noch schneller gehen. Der Vordermann hatte ja jetzt schon 0,7 Sekunden Zeit, um loszufahren.
6: Oh, das tut mir leid.
5: Nicht entschuldigen. Im deutschen Straßenverkehr niemals entschuldigen.
7: Im Tech-Labor der Forschungsgruppe Autoaggression gibt sich dieser Wissenschaftler alle Mühe, der KI des selbstfahrenden Autos das richtige Verhalten beizubringen.
5: Wir wollen die anderen Verkehrsteilnehmer ja nicht mit einem rücksichtsvollen Fahrverhalten irritieren. Aber erstmal zum einfachen Grundlagenwissen. Auto, wie schnell fährt man in einer deutschen 50er-Zone?
6: Mindestens 60.
7: Yep. Mit dabei der fortgeschritten empörte Autofahrer Kai Uwe, der als unabhängiger Beobachter prüfen soll, ob sich das Auto auch angemessen aggressiv verhält.
8: Ja, kann es denn während der ganzen Fahrt anlasslos empört mit dem Kopf schütteln?
5: Noch nicht. Aber dafür haben wir Plastikhände auf den Scheibenwischern installiert. Wenn ich die jetzt aktiviere, machen die Scheibenwischer-Geste.
8: Toll, ich fühle mich schon beim Zugucken ganz angegriffen. Es müsste doch aggressiv Sachen rufen.
5: Klar, hier.
9: Sag mal, geht's noch?
5: Oder?
9: Hör mal, geht's noch?
5: Oder?
9: Sag mal, hör mal, geht's noch?
8: Ja. Kann ich das davor noch mal hören?
7: Das Auto wird in zwei Editionen auf den Markt kommen. Mit ausfahrbarem Mittelfinger elektrisch oder mit Kurbel. Bis die Prototypen fertig sind, dauert es aber noch ein wenig.
5: Menschliche Extras, an denen wir noch arbeiten sind, Fußgänger am Zebrastreifen rüberlassen, aber dann sofort Gas geben und viel zu knapp hinter ihnen vorbeirasen, jederzeit mögliches Hupen, wenn gerade irgendwas stört, auch im Privatleben, und eine minutenlange Lichthupen-Hupen-Kombination plus ultradichtes Auffahren, weil man wegen seines Vordermannes beinahe um ein Haar hätte ein klein bisschen auf die Bremse treten müssen. So, Kai-Uwe, sind Sie bereit für eine Probefahrt?
8: Ja. Ach toll, ich werde direkt sauer.
5: Super. Mit dem Schalter hier machen Sie den Wutmodus an.
8: Ah ja, und wenn ich jetzt nicht mehr wütend, sondern wieder ein normaler, friedlicher Mensch sein will?
5: Wie sonst auch. Einfach aussteigen.

0: Aggression im Straßenverkehr wird also wohl zunehmen mit den selbstfahrenden Autos. Und wobei Autofahren an sich ja und mit 18 unbedingt Führerschein machen ist ja gar nicht mehr so angesagt heute. Viele junge Leute fahren ja lieber einen nervigen E-Scooter, wo ich dann wieder fluche.
1: Hasenscheiße!
2: Arschgeigen.
3: Fuck you.
0: Ja, vielleicht sollten wir einfach zurück zu so einer ganz alten, entspannten Fortbewegungsart. Also statt auf 4 Rädern rasen, auf 4 Beinen schreiten. Auf dem Pferd. Also zumindest manche Arten sind doch sehr friedliche, ausgeglichene, folgsame Tiere. Okay, vielleicht fluchen Pferde auch innerlich, wenn sie zum Beispiel abends raus müssen zur Stadionrandale in Mannheim oder so und da ein bisschen aufräumen müssen. Aber wie man gerade bei der Reit-WM in Aachen ja gesehen hat, die ist ja, jetzt geht die heute zu Ende, sind die auch sehr steuerbar wie Autos. Sie machen einfach, was man ihnen befiehlt und dabei holen sie noch jede Menge Medaillen, Goldmedaillen. Wir stehen auf Platz 1 dieser Medaillenliste, ja, mit 20 insgesamt. Und dann haben sie noch so schöne Namen.
4: Wendy de Fontaine oder Great Escape Camelot oder Carlitos Quidditch.
0: Ja, hör mal, so einen Autonamen kriegst du doch nie hin. Kriegt doch keiner hin. Also ich würde sagen, es spricht ganz vieles für das Pferd. Andreas Krenzke wäre sogar gerne selber eins.
5: Ich wäre gerne ein Pferd. Ich stelle mir das toll vor, das Leben als Pferd. Viel besser als mein jetziges Leben. Jeden Tag würden präadoleszente Mädchen zu mir kommen, um mich zu streicheln und zu striegeln. Und sie würden mir Möhren mitbringen und Äpfel und lauter gesunde Sachen. Außer die dicke Nadine vielleicht, die würde mir immer, wenn ihr Taschengeld es zulässt, Pommes Frites mitbringen und Gummibärchen. Aber ab und zu wäre mir das eigentlich ganz recht. Und die macht es ja auch heimlich, damit man ihr nicht verbietet, mich zu besuchen. Und wie junge Mädchen so sind, würden sie mir ihre Lieblingsmusik vorspielen. Das wäre ganz schön gruselig. Aber hey, das sind ja alles so Hübschlinge. Und wen beneiden die wohl? Auf wen sind die eifersüchtig? Auf mich, auf das Pferd vom Ponyhof. Denn ich werde ihr streichelt und ihr striegelt. Und ich hänge als Bild in der Mitte der Teenager-Zimmerwand und ihre Poster umringen meins. Ich hatte viele kleine Freundinnen, die sind alle so klug und lieb und wollen später mal Tierärztin werden oder Meeresbiologin. Bei der dicken Nadine ist es natürlich Quatsch. Die lernt mal Fleisch- und Wurstfachverkäuferin, endet an der Essensausgabe einer Bundeswehrkantine. Ich weiß das, denn ich bin ein besonderes Pferd und kann in die Zukunft sehen. Ich hätte viel Bewegung an der frischen Luft, viel mehr als jetzt, wo ich in einer stickigen, ungelüfteten Schreiberkemenate vor mich hinfaule. Und zu Ostern und Pfingsten und immer, wenn es was zu feiern gibt, dann ziehe ich eine Kutsche mit fröhlich Limonade trinkenden Kindern über Baumalleen. Das ist ein Spaß. Außer wenn die dicke Nadine mitfährt, muss ich manchmal brechen vor Anstrengung, aber ich halte durch. Und am Ende unserer Fahrt erwarten uns die Eltern mit selbstgebackenem Kuchen an einer geschmückten Tafel. Der Kuchen schmeckt oft ein bisschen komisch, weil die Eltern ja eigentlich Zahnärzte und Architekten sind und gar nicht Bäcker. Aber was soll's, ein schöner Nachmittag unter Lampions, Luftballons und Seifenblasen geht zu Ende. Und wenn alle Kinder mit ihren Eltern nach Hause gegangen sind und ich Feierabend habe, dann gehe ich in die Kneipe und entspanne mich bei einem Glas Bier oder zwei oder drei. Und ich stecke mir eine Marlboro an und irgendwann nachts gehe ich nach Hause, lege mich aufs Bett, höre noch ein bisschen Hardrock und schlafe ein. In Harmonie mit der Welt und im Einklang mit mir selbst. Oder was weiß ich, was diese Pferde machen, wenn es dunkel ist. Träumen wahrscheinlich, so süße, rosige Sahne-Pony-Träumchen. Bloß ich träume von der dicken Nadine. Naja.

0: So, die NRW-Ferien gehen ja noch eine Woche, Baden-Württemberg und Bayern sogar noch länger, aber in Berlin ist ja der Sommer jetzt wohl scheinbar endgültig vorbei.
1: In der kommenden Woche treffen wir uns zur Kabinettsklausur. Da werden Sie Ihre Sehnsucht nach dem Bundeskanzler auch physisch sozusagen wieder erfüllen können.
0: Ach, wie schön. Er ist ja gestern schon, wie gesagt, wieder aufgetaucht. Aber das Gefühl, vermisst zu werden, glaube ich, sollte vor allen Dingen der Kanzler jetzt mal schnell auskosten. Es kommt nicht alle Tage wieder. Ja, auch er ist natürlich in Nordrhein-Westfalen zu Hause und es feiert heute 80. Geburtstag.
2: Hier leben Rheinländer und Westfalen zusammen in einem Bundesland.
0: Ja.
2: Das ist furchtbar, aber es geht.
0: Ja, und das Ruhrgebiet hat er noch vergessen. Ist auch noch mittendrin, da bestehe ich jetzt mal drauf. Aber das macht es doch genau aus hier, oder? Wie diese junge Dame es ausdrückt.
3: NRW ist einfach cool.
0: Yes, NRW ist cool. Ja, und wenn Sweetbat Kempkes jetzt gleich in Klassik populär eine akustische Reise durch Europa unternimmt, Berlin, Wien, Venedig, London, führt die natürlich auch nach NRW und zwar nach Bonn. Ich meine, welcher Komponist kommt denn von da? Ja, natürlich. Ich wünsche gute Reise. Sigrid Fischer, mein Name. Bye, bye.

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1: Die Nachrichten mit Kerstin Fischer. Guten Abend. Der heutige 23. August vor zwei Jahren gilt als einer der schlimmsten Tage in der Stadtgeschichte von Solingen. Während eines Konzertes auf dem Fronhofplatz in der Innenstadt stach ein Islamist auf Besucher ein. Stefan Hase fasst den Gedenktag in Solingen zusammen.
2: Gestartet ist der Tag mit einem Gedenkgottesdienst. Viele der 150 Anwesenden sind Überlebende, Angehörige oder Freunde der Opfer. Das Attentat hat Spuren hinterlassen. Einige erzählen, dass sie bis heute noch keine öffentlichen Feste besuchen. Wer will, kann sich am Abend im Bürgersaal der Stadtkirche mit anderen über das Verarbeiten der Trauer austauschen. Nach der Schweigeminute um 21.37 Uhr will NRW-Ministerpräsident Hendrik Wüst noch eine Ansprache halten. Um diese Zeit vor zwei Jahren begann der Anschlag, bei dem drei Menschen starben und acht weitere teils lebensgefährlich verletzt wurden.
1: Und auch das ist heute Thema. Außenminister Wadefuhl hat bei seiner Ukraine-Reise Charkiw besucht. Die Millionenstadt ist etwa 30 Kilometer von der Frontlinie mit Russland entfernt. Wadefuhl lobte den Widerstandswillen der Menschen in Charkiw. Während seines Besuchs gab es in der Stadt mehrfach Luftalarm. Bundesgesundheitsminister Linnemann hat sich gegen die geplanten Einsparungen bei den Rentenansprüchen pflegender Angehöriger ausgesprochen. Unterstützung bekam er dafür unter anderem vom Spitzenverband der gesetzlichen Krankenkassen und der Stiftung Patientenschutz. Der Gesetzentwurf stammt noch von seiner Vorgängerin Warken. Nach dem Tod eines 49-Jährigen in Dortmund ist jetzt Haftbefehl gegen seinen 15 Jahre alten Sohn erlassen worden. Einzelheiten zur Tat oder möglichen Motiven teilten die Ermittler aber nicht mit.
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1: Rot-Weiß Essen empfängt den FC St. Pauli zur ersten Runde im Fußball-DFB-Pokal. Die Essener sind gegen St. Pauli klare Außenseiter. Fans und Mannschaft hoffen dennoch auf eine Sensation. Armin Lehmann, WDR Sport, wie schlägt sich denn die Mannschaft?
3: Ja, richtig gut. Sie führen nämlich zur Pause mit 1:0 und das ist durchaus verdient. So in den letzten 10 Minuten, da ist der Favorit aus Hamburg, der FC St. Pauli, besser geworden, hatte insgesamt drei dicke Chancen, aber zwei alleine wurden kläglich vergeben. Und Essen, die viel aktivere Mannschaft in dieser ersten Halbzeit, hat total viel investiert und hat sich dann in der 36. Minute belohnt. Obus mit der Flanke, Jansen lauert hinten am zweiten Pfosten und köpft das Ding hinein. Und deshalb führen sie zur Pause 1:0.
1: Das war WDR aktuell. Das Wetter in Nordrhein-Westfalen. Am Abend wechseln sich Sonne und Wolken ab bei 12 bis 19 Grad. In der Nacht bleibt es trocken, zum Morgen kann sich aber etwas Nebel bilden bei Tiefstemperaturen zwischen 11 und 5 Grad. Die neue Woche beginnt, nachdem sich örtlicher Nebel aufgelöst hat, sonnig und trocken. In Minden 21 Grad, in Münster 22 und in Köln 24 Grad. Die Zeit? Es ist 19.04 Uhr.
4: Wir wollen, dass Sie gut ankommen. 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A1 Osnabrück Richtung Münster zwischen Längerich und Münster-Nord etwa 15 Minuten plus 8 Kilometer stockender Verkehr. A1 Münster Richtung Dortmund zwischen Ascheberg und Kamener Kreuz etwa 10 Minuten plus 5 Kilometer stockender Verkehr. Die A2 Hannover Richtung Dortmund ist zwischen Hamm und Kamener Kreuz wegen Bauarbeiten bis morgen früh gesperrt. 3 Kilometer Stau ab Hamm-Üntrop. A3 Arnheim Richtung Köln, zwischen Dienstlaken Süd und Kreuz Oberhausen West 5 Kilometer stockender Verkehr. A31 Gronau Richtung Oberhausen, zwischen Bottrop-Kirchhellen und Dreieck Bottrop etwa 10 Minuten plus 5 Kilometer stockender Verkehr. A44 Kassel Richtung Dortmund, zwischen Kreuz Werl und Kreuz Dortmund-Unna etwa 15 Minuten plus mehr als 10 Kilometer Stau. A45 Gießen Richtung Hagen ist zwischen Siegen Süd und Freudenberg etwa 15 Minuten plus 4 Kilometer Stau. Und diese Autobahnen sind noch bis morgen früh gesperrt. A40 Richtung Venlo zwischen den Kreuzen Kaiserberg und Duisburg und A516 in beiden Richtungen zwischen Kreuz Oberhausen und Oberhausen-Eisenheim. 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
4: Heute mit Suitbert Kempkes. Schönen Abend.

Das WDR-Funkhausorchester, geleitet von Adrian Prabava, spielte einen Ausschnitt aus dem wohl berühmtesten Walzer überhaupt, An der schönen blauen Donau von Johann Strauss. Herzlich willkommen, schön, dass Sie dabei sind bei Klassik Populär in WDR4, wo wir Sie heute mitnehmen wollen auf die schönsten und unterschiedlichsten Plätze. Und da gehören Marktplätze genauso dazu wie Tanzflächen, für viele die schönsten Plätze überhaupt. Auch für die Brüder Strauß, denn das war ja musikalisch einfach ihre Welt. Der mittlere von ihnen, Josef Strauß, der muss allerdings ein eher verträumter Mensch gewesen sein, was man auch an vielen seiner Kompositionen merkt. Zum Beispiel bei seiner Polka im Dreivierteltakt mit dem Titel »Tanzende Muse«. Die war ihm wohl für die Tanzfläche viel zu schade, weswegen er sie erst nach der Ballsaison 1869 zum ersten Mal aufführte. Wir hören sie mit dem WDR-Funkhausorchester unter der Leitung von Volker Rohde.

Dirigent Helmut Froschauer und das WDR-Funkhausorchester mit Tanzen möchte ich. Ein Walzer aus Emmerich Kallmanns Operette Die Tschardasch-Fürstin. Hier ist Klassik populär in WDR 4. Heute lassen wir uns von ganz besonderen Plätzen inspirieren. Im Idealfall trifft man sich dort entweder mit Verabredung oder rein zufällig. Auf manchen Plätzen ist ständig was los und oft sind sie der Mittelpunkt des Dorfes oder der Stadt. Nach einem Platz, dem Smith Square im Londoner Stadtteil Westminster, ist sogar ein Orchester benannt, die Sinfonia Smith Square. 34 Musikerinnen und Musiker proben an 3 bis 4 Tagen die Woche in der St. John's Kirche, geben da regelmäßig Konzerte und haben eine sehr prominente Schirmherrin, Königin Camilla.

Das Londoner Orchestra of St. John's Smith Square heißt inzwischen Sinfonia Smith Square und spielte gerade das Präludium der Suite aus Holbergs Zeit von Edvard Grieg. Und weil sich heute hier bei Klassik Populär in WDR4 alles um Plätze dreht, natürlich tragen einige von ihnen auch die Namen berühmter Komponisten. Unsere Entdeckungsreise hat gerade in der norwegischen Stadt Bergen angefangen. Sie war die Heimat von Edvard Grieg und dorthin zog es ihn auch immer wieder zurück. Klar, dass es dort auch einen Edvard Grieg-Platz gibt. Haus Nummer 1 ist übrigens ein Konzerthaus, die Grieghalle. Von Bergen springen wir jetzt nach Berlin. Dort gibt's einen Platz, der wie die reinste Bühnenkulisse wirkt, der Gendarmenmarkt.

Links und rechts liegen zwei gleich große Kirchen mit Kuppeltürmen und dazwischen das Konzerthaus. Dessen Orchester hören wir jetzt mit einer Invention von Johann Sebastian Bach. Eine Invention ist wie ein musikalisches Fangenspiel, bei dem sich in diesem Fall die Violine von Marie Samuelsen jeweils eine Melodie spielt, die dann von den Streichern des Konzerthausorchesters Berlin wiederholt wird.

Posaunist Michael Bertoncello spielte gemeinsam mit dem Tonhalle-Orchester aus Zürich den dritten Abschnitt aus dem Posaunenkonzert S-Dur von Georg Christoph Wagenseil, ein Komponist, der 25 Jahre lang Hofmusiker und Musiklehrer von Kaiserin Maria Theresia in Wien war. Wo es auch einen Maria-Theresia-Platz gibt, der sehr eindrucksvoll ist. Ein bisschen so wie der Gendarmenmarkt in Berlin. Denn auch hier stehen sich zwei spiegelgleiche Prachtbauten gegenüber. Es sind zwei Museen. Und mitten auf dem Platz ein Denkmal, das die Kaiserin darstellt. Von Platz zu Platz geht's heute hier bei Klassik Populär in WDR 4. Und in direkter Nähe zum Maria-Theresia-Platz liegt die Ringstraße. Sie ist über 5 Kilometer lang und an ihr liegen unter anderem das österreichische Parlament, das Wiener Rathaus und das Burgtheater. Vor 150 Jahren war die Ringstraße eine richtige Flaniermeile und der Komponist Karl Millecker verewigte sie in Notenform mit seiner Ringstraßenpolka. Bei uns jetzt mit den Nürnberger Symphonikern, Dirigent ist Christian Simonis

Aus der Oper Rigoletto von Giuseppe Verdi war das La Donna e Mobile speziell bearbeitet für die Academy of St. Martin in the Fields, ein Orchester, das so heißt, weil es in der Martinskirche am Londoner Trafalgar Square gegründet wurde. Und dieser Platz ist so eine Art Wohnzimmer von London. Da wird nämlich gefeiert, demonstriert und auch Musik gemacht, denn einmal im Jahr verwandelt sich der Trafalgar Square in einen riesigen Konzertplatz unter freiem Himmel bei ebenso freiem Eintritt. Und wir bleiben hier bei Klassik populären WDR 4 noch kurz auf diesem Platz und bei der Kirche St. Martin in the Fields. In der gibt das nach ihr benannte Ensemble fast jeden Monat Konzerte. Über 50 Jahre prägte der Dirigent Neville Mariner dieses Orchester und seinen Sound. Er ist auch der Dirigent bei der nächsten Aufnahme. Georg Friedrich Händels Wassermusik und daraus das eher

Dieser Tanz heißt Furiant und er zeigt, dass man beim Tanzen auch mal ruhig aus dem Takt kommen kann. Er wechselt nämlich immer wieder zwischen Dreier- und Zweiertakt. Gerade haben wir den Furiant aus Bedrich Smetanas Oper Die verkaufte Braut gehört, gespielt vom Ensemble Opera Concertante. Das sind Musikerinnen und Musiker vom Orchester des Staatstheaters am Gärtnerplatz in München. Und wer schon mal da war, der wird sich an diesen besonderen Platz erinnern. Ein schönes Rondell mit Rasen und Blumen. Platzwechsel heute hier bei uns bei Klassik Populär in WDR 4. Wir kommen zum Wiener Michaelerplatz, wo die Straßen wie beim Gärtnerplatz in München sternförmig abgehen. In einem der Eckhäuser wohnte der damals 18-jährige Komponist Joseph Haydn in einer Dachkammer. Sehr bescheiden, ohne Ofen und manchmal regnete es sogar durch. Das Haus steht immer noch und von hier aus knüpfte Haydn wichtige Kontakte zur Wiener Musikwelt. Jahre später schrieb er seine 31. Sinfonie. Berühmt ist sie wegen des markanten Hornsignals, dem tiefen D und dem hohen D. Und das hören wir uns jetzt an beim ersten Satz mit dem American Horn Quartet und der Sinfonia Varsovia.

Das Philadelphia Orchestra spielte einen Ausschnitt aus dem Tanz der Stunden von Amilcare Ponchielli, komponiert als Ballett für seine Oper La Gioconda. Ponchielli war Italiener und lebte von 1834 bis 1886 und er ist Namensgeber der Piazza Amilcare Ponchielli in Genua. In der Hafenstadt am Ligurischen Meer wurde die endgültige Fassung von La Gioconda zum ersten Mal aufgeführt. Hier bei Klassik populär in WDR4 flanieren wir heute Abend über europäische Plätze und wir bleiben noch in Italien und bei Amilcare Ponchielli, der auch regelmäßig berühmte Arien aus Opern von Kollegen bearbeitet hat und zwar für eine ganz bestimmte Besetzung, nämlich für sinfonische Blasorchester. Wie jetzt die Arie De miei volenti spiriti aus der Fantasie über La Traviata, ursprünglich von Giuseppe Verdi, gespielt von der Banda Civica Musicale aus Soncino in der Lombardei, die auch regelmäßig Open-Air-Platzkonzerte gibt, wie zum Beispiel in Cremona oder in Casal Maggiore.

Ein kleines Stück Musik von Modest Mussorgsky. Er hat für seine Oper Der Jahrmarkt von Sorocinski geschrieben. Und die fängt tatsächlich auf einem Kirmesplatz an. Daraus hörten wir den ukrainischen Tanz Opak, gespielt von der slowakischen Philharmonie. Vom Jahrmarktplatz aus gehen wir hier bei Klassik Populär in WDR 4 jetzt schnurstracks Richtung Theaterbühne. Lange vor dem Kino hatten auch Theaterstücke oft ihre eigene Musik, die sogenannte Schauspielmusik. Eine der berühmtesten ist Peer Gynt von Edvard Grieg. Viele Melodien daraus sind bis heute bekannt, aber man möchte ja schon gern wissen, wer eigentlich dieser Peer Gynt ist. Er ist ein Abenteurer, der sich auf der ganzen Welt herumtreibt, bevor er in seine norwegische Heimat zurückkehrt, sehnsüchtig erwartet von einer gewissen Solveig. Ihr Lied wird jetzt gespielt vom WDR Funkhausorchester. Helmut Froschauer ist der Dirigent.

Solveig wartet auf die Rückkehr von Peer Gynt und Edvard Grieg ließ uns dieses sehnsüchtige Warten regelrecht hören in Solveigs Lied. Heute Abend geht's bei uns hier in WDR4 Klassik populär um Plätze, um Orte, an denen Menschen zusammenkommen und wie gerade um die Bühne im Theater, auf der die Schauspieler ihren Platz finden. Und mit einer Komposition eines Dvořák-Schülers, der sehr erfolgreich für Platzkonzerte komponiert hat, geht die erste Stunde bei uns zu Ende. Kapellmeister Julius Fučík soll gegen Ende des 19. Jahrhunderts mit seinen Prager Platzkonzerten oft an die 10.000 Menschen angelockt haben. Sein Konzertwalzer Donausagen ist im Hintergrund schon zu hören mit dem WDR Funkhausorchester. Dann gibt's WDR Aktuell und danach drehen wir noch mehr musikalische Platzrunden. Ich freue mich drauf. Bis gleich.

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1: Die Nachrichten mit Kerstin Fischer. Guten Abend. Heute vor 2 Jahren sind in Solingen 3 Menschen getötet und viele weitere verletzt worden bei einem islamistischen Anschlag auf dem Stadtfest. Schon den ganzen Tag wird in Solingen daran erinnert. Auch Überlebende des Anschlags sind gekommen, wie diese Frau.
2: Das ist für mich irgendwie so ein gesetzter Tag, der ist jetzt einfach in der Zukunft irgendwie geblockt. Das Leben steht immer noch Kopf und das hat sich auch noch nicht allzu sehr geändert, leider.
1: Der Gedenktag endet am Abend mit einer Schweigeminute in Solingen zum Tatzeitpunkt um 21.37 Uhr. In Aachen ist die Reit-WM zu Ende gegangen. Das deutsche Team hatte zum Abschluss nochmal auf Medaillen der Springreiter gehofft. Nach Gold im Team hat es im Einzel aber nicht gereicht. Beste Deutsche wurden Daniel Deusser und Markus Ehning auf den Plätzen 6 und 7. Eine Bilanz der WM in Aachen zieht Sabine Hartelt.
3: Man muss wirklich nichts schönreden, nichts hochjubeln. Es war einfach ein unglaublich großes Event mit 500.000 Zuschauer. Die Stimmung war immer mindestens im oberen Drittel. Und deutsche Medaillen hat es ja so reichlich gegeben. 7-mal Gold, 5-mal Silber, 8-mal Bronze, macht 20 insgesamt. Alle haben es genossen, hier zu sein, haben es zelebriert. Und wenn dann mal die anderen gewonnen haben, wurde denen auch ganz, ganz fair applaudiert.
1: Und auch das ist heute Thema. Die Eisenbahngewerkschaft EVG will härtere Strafen für Angriffe auf Bahnmitarbeiter erzwingen. Weil ein Gesetz angekündigt, aber nicht umgesetzt ist, droht die Gewerkschaft mit einer Art Streik im Regionalverkehr. In Stockholm geht es ab heute um die Frage, wie Wasser auf der Welt gerechter verteilt werden kann für Mensch und Natur. An der World Water Week nehmen Organisationen, Politikvertreter und Fachleute aus 180 Ländern teil. Heute vor 60 Jahren wurde im Weltall das erste Foto der Erde vom Mond ausgemacht. Es galt als Sensation, weil die Erde erstmals nicht isoliert, sondern gemeinsam mit dem Mond gezeigt wurde. Regionalligist Westfalia Rhynern hat heute zum ersten Mal in der Vereinsgeschichte an einem DFB-Pokalspiel teilgenommen. Das Team aus Hamm verlor zwar deutlich mit 0:6 gegen den Zweitligisten Dynamo Dresden. Für Rhynern-Kapitän Michael Wiese war es trotzdem besonders.
4: Aber ich glaube, in den DFB-Pokal zu kommen als Mannschaft aus Westfalen ist sehr schwierig, weil wir eine sehr fußballstarke Region sind. Deswegen war es wahrscheinlich eine einmalige Sache.
1: Die weiteren Ergebnisse der ersten DFB-Pokalrunde heute. Mönchengladbach schlägt Schott-Mainz mit 5:0. Fortuna Düsseldorf verliert gegen Freiburg 1:5. Der SC Paderborn besiegt Phoenix Lübeck 4:2. Und Rot-Weiß Essen schafft gegen St. Pauli die Überraschung und gewinnt 2:0. Das war WDR aktuell. Das Wetter in Nordrhein-Westfalen in der Nacht trocken, zum Morgen etwas Nebel bei Tiefstwerten zwischen 11 und 5 Grad. Die neue Woche beginnt, nachdem sich örtlicher Nebel aufgelöst hat, morgen sonnig und trocken. In Monschau bis 21 Grad, in Gütersloh bis 22 und in Wuppertal bis 23 Grad. Die Zeit? Es ist 20.03 Uhr.
5: Wir wollen, dass Sie gut ankommen. 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Die A2 Hannover Richtung Dortmund ist zwischen Hamm und Kamener Kreuz wegen Bauarbeiten bis morgen früh gesperrt. 3 Kilometer Stau ab Hamm-Üntrop. A3 Frankfurt Richtung Köln zwischen Siebengebirge und Loma. 5 Kilometer stockender Verkehr. A4 Olpe Richtung Köln zwischen Gummersbach und Bielstein. 2 Kilometer Stau. A30 Bad Oeynhausen Richtung Osnabrück zwischen Melle-Ost und Gessmold etwa 10 Minuten plus 3 Kilometer Stau. A44 Kassel Richtung Dortmund zwischen Kreuzwerl und Kreuz Dortmund-Unna etwa 30 Minuten plus mehr als 10 Kilometer Stau. Und diese Autobahnen sind noch bis morgen früh gesperrt. A40 Richtung Venlo zwischen den Kreuzen Kaiserberg und Duisburg. Und A516 in beiden Richtungen zwischen Kreuz Oberhausen und Oberhausen-Eisenheim. 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
5: Mit Sweetbert Kempkes herzlich willkommen zur zweiten Stunde, in der Franz Schubert für den Auftakt sorgt.

Das war ein Marsch von Franz Schubert. So klang Unterhaltungsmusik im Jahr 1818. Wir hörten den Marsch D-Dur mit dem WDR-Funkhausorchester, geleitet von Anton Marik. Heute Abend bummeln wir hier bei klassikpopulären WDR4 über Plätze, natürlich musikalisch. Und von Schubert-Plätzen gibt's in Österreich und auch bei uns eine Menge. Der Komponist Jacques Offenbach hat ja einen ganz besonderen Platz in der französischen Musikgeschichte. Aber einen Offenbach-Platz, den gibt's mitten in Köln, passenderweise an der Oper, denn Offenbach kam ja in Köln zur Welt. Der 18 Jahre jüngere Komponist Emil Waldteufel war ein großer Offenbach-Fan, auch wenn er sich eher mit klassischer Tanzmusik beschäftigte. Ob sich die beiden je begegnet sind, das weiß man übrigens nicht, aber Emil Waldteufel lieh sich einige Melodien aus der Offenbach-Oper Hoffmanns Erzählungen und zauberte aus ihnen eine Polka.

ließen sich nämlich für Extras bezahlen, zum Beispiel für einen besseren Platz. So wie man früher die Radnarben mit Schmiere gängig machte, sorgte Schmiergeld also dafür, dass die gut betuchten Reisenden es etwas bequemer hatten. Für seine Oper Manon Lescaut schrieb Giacomo Puccini den folgenden Walzer als Ballett der Blumenmädchen, das WDR Funkhausorchester leitet Horia Andreescu.

Von Richard Wagner haben wir den Pilgerchor aus der Oper Tannhäuser gehört, gespielt von der Hanse-Kompanie unter der Leitung von Kurt Gaben. Bei Klassik Populär in WDR 4 dreht sich heute alles um Plätze. Und den Markusplatz in Venedig mochte Richard Wagner sehr. 6-mal war er in Venedig und saß besonders gern hier, beobachtete die Leute, und in seinem Stammcafé Lavena kann man heute noch einkehren. Etwa 50 Jahre später ließ sein Komponistenkollege Ermanno Wolf Ferrari eine Oper in Venedig spielen, und zwar auf einem kleinen Platz, einer Piazzetta. Die Oper heißt Il Campiello, und auf diesem kleinen Nachbarschaftsplatz ist ständig was los. Zwischen dem zweiten und dem dritten Akt wird's dann kurz ganz ruhig beim Ritornello. Hier ist die Academy of St. Martin in the Fields unter der Leitung von Neville Mariner.

Die norwegische Trompeterin Tine Tinghelseth spielte »Wer hat dies Liedlein erdacht« von Gustav Mahler. Der verbrachte seine ersten 15 Lebensjahre in der tschechischen Stadt Jihlava. Sie liegt zwischen den beiden Landesteilen, die man auch Böhmen und Mähren nennt, und da wird Blasmusik ganz groß geschrieben. Für Gustav Mahler begann seine spätere Laufbahn genau an diesem Ort, denn auf dem großen historischen Marktplatz hörte er als Kind und Jugendlicher begeistert den Blasmusikkonzerten zu. Hier bei Klassikpopulären WDR4 spielt die Musik heute an ganz unterschiedlichen Orten, auf großen und kleinen Plätzen, jetzt mit einem ursprünglichen Volkstanz, der zum ersten Mal an einem Sonntag im Jahr 1889 bei einem Platzkonzert aufgeführt wurde. Der tschechische Komponist Leoš Janáček hat ihn geschrieben und er heißt Pilki, was übersetzt Sägetanz bedeutet. Wir hören ihn mit den Philharmonikern aus Pilsen, dirigiert von Chuhei Iwasaki.

manche Märsche komponieren. Das konnte Ludwig van Beethoven auch. Und dieser hier hat ja besonders viel Kavuptig, weil Beethoven da etwas für damalige Verhältnisse ganz Modernes eingesetzt hat. Neue, exotisch klingende Rhythmusinstrumente, und zwar alle gleichzeitig. Vorbild dafür waren die osmanischen Musikkapellen mit unglaublich viel Schlagzeuginstrumenten. Und darum bekam dieser Marsch den Namen Marsch im türkischen Stil à la Turca. Hier bei Klassik populär in WDR4 hörten wir ihn gerade in einer Version mit der Gruppe HR Brass. Ein Platz kann ja vieles sein. Treffpunkt, Markt und manchmal auch eine Bühne für Musik. Vor allem ab dem 19. Jahrhundert spielten auf öffentlichen Plätzen Blas- und Militärorchester Musik für alle und nicht mehr nur für ein kleines, erlesenes Publikum hinter Schlossmauern. Und hier kommt noch ein Marsch, der Marsch Miniature Viennoise. Komponiert hat ihn der Geiger Fritz Kreisler, also ursprünglich für Violine. Aber er funktioniert auch mit anderen Solo-Instrumenten. In diesem Fall ist es die Trompete der Französin Lucienne Renaudin-Varie.

Auch angesehene Musiker haben ihre Vorbilder. Bei Camille Saint-Saëns war das nicht anders. Mit gerade mal 15 schrieb er seine erste Sinfonie und orientierte sich dabei an Mozart und Beethoven. Das konnte man in diesem Scherzo ein bisschen heraushören. Gerade gespielt vom Orchestre Philharmonique de Monte Carlo unter der Leitung von Kazuki Yamada. Saint-Saëns wurde in Paris geboren, fühlte sich aber auch in der Heimat seines Vaters wohl, in Dieppe, einer Hafenstadt in der Normandie. Nach seinem Tod benannte die Stadt einen Platz dort nach ihm, den Place Camille Saint-Saëns. Sie haben WDR4 eingeschaltet. Hier ist Klassik populär, jetzt mit zwei malerischen, vielleicht auch beschaulichen Minuten, je nachdem, wie Sie die Klänge empfinden. Sie stammen vom Amerikaner Edward McDowell. Nach 12 Jahren in Europa kehrte er zurück in die USA und schrieb dort nur kurze Zeit später eine Suite für Kammerorchester. Das war 1988. Daraus jetzt pure Sommeridylle, Summer Idol, gespielt vom Ulster Orchestra aus Belfast.

Dmitri Schostakowitsch konnte beides, ernste, große Sinfonien und Streichquartette, aber auch Polkas, Galopps und Foxtrotts, oft mit einem Augenzwinkern, und natürlich auch Walzer, wie diesen lyrischen Walzer aus der Jazz Suite Nummer 2, gerade gespielt vom Konzertgebouworchester aus Amsterdam unter der Leitung von Ricardo Chailly. Das Konzertgebouw wurde 1888 gebaut und gilt bis heute als einer der Säle mit der besten Akustik überhaupt. Ein echtes Klangwunder. Und selbst wenn es dort ganz still ist, hört man nicht mal die Straßenbahnen, die über den Konzertgebouwplatz fahren. Hier bei Klassik Populär in WDR4 geht's jetzt raus aus der Stadt. Wir machen zwei kleine Ausflüge aufs Land, zuerst in die Schweiz und dann nach England. Der Komponist Felix Mendelssohn Bartholdy ist nicht mal 40 Jahre alt geworden und doch hatte er es in seinem kurzen Leben geschafft, viermal in die Schweiz zu reisen. Begeisterte Briefe hat er nach Hause geschrieben und er ließ sich mitreißen von der Schweizer Volksmusik, vom Jodeln und von der Tanzmusik. Und das schlug sich auch in einigen seiner Kompositionen nieder. Zum ersten Mal in der Streichersinfonie Nummer 11. Da hat er einen Appenzeller Hochzeitstanz verewigt im Scherzo, das er selbst auch Schweizer Lied nannte. Eine Aufnahme mit den Festival Strings aus Luzern.

Wir hörten den alten englischen Tanz Country Gardens in einer Version für ein sinfonisches Orchester von Percy Grainger, gespielt vom City of Birmingham Symphony Orchestra und Dirigent Simon Rattle. Und jetzt geht's bei Klassik populär in WDR 4 in den Schatten, zum Lieblingsort des persischen Königs Xerxes. Jedenfalls in Georg Friedrich Händels gleichnamiger Oper. Da erzählt der Titelheld in einem Lied davon, dass er sich am liebsten unter einer Platane ausruht im Schatten. Das italienische Wort dafür ist Ombra. Händels Lied Ombra mai fu verselbstständigte sich und es wurde sozusagen zum Evergreen der Oper Xerxes. Bei uns mit Albrecht Meyer und seiner Oboe, gemeinsam mit dem Schweizer Luca Bianca an der Laute und der Sinfonia Varsovia.

Diese Komposition, das Lied ohne Worte C-Dur von Felix Mendelssohn Bartholdy aus dem Jahr 1844, bekam später mehrere neue Namen. Und weil es da so summt und brummt wie in einem Bienenstock, nannte man sie unter anderem Bienenhochzeit, gerade gespielt vom Philharmonischen Orchester Rotterdam unter der Leitung von Lahav Shani. Apropos Hochzeit, das frisch gebackene Ehepaar Mendelssohn-Bartholdy verbrachte die Flitterwochen 1837 in Freiburg. Ihr Sohn wurde dort viele Jahre später Professor und so kam der Platz vor der Freiburger Musikhochschule zu seinem Namen, Mendelssohn-Bartholdy-Platz, der sich ausdrücklich auf die ganze Familie bezieht. Heute Abend machen wir uns hier bei Klassik Populär in WDR 4 auf den Weg zu ganz unterschiedlichen Plätzen und erreichen jetzt Salzburg. Als mal Schweizer Straßenmusikanten mit einem Alphorn auf Salzburgs Plätzen auftauchten, war Leopold Mozart sofort neugierig. Ausgerechnet dieses Instrument, das eigentlich nur ein paar Töne kann, inspirierte ihn zu einem ganzen Konzert für Alphorn und Orchester. Alfons Geisbauer, der bis vor 2 Jahren Hornist beim WDR-Funkhausorchester war, spielt es jetzt für uns, das Allegro Moderato aus Leopold Mozarts Sinfonia Pastorella.

Vielleicht haben Sie das ja auch schon mal erlebt. Da geht man nichtsahnd über einen Platz und hört schon von weitem ein Klavier. Manchmal ist es sogar ein transportabler Flügel. Und wenn ein Komponist wie Sergei Rachmaninow so etwas hört, kann das natürlich Folgen haben. Im Sommer 1906 verbrachte Rachmaninow mit seiner Familie die Ferien in Florenz und dort begegnete ihm so ein Klavier auf Rädern, allerdings ein mechanisches. Eine Frau drehte die Kurbel, während ein Mann mit Zylinder dazu sang. Eine Melodie aus ihrem Repertoire blieb ihm im Gedächtnis. Er griff sie später auf und machte daraus seine italienische Polka. Wir hörten gerade das klavierspielende Ehepaar Susanne und Denise Schemann und an der Trompete Lutz Randow. Ein paar Jahre später zog es Rachmaninow nach Rom. Zum Komponieren mietete er sich eine Wohnung an der Piazza di Spagna. Genau die Räume, in denen schon Jahrzehnte zuvor Peter Tschaikowski gearbeitet hatte. An diesem Platz, an der berühmten spanischen Treppe. Wir hören jetzt hier bei Klassik Populär in WDR 4 eine Nocturne von Peter Tschaikowski aus dem Jahr 1873. Hier sind Jan Vogler am Cello und die Streicher der Dresdner Kapellsolisten.

70er Jahren, natürlich wie bei Chopin üblich fürs Klavier geschrieben. Dass er auch auf zwei Gitarren seine Wirkung nicht verfehlt, hören wir jetzt hier bei Klassik populär in WDR 4 mit der britischen Gitarristin Alexandra Whittingham und der aus Australien stammenden und in Deutschland lebenden Stephanie Jones.

Thaïs ist ein Frauenname und eine Oper heißt genauso. Sie stammt von Jules Massenet, einem französischen Komponisten. Ende des 19. und Anfang des 20. Jahrhunderts, das war seine Zeit. Da schrieb er Opern wie Manon, Werther und eben auch Thaïs. Und daraus kam diese Romanze, die Meditation, besonders beliebt bei Geigerinnen und Geigern. In unserem Fall war es der Konzertmeister des WDR Funkhausorchesters, Juraj Csizmárovics, und die Solo-Harfenistin des Orchesters, Esther Peristerakis. Klassik populär in WDR 4 führt uns heute Abend zu unterschiedlichen Plätzen. Und jetzt besuchen wir den Langham Place in London und stellen uns den mitten in der Nacht vor mit einer Komposition von Eric Coates. Der Langham Place war nämlich früher der Hauptsitz des Senders BBC und darum hören wir zwischendurch immer wieder drei Töne. Ein B, noch ein B, aber eine Oktave tiefer, und ein C. Ja, so kann man sich als Komponist dafür bedanken, dass die BBC seine Musik regelmäßig sendet. Langham Place bei uns mit dem Münchner Rundfunkorchester unter der Leitung von Heinz Gese.

Das Ensemble Esperanza aus Liechtenstein mit einer Ballettmelodie Air the Ballet von Victor Herbert, ein amerikanischer Komponist, der über 40 Operetten geschrieben hat. Und mit seinen vielen kleinen charmanten Stücken hatte er einen guten Riecher für den Geschmack des Publikums, wie bei diesem Air the Ballet von 1912. Im New Yorker Central Park steht Victor Herbert sogar als Bronzefigur auf der breiten Promenade der Mall und damit in guter Gesellschaft, denn im Park gibt's auch Skulpturen von noch viel berühmteren Musikpersönlichkeiten, nämlich Ludwig van Beethoven und Duke Ellington. Was die Mall im Central Park ist, das wurde früher auch Esplanade genannt. Besonders in den 1870er Jahren waren es lange Plätze, die zum gemütlichen Flanieren einluden. Passend zu diesem Lebensgefühl entstand in München ein Salonmusikensemble, das sich Esplanade Orchester nannte. Und das spielt bei uns hier in WDR 4 Klassik populär eine Schicksalsmelodie Destiny aus dem Jahr 1912, komponiert von Sidney Banes.

Hier bei Klassik Populär in WDR 4 spielten Oboist François Lelieux und die Camerata Salzburg die Bearbeitung der Arie des Papageno. Sie heißt Ein Mädchen oder Weibchen und stammt aus Wolfgang Amadeus Mozarts Oper Die Zauberflöte. Und diese Melodie kann man auch regelmäßig am Glockenturm auf dem Salzburger Residenzplatz hören und direkt um die Ecke auf dem Mozartplatz. Zu Ehren des in Salzburg geborenen Komponisten steht mitten auf diesem Platz das Mozart-Denkmal seit 1842. Ein Jahr später wurde auf dem Münsterplatz in Bonn das Beethoven-Denkmal feierlich eingeweiht. Als Ehrengäste waren unter anderem dabei Königin Victoria von England, der preußische König Friedrich Wilhelm IV. Und der Forscher Alexander von Humboldt.

Früher gehörte das Tanzen in Gasthäusern ganz selbstverständlich zum Alltag dazu. Und so einen Kneipentanz hörten wir gerade, komponiert von Ludwig van Beethoven und von ihm veredelt für ein Kammerorchester. Seinen Contredanse Nummer 12 mit der Bayerischen Kammerphilharmonie. Und jetzt noch ein rustikaler Tanz hier bei WDR4 Klassik populär. Der kommt aus dem ländlichen England und heißt Constant Billy. Die Melodie wurde vor 300 Jahren, 1726, zum ersten Mal aufgeschrieben. Und weil der Komponist Gustav Holst gern solche alten Tänze für Kammerorchester neu bearbeitete, war auch Constant Billy dabei. Hier ist das London Festival Orchestra, geleitet von Ross Popel. Und danach geht's aufs Land nach Ungarn.

Dieser Tanz heißt Werbung, übersetzt Werbungstanz, und den hat der ungarische Komponist Zoltán Kodály sinfonisch verpackt für sein Singspiel Hári János. Bei ihm hat das Zimbal oder auch Zimbolom die Hauptrolle. Da werden die Saiten auf einer Art Hackbrett mit Klöppeln angeschlagen. In unserer Aufnahme war John Leach der Solist. Wir hörten ihn gemeinsam mit dem London Symphony Orchestra unter der Leitung von István Kertész. Heute Abend sind wir hier bei Klassik Populär in WDR4 musikalisch auf ganz besonderen Plätzen unterwegs. Vielleicht haben Sie es ja auch schon mal gesehen und gehört. In vielen Städten tanzen an langen Sommerabenden Menschen vor schöner Kulisse Tango. Und neben der Musik ist das schleifende Geräusch der Schuhsohlen das besondere Etwas beim Tango-Tanzen unter freiem Himmel. Egal ob in Buenos Aires auf der Plaza Dorrego, in Düsseldorf am Platz vor der Tonhalle oder im Bochumer Bermuda-Dreieck. Im Gegensatz zu einem waschechten Tango ist ein Tango-Lied, eine sogenannte Milonga, richtig schnell. Diese hier wurde von einem komponiert, der in den 1950er und 60er Jahren eigentlich nur für große Tango-Orchester in Argentinien tätig war, Julián Plaza.

Das WDR-Funkhausorchester, geleitet von Mariano Chiacchiarini, spielte Nocturna von Julian Plaza. Ja, und das war unsere Art von Platzkonzert hier bei Klassik Populär. Auch diese Ausgabe können Sie noch mal hören. Ab morgen auf wdr4.de, außerdem in unserer WDR4-App und bei ARD Sounds unter Klassik Populär und da dann mit der Überschrift Klangvolle Orte. Wir machen jetzt Platz für WDR Aktuell und für die Musik zum Träumen. Bis dahin spielt das WDR-Funkhausorchester jetzt einen Ausschnitt aus der Ouvertüre der Operette Eine Nacht in Venedig von Johann Strauss, die unter anderem auf dem Markusplatz spielt. Ich bin Svitpet Kemkes und sage Danke fürs Zuhören. Tschüss, bis zum nächsten Mal.

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1: Die Nachrichten mit Kerstin Fischer. Guten Abend. In Solingen war es gerade still. Die Stadt hat mit einer Schweigeminute an den Terroranschlag vor 2 Jahren erinnert. Um 21.37 Uhr stach ein Attentäter auf dem Stadtfest mit einem Messer um sich. In einem Gedenkgottesdienst sprach Superintendentin Werner heute Morgen auch von der Suche nach Normalität seitdem in Solingen.
2: Wenn irgendwo in einer anderen Stadt was passiert, ist es sehr schnell wieder da. Und die Fragen, die dahinter liegen, wie kann sowas passieren? Wie kann ein fröhliches Fest so umkippen? Warum kommt jemand und will morden? Die sind ja nicht weg, die kommen immer wieder.
1: Bei dem Anschlag in Solingen wurden 3 Menschen getötet, viele weitere verletzt. Der deutsche Außenminister Wadephul war heute in Kharkiv. Die ukrainische Stadt liegt gut 30 Kilometer von der Frontlinie mit Russland entfernt. Und auch während des Besuchs gab es mehrfach Luftalarm. Wadephul würdigte den Widerstandswillen der Menschen in der Ukraine und lobte, wie sich die deutsch-ukrainischen Beziehungen seit Kriegsbeginn entwickelt hätten.
3: Wir werden davon profitieren, dass wir die Ukraine unterstützt haben. Nicht deswegen, weil sie sich verpflichtet fühlen, etwas zurückzugeben, sondern weil wir uns besser kennengelernt haben.
1: Morgen feiert die Ukraine ihren Unabhängigkeitstag. Und auch das ist heute Thema. Die Eisenbahngewerkschaft EVG macht Druck auf die Politik und droht mit einer Art Streik im Regionalverkehr. Hintergrund sind härtere Strafen für Angriffe auf Bahnmitarbeiter. Die hat die Bundesregierung zwar angekündigt, aber bislang nicht umgesetzt. In der ersten Runde des DFB-Pokals hat es auch heute eine Überraschung gegeben. Rot-Weiß Essen hat St. Pauli aus dem Wettbewerb geworfen mit einem 2:0. Außerdem haben es heute Gladbach, Bochum und Paderborn in die zweite Runde geschafft. Düsseldorf und Regionalligist Westfalia Rhinan sind dagegen ausgeschieden. Der Wasserstand im Rhein hat sich etwas von den Tiefstständen der vergangenen Wochen erholt. Trotzdem bleibt er auf niedrigem Niveau. Schifffahrt und Fährbetriebe sind an vielen Stellen aber wieder angelaufen. In Aachen ist die Reit-WM zu Ende gegangen. Knapp 2 Wochen lang haben Reiterinnen, Reiter und Pferde aus aller Welt um Medaillen gekämpft und 500.000 Fans haben sie dabei angefeuert. Das hat auch die Präsidentin des veranstaltenden Rennvereins in Aachen bei der Schlussfeier gelobt.
4: Ihre Begeisterung, Ihr Jubel und Ihre unglaubliche Energie haben diese Weltmeisterschaften getragen.
1: Das deutsche Reitteam war bei der WM sehr erfolgreich, insgesamt 20 Medaillen und Platz 1 im Nationenvergleich. Das war WDR aktuell. Das Wetter in Nordrhein-Westfalen, in der Nacht trocken, zum Morgen kann sich etwas Nebel bilden, bei Tiefstwerten zwischen 11 und 5 Grad. Die neue Woche beginnt, nachdem sich örtlicher Nebel aufgelöst hat, sonnig und trocken bei diesen Höchstwerten. In Hagen 22 Grad, in Krefeld 23 und in Köln 24 Grad. Am Dienstag oft sonnig und mit 23 bis 27 Grad spürbar wärmer. Die Zeit, es ist 22.03 Uhr. WDR, die Verkehrslage, die Staus mit den längsten Wartezeiten, A1 Münster Richtung Osnabrück, zwischen Lattbergen und Kreuz Lotte Osnabrück 6 Kilometer stockender Verkehr. Die A2 Hannover Richtung Dortmund ist zwischen Hamm und Kamener Kreuz wegen Bauarbeiten bis morgen früh gesperrt, dadurch staut es sich ab Hamm-Üntrop. A3 Frankfurt Richtung Köln zwischen Siebengebirge und Lohma 3 Kilometer stockend. A3 Köln Richtung Frankfurt zwischen Dierdorf und Ransbach-Baumbach an der Baustelle 2 Kilometer Stau. Die A516 ist zwischen Kreuz Oberhausen und Oberhausen-Eisenheim bis morgen früh in beiden Richtungen gesperrt.
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1: Die Nachrichten mit Kerstin Fischer. Guten Abend.
2: Solingen hat gezeigt, was eine Stadt einem solchen Angriff entgegensetzen kann. Solidarität und Stärke.
1: NRW-Ministerpräsident Wüst hat in Solingen der Opfer des Terroranschlags vor 2 Jahren gedacht. Zur damaligen Tatzeit um 21.37 Uhr gab es eine Schweigeminute.
2: Diese Stärke ist nicht laut, sie ist leise. Sie zeigt sich heute Abend in einem Moment der Stille und des gemeinsamen Innehaltens.
1: Zur Schweigeminute am Fronhof, da wo vor 2 Jahren der Anschlag passierte, kamen rund 300 Menschen. Ein Attentäter hatte damals 3 Menschen mit einem Messer getötet und mehrere verletzt. Die Verantwortlichen in Solingen hatten sich bewusst entschieden, den Gedenktag heute ruhig zu gestalten. In Aachen ist die Reit-WM zu Ende gegangen. Das deutsche Team hatte zum Abschluss nochmal auf Medaillen der Springreiter gehofft. Nach Gold im Team hatte es im Einzeln aber nicht gereicht. Beste Deutsche wurden Daniel Deusser und Markus Ehning auf den Plätzen 6 und 7. Eine Bilanz der WM in Aachen zieht Sabine Hartelt.
3: Man muss wirklich nichts schönreden, nichts hochjubeln. Es war einfach ein unglaublich großes Event mit 500.000 Zuschauer. Die Stimmung war immer mindestens im oberen Drittel. Und deutsche Medaillen hat es ja so reichlich gegeben. 7-mal Gold, 5-mal Silber, 8-mal Bronze, macht 20 insgesamt. Alle haben es genossen, hier zu sein, haben es zelebriert. Und wenn dann mal die anderen gewonnen haben, wurde denen auch ganz, ganz fair applaudiert.
1: Und auch das ist heute Thema. Außenminister Wadephul hat bei seiner Ukraine-Reise Charkiw besucht. Die Millionenstadt ist etwa 30 Kilometer von der Frontlinie mit Russland entfernt. Während seines Besuchs gab es mehrfach Luftalarm. Wegen eines Waldbrands im US-Bundesstaat Nevada müssen mehr als 40.000 Menschen ihre Häuser verlassen und nochmal so viele sollen sich laut Behörden auf eine Evakuierung vorbereiten. Das Feuer wütet in der Nähe der Stadt Reno. NRW hat heute Geburtstag. Vor 80 Jahren wurde das Land von der britischen Besatzungsmacht gegründet. Gefeiert wurde heute schon in Düsseldorf. Die große Feier gibt es nächstes Wochenende in Münster. Im DFB-Pokal ging es heute die erste Runde weiter und für Rot-Weiß Essen war es ein guter Abend.
4: Unfassbar geil. Da gibt es auch nicht mehr viel zu sagen. Einfach unfassbar geil.
1: Janne Sitan und sein Team feierten einen 2:0-Sieg gegen St. Pauli und warfen als Drittligist den Zweitligisten aus dem Wettbewerb. Auf eine Überraschung hatte auch Regionalligist Westfalia Rinnan gehofft. In seinem ersten DFB-Pokalspiel überhaupt gegen Dynamo Dresden gab es aber eine 0:6-Niederlage. Das war WDR aktuell. Das Wetter in Nordrhein-Westfalen in der Nacht trocken, mit etwas Nebel gegen morgen und 11 bis 5 Grad. Die neue Woche beginnt, nachdem sich örtlicher Nebel aufgelöst hat, sonnig und trocken bei diesen Höchstwerten. In Münster 22, in Eschweiler 23 und in Siegen 24 Grad. Die Zeit 23.03 Uhr. WDR, die Verkehrslage. Die A2 Hannover Richtung Dortmund ist zwischen Hamm und Kamener Kreuz wegen Bauarbeiten bis morgen früh gesperrt. Dadurch staut es sich ab Hamm-Üntrop. A3 Köln Richtung Frankfurt zwischen Dierdorf und Ransbach-Baumbach an der Baustelle 2 Kilometer Stau. Die A40 Essen Richtung Duisburg ist zwischen Kreuz Kaiserberg und Kreuz Duisburg wegen Bauarbeiten bis Montag früh gesperrt. Und die A516 ist zwischen Kreuz Oberhausen und Oberhausen-Eisenheim bis morgen früh in beiden Richtungen gesperrt.
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1: Die Nachrichten mit Ronald Lessig. Guten Abend.
2: Das wühlt auch mich noch wieder ein bisschen auf, muss ich auch ganz ehrlich sagen.
1: NRW-Ministerpräsident Wüst ist in Solingen. Dort wurde an den islamistischen Terroranschlag vor 2 Jahren erinnert. Ein Attentäter hatte damals auf dem Stadtfest mit einem Messer um sich gestochen und 3 Menschen getötet. Weitere wurden verletzt. An dem Platz, an dem der Anschlag passierte, wurde am Abend an die Opfer erinnert. René Rabenschlag war dabei.
3: Hunderte Kerzen flackern und neben der Gedenkstelle spielt ein Pianist besinnliche Musik. Zum stillen Erinnern sind rund 300 Menschen zum Fronhof nach Solingen gekommen. Unter ihnen Opfer und Angehörige sowie viele Rettungskräfte. Genau zum Tatzeitpunkt um 21.37 Uhr legen sie eine Schweigeminute ein. Ministerpräsident Hendrik Wüst erinnerte in einer kurzen Ansprache vor allem an das Leid, das viele noch heute mit sich tragen, körperliche oder psychische Einschränkungen.
1: Der Hitzesommer in diesem Jahr hat nach Angaben von Greenpeace in Deutschland Schäden von mindestens 36 Milliarden Euro verursacht. Das geht aus Berechnungen der Umweltschutzorganisation hervor. Die meisten Kosten seien in der Arbeitswelt durch Produktivitätsausfälle entstanden. Der tatsächliche Schaden könne noch viel größer sein. Nicht berücksichtigt seien etwa langfristige ökologische Schäden. Und auch das ist noch wichtig. In Dortmund ist nach dem Tod eines 49-Jährigen Haftbefehl erlassen worden gegen seinen 15 Jahre alten Sohn. Details zur Tat oder zum möglichen Motiv teilten die Ermittler nicht mit. In der türkischen Hauptstadt Ankara ist ein Waldbrand ausgebrochen. Auf Bildern sind Flammen am östlichen Stadtrand zu sehen. Ob Wohngegenden gefährdet sind, ist unklar. Behörden sagten lediglich, dass nötige Vorsichtsmaßnahmen getroffen worden seien. Vor genau 60 Jahren wurde im Weltall das erste Foto der Erde vom Mond aus gemacht. Es gelang der Sonde Luna Orbiter 1. Das gilt als Sensation, weil die Erde erstmals nicht isoliert, sondern gemeinsam mit dem Mond gezeigt wurde. Für Fortuna Düsseldorf ist der DFB-Pokal schon nach dem ersten Spiel zu Ende. Das Team verlor gegen den SC Freiburg mit 1:5. Jorrit Hendricks war danach bedient und hatte keine Lust auf Analysen.
4: Weißt du, wir stehen hier mit 5:1 und ich habe keinen Bock über... Der hat das gut gemacht und der das natürlich. Aber nach so einem Spiel, ja, ich finde es schwer, darüber zu reden.
1: Weitergekommen ist am Abend dagegen Paderborn nach einem Sieg gegen Phoenix Lübeck. Außerdem hat Rot-Weiß Essen die 2. Pokalrunde erreicht und der FC St. Pauli 2:0 geschlagen. Und das war WDR aktuell. Das Wetter in Nordrhein-Westfalen. In der Nacht klar, örtlich Nebel, 11 bis 5 Grad, tagsüber sonnig und trocken, dazu in Schleiden bis 21, in Gütersloh bis 22 und in Wuppertal bis 23 Grad. Die Zeit 0:03 Uhr. WDR, die Verkehrslage. Die A2 Hannover Richtung Dortmund ist zwischen Hamm und Kamener Kreuz wegen Bauarbeiten bis morgen früh gesperrt. Dadurch staut es sich ab Hamm-Üntrop. Die A40 Essen Richtung Duisburg ist zwischen Kreuz Kaiserberg und Kreuz Duisburg wegen Bauarbeiten bis Montag früh gesperrt. Die A516 ist zwischen Kreuz Oberhausen und Oberhausen-Eisenheim bis morgen früh in beiden Richtungen gesperrt. Und alle Staus, auch die kürzeren, rund um die Uhr zuverlässig auf wdr2.de. Allen unterwegs eine gute Fahrt.
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2: Die Nachrichten mit Ronald Lessig. Guten Abend. Vor 2 Jahren sind in Solingen 3 Menschen getötet und viele verletzt worden bei einem islamistischen Anschlag auf dem Stadtfest. Bis in den späten Abend wurde in Solingen daran erinnert. Auch Überlebende waren gekommen.
3: Das ist für mich irgendwie so ein gesetzter Tag. Der ist jetzt einfach in der Zukunft irgendwie geblockt. Das Leben steht immer noch Kopf und das hat sich auch noch nicht allzu sehr geändert, leider.
2: Der Tag endete am späten Abend mit einer Schweigeminute in Solingen zum Tatzeitpunkt. Auch Ministerpräsident Wüst war bei der Gedenkveranstaltung dabei. Der Hitzesommer hat laut Greenpeace in Deutschland Schäden von mindestens 36 Milliarden Euro verursacht. Das geht aus Berechnungen der Umweltschutzorganisation hervor. Katharina Wilhelm berichtet.
4: Die meisten Kosten seien in der Arbeitswelt durch Produktivitätsverlust und Ausfälle entstanden, so Greenpeace. Konkret heißt das, Arbeitnehmer hätten durch die Hitze langsamer gearbeitet und mehr Fehler gemacht oder sich krank gemeldet. Hinzu kommen Waldschäden durch Trockenheit und Brände sowie Kosten für das Gesundheitssystem, weil beispielsweise mehr Menschen ambulant und stationär behandelt werden mussten. Dazu gezählt werden auch Kosten durch Ernteausfälle und dass Güter nicht per Schiff transportiert werden konnten. Die tatsächlichen Kosten könnten noch deutlich höher liegen. Nicht berücksichtigt seien unter anderem Auswirkungen auf die Energieversorgung, zusätzliche Gesundheitsbelastungen durch Ozon und Feinstaub sowie langfristige ökologische Schäden.
2: Und auch das ist noch wichtig. Der deutsche Außenminister Wadephul hat Charkiw besucht. Die ukrainische Stadt liegt nahe der Frontlinie zu Russland. Wadephul würdigte den Widerstandswillen der Menschen. In Schweden geht es seit dem Abend um die Frage, wie Wasser gerechter verteilt werden kann. An der World Water Week in Stockholm nehmen Organisationen, Politiker und Fachleute aus 180 Ländern teil. Heute vor 60 Jahren wurde im Weltall das erste Foto der Erde vom Mond aus gemacht. Es galt als Sensation, weil die Erde erstmals nicht isoliert, sondern gemeinsam mit dem Mond gezeigt wurde. In Aachen ist die Reit-WM zu Ende gegangen. Knapp 2 Wochen haben Sportler um Medaillen gekämpft und 500.000 Fans waren dabei. Auch das hat die Präsidentin des Rennvereins in Aachen bei der Schlussfeier gewürdigt.
5: Ihre Begeisterung, Ihr Jubel und Ihre unglaubliche Energie haben diese Weltmeisterschaften getragen.
2: Das deutsche Reitteam holte 20 Medaillen und Platz 1 im Nationenvergleich. Das war WDR aktuell. Das Wetter in Nordrhein-Westfalen in der Nacht klar, 11 bis 5 Grad. Tagsüber sonnig, dazu in Monschau bis 21 Grad, in Dortmund bis 22 und in Langenfeld bis 23 Grad. Auch am Dienstag und Mittwoch überwiegend sonnig, 23 bis 27 Grad. Die Zeit 1.03 Uhr.
6: Schönen Dank fürs 3-Minuten Nachrichten-Update. Von mir jetzt der Blick auf die Straßen im Lande. Hier ist der Verkehrsservice in der ARD-Hitnacht. Ja, der Falschfahrer auf der Autobahn 7 wird immer noch gemeldet, ist allerdings schon so lange in den Meldungen drin, dass ich mal denke, dass es gleich die Entwarnung geben sollte. Da er aber noch drin steht, muss ich ihn auch lesen. Achtung bitte, auf der Autobahn 7 zwischen Kreuz Hannover Ost und Hannover Anderten ist vorhin ein Falschfahrer gemeldet worden. Bitte immer noch ganz rechts fahren, nicht überholen. Dann A7, die Norderelbbrücke, ist bis zum Morgen mehrfach kurzfristig gesperrt. A7 Kassel Richtung Hannover in Höhe Bockenem ist nach dem Unfall immer noch gesperrt. A38 Halle Richtung Göttingen, hier ist zwischen Leuna und Merseburg Süd nach einem Unfall gesperrt. Die A40 Essen Richtung Duisburg ist zwischen Kreuz Kaiserberg und Kreuz Duisburg wegen Bauarbeiten bis ca. 5 Uhr heute Morgen gesperrt. Die A61 ist zwischen Koblenz-Waldesch und Emmelshausen wegen Bauarbeiten noch bis 5 Uhr in beiden Richtungen gesperrt. Die A516 ist zwischen Kreuz Oberhausen und Oberhausen-Eisenheim bis ca. 5 Uhr in beiden Richtungen gesperrt. Und dann noch die Bundesstraße 71 ist zwischen Engersen und Kakerbeck nach einem Unfall in beiden Richtungen gesperrt. Ihnen unterwegs eine muntere Fahrt wünsche ich.
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6: Tata, und habe ich nicht vorausgesagt, gerade eben gibt's die Entwarnung von der Autobahn 7, kein Falschfahrer mehr zwischen Kreuz Hannover Ost und Hannover Anderten. Dort fahren alle wieder in die richtige Richtung. Könnte man bejubeln, die hier scheinen drüber zu klagen.
7: Ja.
6: H2 Hanno Bauer ist hier in Magdeburg. Hallöchen.

0: Christopher Cross, Ride Like the Wind. Ja, die Zeit vergeht mal wieder wie im Fluge. So ist das. Und Waltraud hat mir geschrieben ins Studio an ard-sitnacht@mdr.de. Na, Herr Bauer, sind Sie gerade am Schreiben? Ich sitze auch, und zwar vor meiner Buchführung. Naja, schreiben. Also ich meine, manchmal höre ich die Anrufe ab, die so unter 0800 80 80 110 eintreffen. Manchmal schreibe ich natürlich zurück, wenn die Zeit reicht, um natürlich auch solche E-Mails zu beantworten. Und ja, deswegen, ich war gerade nicht am Schreiben, sondern habe die nächsten Musiken vorgehört, damit ich auch weiß, was ich dann gleich spiele. Und Waltraud hat weitergeschrieben, guten Abend, lieber Moderator, kennen Sie mich noch? Ja, natürlich erinnere ich mich, Waltraud. Wie ist es Ihnen zwischenzeitlich ergangen? Mir ganz gut, Dankeschön. Und Ihnen? Ja, sie hat geschrieben, ich bin im Moment etwas traurig, eine Freundin aus Wernigerode ist verstorben. Hoffentlich höre ich noch einige meiner Lieblingslieder in der heutigen Sendung. Liebe Grüße nach Magdeburg, Ihre Waltraud. Waltraud, ja, dann grüße ich ganz lieb zurück. Ich hoffe, Ihnen ist nicht zu traurig ums Herzen und ansonsten hoffe ich, dass wir die Radiofamilie sehr ein wenig wieder aufbauen können. Viel Spaß jetzt mit der Buchführung und natürlich, ich hoffe, dass für Sie die eine oder andere Musik dabei ist. So soll es sein.
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0: Ganz liebe Grüße zurück, Waltraud.

0: Nena, Leuchtturm in der ARD-Hitnacht. Dabei hatten wir die fröhliche Anruferin mit dem Gruß an alle Zeugen Jehova doch vorhin schon im Radio. Da hätte Leuchtturm ja noch besser gepasst. Nee, das ist ja der Wachturm. Okay, hätte ich beinahe verwechselt. Jetzt haben wir auch zwei Grüße im Doppelpack und zwar von Lutz und Heiner.
1: Hallo Hanno, schön, dass du am Mikro bist. Lutz aus Dresden hier. Ich werde noch zweimal schönsten Ehrenamt die Arbeit machen und mit dir im Ohr funktioniert das hervorragend. Also, eine schöne Schicht dir. Tschüss.
2: Ich grüße die ARD-Hitnacht-Familie und bin sehr froh, dass Hanno Bauer aus Magdeburg wieder da ist, weil ich ihn am besten von allen Leuten verstehe. Danke, der Heiner aus München. Ciao.
0: Heiner, ich kann das Kompliment mal zurückgehen. Ich verstehe nicht alle aus München sehr gut, aber Sie konnte ich mit Ihrem hervorragenden Hochdeutsch sehr gut verstehen. Und Dankeschön auch, lieber Lutz in Dresden.

0: oder to nowhere. Die Straße ins Nirgendwo müssen wir unbedingt vermeiden. Nicht, dass Sie irgendwann auch feststellen, wir sind hier auf der Straße ins Nirgendwo wie die Talking Heads. Daher auch unsere komplette Verkehrsübersicht zur halben Stunde. 1.30 Uhr ist hier der Verkehrsservice der ARD Hitnacht. A1, die Norderelbbrücke, ist bis zum Morgen mehrfach kurzfristig gesperrt. Schuld auch hier wieder ein Schwertransport oder mehrere, die da durch müssen. A7 Kassel Richtung Hannover in Höhe Bockenem ist immer noch nach dem Unfall vorhin gesperrt. Die A40 Essen Richtung Duisburg ist zwischen Kreuz Kaiserberg und Kreuz Duisburg wegen Bauarbeiten gesperrt bis morgens um 5. Die Autobahn 61 ist zwischen Koblenz-Waldesch und Emmelshausen wegen Bauarbeiten noch bis 5 Uhr in beiden Richtungen gesperrt. Bitte hier der Umleitungsbeschilderung folgen. Und dann noch zum Schluss die Autobahn 516. Hier ist zwischen Kreuz Oberhausen und Oberhausen-Eisenheim bis ca. 5 Uhr in beiden Richtungen gesperrt. Gute Fahrt!
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0: Hanne Bauer hier in Magdeburg. Achtung, Rockgitarre, los geht's!

Tina Turner mit GoldenEye aus James Bond natürlich. Und das ist natürlich unsere beste Soundtrack-Musik für die Nacht. Gerade eben gehört. So, jetzt machen wir mal ein bisschen poppiger weiter mit Nick Kershaw und I Won't Let the Sun Go Down on Me.

0: Hier ist die ARD Hitnacht. Und ja, wir hatten ja gerade eben, wer war es denn eigentlich? Wir hatten diesen Hörer aus München, der sich gefreut hat, dass er mich ganz gut verstehen kann und ich mich gefreut habe, dass ich ihn auch sehr gut verstehe. Jetzt fährt es mir ehrlich gesagt schon ein klein wenig schwerer, da genau dasselbe zu sagen bei diesem Anrufer oder dieser Anruferin aus der Oberpfalz.
1: Hallo, hier ist Claudia aus Maxi-Geheit auf der Oberpfalz. Ich möchte bei euch bedanken für eure super Musik. Ich möchte mich auch bedanken. Alles Gute und an ihr Team. Und ich hoffe, dass ich mal durchbringe, dass die Bayern-Fans auch für mich auch einmal da sind. Danke und an ihr super Team, die alle da versehen bis 2:82 Minuten kommt. Dankeschön.
0: Okay, also ich habe zumindest ganz sicher verstanden, dass sich der oder die Hörerin bedankt hat bei den Bayern-Fans, also wahrscheinlich des FC Bayern, und sich bei der Musikredaktion bei der ARD Hitnacht auf jeden Fall auch bedanken möchte für die schöne Nachtbegleitung. Na denn, alles Gute zurück, und das war jetzt wirklich eine kleine Rätselaufgabe für mich.
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0: Aber ich liebe den Dialekt. Das bringt einfach so viel Farbe in die Nacht. 1:43 Uhr ist es.

10 Minuten vor 2 ist es. Und Traudel in Hannover hat die Schönheit ihres eigenen Bundeslandes, also Niedersachsen, durch einen Heideausflug genießen können. Sie hatte ein verlängertes Wochenende, also ein nach vorne verlängertes. Und hat geschrieben, hallo Hanno, am Freitag hatten wir so einen schönen Ausflug in die Heidelandschaft im Naturpark Südheide in Niedersachsen. Eigentlich wollten wir, meine Freundin mit Mann Bernd und ich, in die Heide fahren. Dann fiel uns beiden Frauen ein, in Celle ist doch so ein Outlet für Klamotten. Also haben wir unsere Männer im Auto gelassen. Dauert ja wohl nicht lange. Der Laden ist allerdings sehr groß und bis man alles gesehen hat, dauerte es schon ein paar Stunden. Wir hatten dann jeder 2 große volle Tüten und sind zum Auto. Die Männer waren eingeschlafen. Wir ins Auto, die Männer wurden sogar wieder wach. Dann konnten wir endlich in die Heide und zwar an den Angelbecksteich. Ein guter Weg für mich, weil barrierefrei. Wir sind also eine Stunde rumgelaufen. Die anderen konnten zwischendurch gut Pause auf Bänken machen. Ich nicht. Ich habe ja meinen Stuhl immer dabei. Getränke hatten wir mit, alles gesehen und dann Richtung Heimat. Für uns Frauen ein erfolgreicher Tag. Es war auf jeden Fall ein toller Freitag. Traudel, ganz lieben Dank fürs Teilhaben lassen der ganzen Radiofamilie an diesem herrlichen Ausflug. Die Heide hätte mir besonders gut gefallen, aber ganz besonders gut finde ich es auch, im Auto einzuschlafen. Also bei so einer willkommenen Gelegenheit jedenfalls. Herrlich, Parkplatzschläfchen sind einfach die erholsamsten. Ich kann es voll nachvollziehen. Ganz liebe Grüße an alle, die dabei waren, ob jetzt beim Shoppen oder beim Schnarchen.

Meat Love. 3:02 ist es, gleich die aktuellen Nachrichten. Ah, und das hier, das ist doch Sisi Ketch. Und ganz schnell noch die Heidi, die geschrieben hat, hallo Hanno, die Nachricht aus der Oberpfalz war gar nicht im Dialekt. Die Frau hat Hochdeutsch gesprochen. Liebe Grüße von Heidi aus bei München. Ganz liebe Grüße zurück. Deutsch.

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1: Die Nachrichten mit Ronald Lessig. Guten Morgen.
2: Solingen hat gezeigt, was eine Stadt einem solchen Angriff entgegensetzen kann. Solidarität und Stärke.
1: NRW-Ministerpräsident Wüst hat in Solingen der Opfer des Terroranschlags vor 2 Jahren gedacht. Zur damaligen Tatzeit um 21.37 Uhr gab es eine Schweigeminute.
2: Diese Stärke ist nicht laut, sie ist leise. Sie zeigt sich heute Abend in einem Moment der Stille und des gemeinsamen Innehaltens.
1: Zur Schweigeminute zum Fronhof, wo der Anschlag auf dem Stadtfest passierte, kamen rund 300 Menschen. Die Verantwortlichen hatten sich bewusst entschieden, den Gedenktag ruhig zu gestalten. Bei dem Messerangriff waren 3 Menschen getötet worden, mehrere weitere wurden verletzt. 2 Wochen vor der Landtagswahl in Sachsen-Anhalt hat AfD-Chef Chrupalla eine Koalitionsaussage vermieden. Ziel sei die Alleinregierung, bekräftigte er im ARD-Sommerinterview. Chrupalla bot aber, anders als AfD-Spitzenkandidat Siegmund, allen Parteien im Magdeburger Landtag Gespräche an. Benjamin Großkopf berichtet.
3: Laut Umfragen liegt die AfD weit vor allen anderen. Klare Mehrheitsverhältnisse für eine Regierung zeichnen sich allerdings noch nicht ab. CDU, Linke, SPD und Grüne haben ausgeschlossen, mit der in Sachsen-Anhalt als gesichert rechtsextrem eingestuften AfD zusammenzuarbeiten. Chrupallas Co-Chefin Alice Weidel zeigte sich im ZDF überzeugt, dort die Regierung zu stellen und auch in weiteren Bundesländern. Nach Sachsen-Anhalt wird auch noch in Mecklenburg-Vorpommern und in Berlin gewählt.
1: Und auch das ist noch wichtig. Der Hitzesommer in diesem Jahr hat laut Greenpeace in Deutschland Schäden von mindestens 36 Milliarden Euro verursacht. Das geht aus Berechnungen der Umweltschutzorganisation hervor. Die Ukraine feiert heute ihren 35. Unabhängigkeitstag. 1991 hatte sich